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2: Dieser Sommer war auch in Tschechien einer der wärmsten seit Beginn der Aufzeichnung. Wie sich das in Daten und Zahlen ausdrückt, das sagen wir Ihnen heute in unserer Sendung. Und damit Ahoi und willkommen aus Prag. Mein Name ist Till Janzer. Außerdem blicken wir voraus auf den 90. Geburtstag unseres Senders. Denn der ehemalige Chefredakteur David Vaughan hat uns zu diesem Anlass ein Interview gegeben. Und last but not least geht es um die tschechischen Grenzpendler nach Deutschland und Österreich. Das aber erst im zweiten Teil unserer Sendung. Zunächst die neuesten Meldungen, heute von Martina Schneibergova.
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3: Der ukrainische Botschafter Wassyl Zwaritsch sagte vor seiner geplanten Abreise aus Prag in einem Gespräch für die Presseagentur ČTK, die Tschechische Republik bleibe ein verlässlicher und starker Partner der Ukraine. Er betrachte die Aufwertung der bilateralen Beziehungen auf die Ebene einer strategischen Partnerschaft als einen großen Erfolg seiner Amtszeit in Tschechien. Der Botschafter betonte, Tschechen seien für ihre Solidarität, Empathie und Menschlichkeit bewundernswert. Eigenschaften, die er täglich spüre, trotz russischer Propaganda und gewisser feindseliger Haltungen. Zwaritsch soll in den nächsten Monaten nach Kiew umziehen, wo er voraussichtlich das Amt des stellvertretenden Außenministers übernehmen wird. Der tschechische Innenminister Lubomír Metnar und sein österreichischer Amtskollege Gerhard Karner haben sich auf die Notwendigkeit geeinigt, den Schutz der EU-Außengrenzen sowie der Binnengrenzen zu verstärken. Darüber informierte Metnar am Freitag nach einem Treffen mit Karner im Polizeikoordinierungszentrum Mikulov-Drasenhofen. Die beiden Politiker würdigten das mehr als 20-jährige Bestehen des Zentrums und haben vor, es weiterzuentwickeln. Laut Metnar war das Thema des Gesprächs auch die Migrationspolitik, der Migrationspakt sowie die Situation im spanischen Ceuta. Das Polizeikoordinierungszentrum entstand 2006. Es dient dazu, Informationen über verdächtige, beschlagnahmte Gegenstände sowie Daten zu Ermittlungen auszutauschen. Laut Karner sind derzeit 9 tschechische und 12 österreichische Polizeibeamte im Zentrum tätig. Tschechien wird humanitäre Hilfe im Wert von 2,5 Millionen Kronen, umgerechnet ca. 4.000 Euro, nach Nepal schicken. Darüber entschied Außenminister Petr Maczinka am Donnerstag. Nepal wurde am Mittwoch von einer verheerenden Sturzflut betroffen, die Hunderte von Opfern forderte. Weitere Hunderte von Personen werden vermisst. Das tschechische Außenministerium hat keine Informationen über verstorbene oder vermisste tschechische Bürger. Im tschechischen Reisesystem Drost waren für Nepal nach Informationen von Donnerstag 21 Personen registriert. Bislang hat sich noch niemand von ihnen an die Notfallhotline oder die Botschaft in Neu-Delhi gewandt, um Hilfe zu erbitten. Die tschechischen Hilfsorganisationen Člověk v tísni, Caritas und Adra haben gleich nach der Katastrophe Spendenaktionen gestartet, um Nepal zu helfen. Laut dem Magazin Euro ist genauso wie im vergangenen Jahr der reichste Tscheche der Eigentümer des Rüstungskonzerns CSG, Michal Strnad, mit einem Vermögen von 471 Milliarden Kronen, umgerechnet ca. 19,5 Milliarden Euro. Der Mehrheitseigentümer von Energetický a Průmyslový Holding Daniel Křetínský rückte mit 432 Milliarden Kronen, umgerechnet ca. 17,9 Milliarden Euro, auf den zweiten Platz vor. Beide sind seit dem vergangenen Jahr deutlich wohlhabender geworden. Auf dritten Platz liegt die Besitzerin der Finanzgruppe PPF Renata Kellnerová mit der Familie, deren Vermögen 385 Milliarden Kronen beträgt. Magazin Euro informierte darüber am Freitag die Presseagentur ČTK in einem Pressebericht. Euro erstellt das Ranking der reichsten Tschechoslowaken seit 2014. Die Tschechin Nicola Bartunková hat zum zweiten Mal in ihrer Karriere bei einem WTA-Turnier das Halbfinale erreicht. Im Viertelfinale in Monterrey setzte sich die 20-jährige Tennisspielerin gegen ihre Landsfrau Daria Vitmanová mit 6:4, 6:7 und 6:3 durch. Im Halbfinale trifft Bartunková auf Elise Mertens aus Belgien. In ihrer Durchbruchssaison kletterte die Tschechin auf den 38. Platz der Weltrangliste. Zum Abschluss noch ein Blick auf das Wetter. Am Samstag ist es in Tschechien überwiegend heiter. Die Tageshöchsttemperaturen liegen zwischen 21 und 26 Grad. In langen 1000 Meter werden 15 Grad erreicht.
2: Vielen Dank für den Nachrichtenüberblick, Martina. Am Freitag wird es in Teilen Tschechiens noch einmal über 30 Grad warm. Vielleicht ist dies der letzte heiße Tag in diesem Jahr. Wie viele gab es davon in diesem Sommer? Und werden sich die Menschen in Tschechien auch an Tropennächte gewöhnen müssen? Daniela Honigmann weiß mehr.
4: 53 heiße Tage gab es dieses Jahr in Tschechien. Das heißt, dass 30 Grad oder mehr gemessen wurden. Damit gehört der Sommer 2026 historisch zu den wärmsten, die das Land seit Beginn der Aufzeichnungen im 18. Jahrhundert erlebt hat.
3: Wir befinden uns in unserem Schlafzimmer, dessen Fenster nach Westen ausgerichtet sind. Im Sommer ist das hier die totale Hölle. Da haben wir bis zu über 30 Grad im Zimmer.
4: Lenka Hejna und ihr Mann wohnen in Jesenice bei Prag im höchsten Stockwerk eines Plattenbaus. Viel Zeit haben sie den Sommer über aber nicht in der Wohnung verbracht.
3: An den Fenstern sind zwar Außenjalousien, trotzdem ist es schrecklich. Darum fahren wir viel weg, in die Natur und ins Wochenendhäuschen. Hauptsache, wir müssen nicht hier sein, direkt unterm Dach.
4: Es sind besonders die heißen Nächte, mit denen Menschen zu kämpfen haben. 34 Tropennächte wurden in diesem Sommer in Tschechien gezählt. Das heißt, dass an mindestens einer der Messstationen im Land die Temperatur nicht unter 20 Grad sank. Lenka Crhová vom Hydrometeorologischen Institut sagt:
3: Am häufigsten war dies im Zentrum von Prag der Fall. An der Messstation im Clementinum wurden dieses Jahr 24 Tropennächte registriert.
4: Mehr gab es dort bisher nur im Jahr 2015, nämlich 27 Tropennächte. Was viele heute lebenden Menschen von früher nur als echte Ausnahme kennen, wird für die jungen Generationen immer normaler. Crhová gibt einen Überblick.
3: Die Zahl der tropischen Nächte hat sich in den vergangenen 15 Jahren verdoppelt im Vergleich zum Durchschnitt in den 1990er Jahren oder auch zu Anfang des 21. Jahrhunderts.
4: Worauf man sich hierzulande in den kommenden Jahrzehnten einstellen muss, damit beschäftigt sich Eva Holtanova von der Fakultät für Mathematik und Physik an der Prager Karls-Universität. Der Sommer 2026 sei außergewöhnlich gewesen, so die Wissenschaftlerin.
3: Allerdings werden sich solche Jahre wiederholen. Wir müssen uns darauf vorbereiten, dass dies nicht mehr nur ein Extrem ist, das sich alle 50 Jahre zeigt, sondern es wird bestimmt häufiger auftreten.
4: Und öfter werde es auch die Kombination aus einem sehr heißen Tag mit anschließender Tropennacht geben, führt Holtanova fort. Zudem werden wohl mehrere solcher Tage häufiger direkt hintereinander auftreten. Für die Menschen werde es wiederholt kaum eine Möglichkeit zur Erholung von der Hitze geben, nicht einmal nachts, blickt die Wissenschaftlerin in die Zukunft. 9 bis 10 solcher heißen Tage mit anschließender Tropennacht könnten in den wärmsten Regionen Tschechiens, also in Südmähren, Mittelböhmen und dem Elbtal, pro Jahr zum Normalwert werden, prognostiziert Holtanova. Nämlich dann, wenn die globale Durchschnittstemperatur bis Ende des Jahrhunderts um 2 Grad Celsius gegenüber der vorindustriellen Zeit ansteigt.
2: Seit 1936 gibt es die Auslandssendungen des tschechischen und früher des tschechoslowakischen Rundfunks. Am Montag jährt sich ihre Gründung zum 90. Mal. Aus diesem Anlass haben wir eine Reihe von ehemaligen Mitarbeitern und langjährigen Partnern um Grußworte oder Interviews gebeten. Unter ihnen David Vaughan. Er war von 1998 bis 2006 Chefredakteur von Radio Prag, heute Radio Prag International. Als freier Mitarbeiter der englischen Redaktion ist er immer noch eng mit uns verbunden. Vaughan ist Experte für Rundfunkgeschichte. Daher beginnt sein Grußwort auch mit dem Hinweis darauf, dass der tschechoslowakische Rundfunk seine Auslandssendung einst als Gegengewicht zur nationalsozialistischen Propaganda von Hitlerdeutschland ins Leben rief.
5: Der Sender ist im Jahr 1936 entstanden. Das war zu einer Zeit, als die Medien in Europa und die freien Medien unter einem riesigen Druck waren. Und das ist die Warnung. Also deshalb sind wir überhaupt entstanden. Und heute ist es immer noch so, dass man das nicht als selbstverständlich nehmen kann.
2: Radio Prag International habe also eine starke Tradition und gehöre zum Tafelsilber der Tschechischen Republik, betont David Vaughan. Er verweist auf die Berichterstattung nach der Besetzung der Tschechoslowakei vor 58 Jahren. Damals hatte die Sowjetunion behauptet, die Truppen des Warschauer Paktes seien zur Hilfe gerufen worden, um eine Konterrevolution im Land niederzuschlagen.
5: Radio Prag hat schon zum Beispiel im Jahr 1968 gezeigt, wie wichtig es ist, ins Ausland senden zu können, um irgendwie die Wahrheit zu sagen. Es ging damals tatsächlich um die Wahrheit. Das Land war besetzt und Radio Prag hat eine Rolle gespielt, indem unser Sender versucht hat, irgendwie die Wahrheit auszustrahlen. Und das war unheimlich wichtig damals, weil die Sowjeten gesagt haben, wir sind eingeladen worden. Das stimmte nicht. Und das sind Beweise dafür, dass Radio Prag wichtig sein kann.
2: Zugleich leugnet David Vaughan auch nicht, dass Radio Prag vor allem in den 1970er und 1980er Jahren viel kommunistische Propaganda verbreitet hat. Nach der samtenen Revolution von 1989 habe man im Funkhaus indes wieder an die positiven Aspekte der Tradition angeknüpft, sagt er. Und der Sender habe auch die Herausforderungen moderner Technologien gemeistert und sich in Richtung einer multimedialen Plattform entwickelt.
5: Heute ist, kann man sagen, ohne zu übertreiben, Radio Prag oder Radio Prag International, das gefällt mir nicht, ich sage lieber Radio Prag, wirklich die Stimme der Tschechischen Republik ins Ausland immer noch. Immer wenn man im Ausland ist und fragt, was wissen Sie über die Medien in der Tschechischen Republik, da sagt jeder, ja, Radio Prag. Und das ist kein Zufall. Es gibt nicht andere Quellen. Es gibt andere Quellen, aber die sind unregelmäßig oder unzuverlässig. Radio Prag ist zuverlässig und erreicht die Hörer und die Leser tatsächlich jeden Tag. Und das ist wichtig heute in dieser Welt, wo es so viele verschiedene Stimmen gibt, wo man sich nicht orientieren kann. Hier kann man sich gut orientieren. Und wir wissen auch, Radio Prag funktioniert nach Regeln, die klar sind. Wir sitzen jetzt im Gebäude des Rundfunks. Hier haben nicht wenige Menschen ihr eigenes Leben dafür geopfert, dass wir frei senden können. Und das hat eine Bedeutung.
2: Radio Prag International baut auf die Prinzipien öffentlich-rechtlicher Medien. Dazu gehören eine ausgewogene und umfassende Berichterstattung über das, was in Tschechien geschieht. Wie können die Auslandssendungen des tschechischen Rundfunks laut David Vaughan aber fit werden für das nächste und zwar große Jubiläum, also die Runden 100?
5: Ich glaube, im Grunde ist Radio Prag fit. Da sind viele Gründe zu sagen, ja, so funktioniert es, so sollte es funktionieren. Es gibt bestimmt Sachen, die man ein bisschen anders machen könnte und die Entwicklung kommt sehr, sehr, sehr schnell. Alles entwickelt sich sehr schnell und man muss darauf reagieren, was nicht immer leicht ist in der Zeit der neuen Medien und der sozialen Medien. Aber das sind Gelegenheiten. Das sind nicht Sachen, vor denen wir Angst haben sollten. Und das, was am schwierigsten sein wird, wie wir jetzt gerade sehen, ist, dass nicht alle Politiker das erkannt haben, wie wichtig so etwas wie Radio Prag ist, wie wichtig es ist zu zeigen, das ist eine Stimme aus der Tschechischen Republik. Und das ist ein Zeichen, dass die Medien offen und frei und gut sind. Und das darf man nicht unterschätzen. Und in dem Sinne glaube ich, dass es sehr, sehr wichtig sein wird, in den nächsten Jahren und vielleicht auch Monaten allen möglichen Politikern und auch unseren Freunden zu zeigen oder daran zu erinnern, dass Radio Prag steht auf einem sehr fruchtbaren Boden. Und wenn man den Boden wegmacht, dann kann man ihn nicht ersetzen. Und das darf nicht passieren.
2: Sie haben weiter Radio Prag International eingeschaltet, die Auslandssendung des Tschechischen Rundfunks. Menschen, die ganz im Westen und Norden Tschechiens leben, haben oft die Wahl, einen Beruf in Tschechien für weniger Geld oder in Deutschland für mehr Geld auszuüben. Um die Vorteile des Arbeitsmarktes im Nachbarland zu nutzen, muss man aber mobil sein und einen höheren Zeitaufwand in Kauf nehmen. Für viele Bewohner der Kreise Karlsbad oder auch Ústí nad Labem ist die tägliche Fahrt über die Grenze normal. Aber wer pendelt eigentlich? Und welche Auswirkungen hat dies auf ihre Heimatregionen in Tschechien? Dazu forschen Wissenschaftler an tschechischen Universitäten. Daniela Honigmann hat mit zwei von ihnen gesprochen. Sie hören eine Wiederholung vom Februar dieses Jahres.
6: Wirtschaftsmagazin.
2: Schauen wir uns das Beispiel Asch an. Dort sind es rund 30% der wirtschaftlich aktiven Menschen, die nach Deutschland zum Arbeiten pendeln. Und dies ist natürlich nicht die einzige Stadt in Tschechien. In dem Fall ist es aber so, dass die Grenze wirklich sehr nah ist.
4: Tatsächlich sind es nur 2 Kilometer Landstraße, die vom Stadtrand in Asch zum nächsten Grenzübergang im bayerischen Neuhausen führt. Darum sei Pendeln für die Tschechen in dieser Gegend etwas ganz Normales, sagt Daniel Betschwar. Er macht nicht nur gerade seinen Doktor in Geografie an der Westböhmischen Universität in Pilsen, sondern beschäftigt sich auch mit den sozioökonomischen Fragen des Kurbäderbetriebs rund um Karlsbad. Dieser Kreis ist nur einer von 5 in Tschechien, die an Deutschland grenzen. Und je näher die Menschen an dieser wohnen, desto weiter reicht der potenzielle Arbeitsmarkt auch in das Nachbarland hinein. Anja Decker interessiert sich gerade für solche ländlichen Räume und Peripherien. Am Soziologischen Institut der Tschechischen Akademie der Wissenschaften forscht sie zu den Lebensqualitäten sowie zur Frage sozialer und räumlicher Benachteiligung. Zum Thema Pendeln erläutert sie.
7: Innerhalb der Region gibt es sehr, sehr große Unterschiede. Und wir haben uns auch angeschaut, wie viele Menschen es denn insgesamt sind. Da haben wir wieder aus dem Zensus die Daten genommen, also wie viele Menschen es gibt, die als Wohnort einen der Kreise angeben, die grenznah sind. Also zum Beispiel Pilsen, Karlsbad, Ústí nad Labem. Und die als Arbeitsort Deutschland angeben. Und das sind gar nicht so viele. Also wir haben 2,9% aller Erwerbstätigen pendeln sozusagen nach Deutschland aus. Was erstmal sehr wenig ist, aber wenn wir uns das regional angucken und Asch ist da sozusagen Spitzenreiter, dann gibt's aber da teilweise auch noch andere Gemeinden, in denen es ähnliche Zahlenordnungen gibt.
4: Und der Trend verstärkt sich. Der Vergleich der Jahre 2011 und 2021 weise auf eine hohe Dynamik hin, fährt Decker fort.
7: In diesen 10 Jahren gab es im Kreis Karlsbad ein Plus von 400%. Und in Pilsen, Ústí, also in beiden Kreisen jeweils ungefähr ein Plus von 200%. Also es ist tatsächlich ein Phänomen, was sehr gewachsen ist. Ich kann natürlich jetzt nicht sagen, wie es weitergeht in der Zukunft, aber es ist auf jeden Fall ein Thema, was für viele Menschen quasi deswegen auch interessant ist, weil sie sehen, dass sich da was verändert.
4: Was sich kaum verändert, ist hingegen die Tatsache, dass das Lohnniveau in Deutschland höher ist als in Tschechien. Man könne mit niedrig qualifizierter Arbeit im Nachbarland mehr Geld verdienen als in einem qualifizierten Job in der hiesigen Heimatregion, konstatiert Decker. In zahlreichen Gesprächen mit den Bewohnern der tschechischen Grenzgebiete hat die Soziologin herausgefunden, dass es nicht eventuell fehlende Jobangebote im eigenen Land seien, die die Menschen über die Grenze pendeln lassen.
7: mein Eindruck aus diesen Gesprächen ist, dass die Motivation wirklich ökonomisch ist. Also solche Themen wie Spracherwerb oder eine höhere Qualifizierung, so Karriereaussichten oder sowas, spielen da eigentlich eine untergeordnete Rolle. Also ich kann mich jetzt gar nicht erinnern, dass jemand groß stark gemacht hat, seine oder ihre Motivation nach Deutschland auszupendeln zur Arbeit, sei es Deutsch zu lernen. Ja, also da geht's eher drum, wirklich ein höheres Gehalt zu erzielen. Es wird immer wieder darüber gesprochen, wie groß die Gehaltsunterschiede sind zwischen der tschechischen und der deutschen Seite.
4: Nicht jeder, der gern zur Arbeit über die Grenze pendeln würde, könne dies auch tun, konstatieren die beiden Wissenschaftler im Interview für Radio Prag International. Denn obwohl diese Möglichkeit grundsätzlich als Bereicherung für das Leben in der Grenzregion angesehen werde, seien sich die dortigen Bewohner auch der Nachteile bewusst, wirft Betschwar ein. Dazu gehört vor allem ein hoher Zeitaufwand. Morgens und nachmittags längere Fahrten mit dem Auto zu absolvieren, ist seltener möglich für Menschen, die zu Hause Pflege- und Erziehungsaufgaben haben. Dies sei ein Grund dafür, warum die Gruppe der Pendler große geschlechtsspezifische Unterschiede aufweise, so Anja Decker.
7: Männer arbeiten vor allen Dingen in manuellen Berufen, also zum Beispiel Montagearbeiter, gibt es viele Bauarbeiter, aber auch Berufskraftfahrer, Lkw-Fahrer und so weiter. Und bei Frauen ist es vor allen Dingen der Service- und Pflegebereich, der ist ganz stark. Und als Beispiele könnte man nennen Reinigungsdienst, es gibt Menschen, die als Haushaltshilfen arbeiten. In der Gastronomie sind viele Frauen beschäftigt und natürlich auch in der Pflege. Aber, das muss man auch sagen, es gibt auch Frauen, die ebenfalls als Montagearbeiterinnen arbeiten. Und gerade im Grenzgebiet, und das gilt, glaube ich, auch für beide Seiten der Grenze, entstehen viele Industriearbeitsplätze, viele Fabriken, die eben im Schichtsystem funktionieren und auch Frauen viele Arbeitsmöglichkeiten bieten.
4: Auch hier stelle sich jedoch die Frage nach der Flexibilität, fügt Decker hinzu. Wer etwa Kinder zu erziehen hat, könne oft keinen Arbeitsplatz mit Schichtarbeit annehmen. Da die Arbeitsaufteilung in den Familien immer noch stark geschlechtsspezifisch sei, betreffe diese Einschränkung zumeist Frauen, so die Soziologin. Dies dürfte ein Grund sein, warum Arbeiten hinter der tschechischen Grenze vor allem ein männliches Phänomen ist. Decker berichtet, dass die größte Gruppe unter den tschechischen Pendlern Männer zwischen 40 und 49 Jahren bilden, nämlich knapp 37%. Und außerdem seien wesentlich mehr verheiratete oder geschiedene Männer darunter als ledige. Daniel Betschwar hat eine Erklärung.
2: In diesem Alter macht sich oft ein finanzieller Mangel bemerkbar, weil die Kinder langsam groß werden. Sie brauchen zwar nicht mehr die grundlegende tägliche Betreuung, aber trotzdem muss man sich noch um sie kümmern. In der heutigen Gesellschaft ist es weiterhin so, dass dies die Frauen übernehmen. Also sind es die Männer, die arbeiten gehen oder auch pendeln können. Das passiert oft in der Altersspanne von 40 bis 49 Jahren, weil die Kinder schon größer sind und das eben seine finanziellen Auswirkungen hat. Es wird mehr Geld gebraucht. Und darum sind die Pendler gar nicht so häufig junge Leute, wie wir es wohl erwarten würden, sondern eher Menschen mittleren Alters.
4: Seine Forschungen in Asch und Umgebung hätten weiterhin ergeben, dass die Arbeitsmöglichkeit jenseits der Grenze für die Bewohner schon so normal sei, dass sie gar nicht mehr nur als Vorteil gelte. Die meisten Pendler würden sie nur als etwas Vorübergehendes betrachten. Und Anja Decker beschreibt noch eine weitere Wahrnehmung.
7: Einerseits gibt es diesen Diskurs darum, pendeln zu müssen. Ne? Mir bleibt nichts anderes übrig, mein Gehalt ist zu gering oder ist auch vielleicht so eine Sache von einer persönlichen Würde. Ne? Also ich möchte nicht unter quasi ausbeuterischen Bedingungen arbeiten. Und das haben wir vor allen Dingen auch im Kreis Karlsbad festgestellt, dass da die Gehälter teilweise wirklich in diesen Regionen, die sehr weit weg sind von Industriegebieten, dann teilweise sehr, sehr gering sind. Und da war das schon so eine Art widerständige Strategie. Ne? Dann gehe ich halt nach Deutschland. Andererseits habe ich aber auch festgestellt, oder haben wir auch festgestellt, dass durchaus dieses Pendeln können, wenn man es so will, ich kann pendeln, auch die Gefahr nochmal bringt, dass man andere Leute abwertet, die das nicht machen. im Sinne von, dass Pendeln oft dargestellt wurde als ein Beweis von einer proaktiven Einstellung. Und das habe ich mehrmals gehört, spitz zugesagt, wer nicht faul ist, der arbeitet in Deutschland.
4: Dies seien allerdings erste, nicht repräsentative Beobachtungen, fügt die Soziologin hinzu, mit dem Hinweis, dass dazu noch mehr Forschung nötig sei. Wozu es jedoch schon Zahlen gibt, sind einige negative Effekte, die das Wegpendeln der Bewohner für die Heimatregion hat. Zwar senke dies die dortige Arbeitslosenquote, aber der Infrastruktur tue es nicht unbedingt gut, schildert Betschwar.
2: Nach Deutschland pendeln Menschen sowohl mit niedriger als auch mit höherer Qualifikation und auch jene, die Ambitionen auf ein eigenes Unternehmen haben. Darum beobachten wir in Asch eine sehr geringe Bereitschaft, dort eine Geschäftsidee umzusetzen und Firmen zu gründen. Die Zahl der Gaststätten ist zum Beispiel sehr niedrig angesichts dessen, dass die Stadt mit 12.000 Einwohnern schon eine gewisse Größe hat. Damit gehört sie fast zu den 100 größten Städten in Tschechien. Das ist nicht zu unterschätzen.
4: Zudem komme das Geld, das in Deutschland verdient werde, nicht den Dienstleistern in der Heimatregion zugute, fährt der Geograf fort. Dies liege an den stark eingeschränkten zeitlichen Möglichkeiten der Pendler.
2: Neben der Tatsache, dass diese Menschen ihre Besorgungen teilweise in Deutschland machen, spielen auch Online-Käufe und überhaupt die verringerte Nutzung von Läden eine große Rolle. Dies ist ein Grund, warum in Asch keine neuen Geschäfte aufmachen und alte schließen. Wenn die Leute einen etwas weiteren Arbeitsweg haben, dann kehren sie erst abends nach Asch zurück. Dazwischen müssen sie noch die Kinder abholen und Ähnliches. Also schaffen sie es nicht mehr, den örtlichen Friseur, die Cafés oder andere Dienstleistungen zu nutzen, so wie es Leute können, die nicht pendeln und mehr Zeit haben.
4: So hat die Bewegungsfreiheit und freie Jobwahl innerhalb der EU also nicht nur positive Auswirkungen für Tschechien. Aber eine offene Grenze ist heute Normalität. Dabei kennt ein großer Teil der Bevölkerung sowohl Tschechiens als auch Deutschlands den eisernen Vorhang noch aus eigener Erinnerung. Zu diesem Aspekt des Pendelns merkt Anja Decker abschließend an.

Das war unser Programm für heute. Am Samstag haben wir dann den letzten Teil unserer Serie zu 90 Jahren Radio Prag International. Und denken Sie dran, der Geburtstag ist am Montag und wir senden ein Sonderprogramm. Und für Ihren Sendebericht dazu erhalten Sie eine spezielle QSL-Karte. 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Am Mikrofon begleitet hat sie diesmal Till Janzer. Auf Wiederhören und naslyšenou.

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2: Dieser Sommer war auch in Tschechien einer der wärmsten seit Beginn der Aufzeichnung. Wie sich das in Daten und Zahlen ausdrückt, das sagen wir Ihnen heute in unserer Sendung. Und damit Ahoi und willkommen aus Prag. Mein Name ist Till Janzer. Außerdem blicken wir voraus auf den 90. Geburtstag unseres Senders. Denn der ehemalige Chefredakteur David Vaughan hat uns zu diesem Anlass ein Interview gegeben. Und last but not least geht es um die tschechischen Grenzpendler nach Deutschland und Österreich. Das aber erst im zweiten Teil unserer Sendung. Zunächst die neuesten Meldungen, heute von Martina Schneibergova.
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3: Der ukrainische Botschafter Wassil Zvarich sagte vor seiner geplanten Abreise aus Prag in einem Gespräch für die Presseagentur Četika, die Tschechische Republik bleibe ein verlässlicher und starker Partner der Ukraine. Er betrachte die Aufwertung der bilateralen Beziehungen auf die Ebene einer strategischen Partnerschaft als einen großen Erfolg seiner Amtszeit in Tschechien. Der Botschafter betonte, Tschechen seien für ihre Solidarität, Empathie und Menschlichkeit bewundernswert, Eigenschaften, die er täglich spüre, trotz russischer Propaganda und gewisser feindseliger Haltungen. Zvarich soll in den nächsten Monaten nach Kiew umziehen, wo er voraussichtlich das Amt des stellvertretenden Außenministers übernehmen wird. Der tschechische Innenminister Lubomír Metnar und sein österreichischer Amtskollege Gerhard Karner haben sich auf die Notwendigkeit geeinigt, den Schutz der EU-Außengrenzen sowie der Binnengrenzen zu verstärken. Darüber informierte Metnar am Freitag nach einem Treffen mit Karner im Polizeikoordinierungszentrum Mikulov-Drasenhofen. Die beiden Politiker würdigten das mehr als 20-jährige Bestehen des Zentrums und haben vor, es weiterzuentwickeln. Laut Metnar war das Thema des Gesprächs auch die Migrationspolitik, der Migrationspakt sowie die Situation im spanischen Ceuta. Das Polizeikoordinierungszentrum entstand 2006. Es dient dazu, Informationen über verdächtige, beschlagnahmte Gegenstände sowie Daten zu Ermittlungen auszutauschen. Laut Karner sind derzeit 9 tschechische und 12 österreichische Polizeibeamte im Zentrum tätig. Tschechien wird humanitäre Hilfe im Wert von 2,5 Millionen Kronen, umgerechnet ca. 104.000 Euro, nach Nepal schicken. Darüber entschied Außenminister Petr Maczinka am Donnerstag. Nepal wurde am Mittwoch von einer verheerenden Sturzflut betroffen, die Hunderte von Opfern forderte. Weitere Hunderte von Personen werden vermisst. Das tschechische Außenministerium hat keine Informationen über verstorbene oder vermisste tschechische Bürger. Im tschechischen Reisesystem Drost waren für Nepal nach Informationen von Donnerstag 21 Personen registriert. Bislang hat sich noch niemand von ihnen an die Notfallhotline oder die Botschaft in Neu-Delhi gewandt, um Hilfe zu erbitten. Die tschechischen Hilfsorganisationen Člověk v tísni, Caritas und Adra haben gleich nach der Katastrophe Spendenaktionen gestartet, um Nepal zu helfen. Laut dem Magazin Euro ist genauso wie im vergangenen Jahr der reichste Tscheche der Eigentümer des Rüstungskonzerns CSG, Michal Strnad, mit einem Vermögen von 471 Milliarden Kronen, umgerechnet ca. 19,5 Milliarden Euro. Der Mehrheitseigentümer von Energetický a Průmyslový Holding Daniel Křetínský rückte mit 432 Milliarden Kronen, umgerechnet ca. 17,9 Milliarden Euro, auf den zweiten Platz vor. Beide sind seit dem vergangenen Jahr deutlich wohlhabender geworden. Auf dritten Platz liegt die Besitzerin der Finanzgruppe PPF Renata Kellnerová mit der Familie, deren Vermögen 385 Milliarden Kronen beträgt. Magazin Euro informierte darüber am Freitag die Presseagentur ČTK in einem Pressebericht. Euro erstellt das Ranking der reichsten Tschechen und Slowaken seit 2014. Die Tschechin Nicola Bartunková hat zum zweiten Mal in ihrer Karriere bei einem WTA-Turnier das Halbfinale erreicht. Im Viertelfinale in Monterrey setzte sich die 20-jährige Tennisspielerin gegen ihre Landsfrau Daria Vidmanova mit 6:4, 6:7 und 6:3 durch. Im Halbfinale trifft Bartunková auf Elise Mertens aus Belgien. In ihrer Durchbruchssaison kletterte die Tschechin auf den 38. Platz der Weltrangliste. Zum Abschluss noch ein Blick auf das Wetter. Am Samstag ist es in Tschechien überwiegend heiter. Die Tageshöchsttemperaturen liegen zwischen 21 und 26 Grad. In langem 1000 Meter werden 15 Grad erreicht.
2: Vielen Dank für den Nachrichtenüberblick, Martina. Am Freitag wird es in Teilen Tschechiens noch einmal über 30 Grad warm. Vielleicht ist dies der letzte heiße Tag in diesem Jahr. Wie viele gab es davon in diesem Sommer? Und werden sich die Menschen in Tschechien auch an Tropennächte gewöhnen müssen? Daniela Honigmann weiß mehr.
4: 53 heiße Tage gab es dieses Jahr in Tschechien. Das heißt, dass 30 Grad oder mehr gemessen wurden. Damit gehört der Sommer 2026 historisch zu den wärmsten, die das Land seit Beginn der Aufzeichnungen im 18. Jahrhundert erlebt hat.
3: Wir befinden uns in unserem Schlafzimmer, dessen Fenster nach Westen ausgerichtet sind. Im Sommer ist das hier die totale Hölle. Da haben wir bis zu über 30 Grad im Zimmer.
4: Lenka Hejna und ihr Mann wohnen in Jesenice bei Prag im höchsten Stockwerk eines Plattenbaus. Viel Zeit haben sie den Sommer über aber nicht in der Wohnung verbracht.
3: An den Fenstern sind zwar Außenjalousien, trotzdem ist es schrecklich. Darum fahren wir viel weg, in die Natur und ins Wochenendhäuschen. Hauptsache, wir müssen nicht hier sein, direkt unterm Dach.
4: Es sind besonders die heißen Nächte, mit denen Menschen zu kämpfen haben. 34 Tropennächte wurden in diesem Sommer in Tschechien gezählt. Das heißt, dass an mindestens einer der Messstationen im Land die Temperatur nicht unter 20 Grad sank. Lenka Crhová vom Hydrometeorologischen Institut sagt:
3: Am häufigsten war dies im Zentrum von Prag der Fall. An der Messstation im Clementinum wurden dieses Jahr 24 Tropennächte registriert.
4: Mehr gab es dort bisher nur im Jahr 2015, nämlich 27 Tropennächte. Was viele heute lebenden Menschen von früher nur als echte Ausnahme kennen, wird für die jungen Generationen immer normaler. Crhová gibt einen Überblick.
3: Die Zahl der tropischen Nächte hat sich in den vergangenen 15 Jahren verdoppelt im Vergleich zum Durchschnitt in den 1990er Jahren oder auch zu Anfang des 21. Jahrhunderts.
4: Worauf man sich hierzulande in den kommenden Jahrzehnten einstellen muss, damit beschäftigt sich Eva Holtanova von der Fakultät für Mathematik und Physik an der Prager Karls-Universität. Der Sommer 2026 sei außergewöhnlich gewesen, so die Wissenschaftlerin.
3: Allerdings werden sich solche Jahre wiederholen. Wir müssen uns darauf vorbereiten, dass dies nicht mehr nur ein Extrem ist, das sich alle 50 Jahre zeigt, sondern es wird bestimmt häufiger auftreten.
4: Und öfter werde es auch die Kombination aus einem sehr heißen Tag mit anschließender Tropennacht geben, führt Holtanova fort. Zudem werden wohl mehrere solcher Tage häufiger direkt hintereinander auftreten. Für die Menschen werde es wiederholt kaum eine Möglichkeit zur Erholung von der Hitze geben, nicht einmal nachts, blickt die Wissenschaftlerin in die Zukunft. 9 bis 10 solcher heißen Tage mit anschließender Tropennacht könnten in den wärmsten Regionen Tschechiens, also in Südmähren, Mittelböhmen und dem Elbtal, pro Jahr zum Normalwert werden, prognostiziert Holtanova. Nämlich dann, wenn die globale Durchschnittstemperatur bis Ende des Jahrhunderts um 2 Grad Celsius gegenüber der vorindustriellen Zeit ansteigt.
2: Seit 1936 gibt es die Auslandssendungen des tschechischen und früher des tschechoslowakischen Rundfunks. Am Montag jährt sich ihre Gründung zum 90. Mal. Aus diesem Anlass haben wir eine Reihe von ehemaligen Mitarbeitern und langjährigen Partnern um Grußworte oder Interviews gebeten. Unter ihnen David Vaughan. Er war von 1998 bis 2006 Chefredakteur von Radio Prag, heute Radio Prag International. Als freier Mitarbeiter der englischen Redaktion ist er immer noch eng mit uns verbunden. Vaughan ist Experte für Rundfunkgeschichte. Daher beginnt sein Grußwort auch mit dem Hinweis darauf, dass der tschechoslowakische Rundfunk seine Auslandssendung einst als Gegengewicht zur nationalsozialistischen Propaganda von Hitlerdeutschland ins Leben rief.
5: Der Sender ist im Jahr 1936 entstanden. Das war zu einer Zeit, als die Medien in Europa und die freien Medien unter einem riesigen Druck waren. Und das ist die Warnung. Also deshalb sind wir überhaupt entstanden. Und heute ist es immer noch so, dass man das nicht als selbstverständlich nehmen kann.
2: Radio Prag International habe also eine starke Tradition und gehöre zum Tafelsilber der Tschechischen Republik, betont David Vaughan. Er verweist auf die Berichterstattung nach der Besetzung der Tschechoslowakei vor 58 Jahren. Damals hatte die Sowjetunion behauptet, die Truppen des Warschauer Paktes seien zur Hilfe gerufen worden, um eine Konterrevolution im Land niederzuschlagen.
5: Radio Prag hat schon zum Beispiel im Jahr 1968 gezeigt, wie wichtig es ist, ins Ausland senden zu können, um irgendwie die Wahrheit zu sagen. Es ging damals tatsächlich um die Wahrheit. Das Land war besetzt und Radio Prag hat eine Rolle gespielt, indem unser Sender versucht hat, irgendwie die Wahrheit auszustrahlen. Und das war unheimlich wichtig damals, weil die Sowjeten gesagt haben, wir sind eingeladen worden. Das stimmte nicht. Und das sind Beweise dafür, dass Radio Prag wichtig sein kann.
2: Zugleich leugnet David Vaughan auch nicht, dass Radio Prag vor allem in den 1970er und 1980er Jahren viel kommunistische Propaganda verbreitet hat. Nach der samtenen Revolution von 1989 habe man im Funkhaus indes wieder an die positiven Aspekte der Tradition angeknüpft, sagt er. Und der Sender habe auch die Herausforderungen moderner Technologien gemeistert und sich in Richtung einer multimedialen Plattform entwickelt.
5: Heute ist, kann man sagen, ohne zu übertreiben, Radio Prag oder Radio Prag International, das gefällt mir nicht, ich sage lieber Radio Prag, wirklich die Stimme der Tschechischen Republik ins Ausland, immer noch. Immer wenn man im Ausland ist und fragt, was wissen Sie über die Medien in der Tschechischen Republik, da sagt jeder, ja, Radio Prag. Und das ist kein Zufall. Es gibt nicht andere Quellen. Es gibt andere Quellen, aber die sind unregelmäßig oder unzuverlässig. Radio Prag ist zuverlässig und erreicht die Hörer und die Leser tatsächlich jeden Tag. Und das ist wichtig heute in dieser Welt, wo es so viele verschiedene Stimmen gibt, die, wo man sich nicht orientieren kann. Hier kann man sich gut orientieren. Und wir wissen auch, Radio Prag funktioniert nach Regeln, die klar sind. Wir sitzen jetzt im Gebäude des Rundfunks. Hier haben nicht wenige Menschen ihr eigenes Leben dafür geopfert, dass wir frei senden können. Und das hat eine Bedeutung.
2: Radio Prag International baut auf die Prinzipien öffentlich-rechtlicher Medien. Dazu gehören eine ausgewogene und umfassende Berichterstattung über das, was in Tschechien geschieht. Wie können die Auslandssendungen des tschechischen Rundfunks laut David Vaughan aber fit werden für das nächste und zwar große Jubiläum, also die Runden 100?
5: Ich glaube, im Grunde ist Radio Prag fit. Da sind viele Gründe zu sagen, ja, so funktioniert es, so sollte es funktionieren. Es gibt bestimmt Sachen, die man ein bisschen anders machen könnte und die Entwicklung kommt sehr, sehr, sehr schnell. Alles entwickelt sich sehr schnell und man muss darauf reagieren, was nicht immer leicht ist in der Zeit der neuen Medien und der sozialen Medien. Aber das sind Gelegenheiten. Das sind nicht Sachen, vor denen wir Angst haben sollten. Und das, was am schwierigsten sein wird, wie wir jetzt gerade sehen, ist, dass nicht alle Politiker das erkannt haben, wie wichtig so etwas wie Radio Prag ist, wie wichtig es ist zu zeigen, das ist eine Stimme aus der Tschechischen Republik. Und das ist ein Zeichen, dass die Medien offen und frei und gut sind. Und das darf man nicht unterschätzen. Und in dem Sinne glaube ich, dass es sehr, sehr wichtig sein wird, in den nächsten Jahren und vielleicht auch Monaten allen möglichen Politikern und auch unseren Freunden zu zeigen oder daran zu erinnern, dass Radio Prag steht auf einem sehr fruchtbaren Boden. Und wenn man den Boden wegmacht, dann kann man ihn nicht ersetzen. Und das darf nicht passieren.
2: Sie haben weiter Radio Prag International eingeschaltet, die Auslandssendung des Tschechischen Rundfunks. Menschen, die ganz im Westen und Norden Tschechiens leben, haben oft die Wahl, einen Beruf in Tschechien für weniger Geld oder in Deutschland für mehr Geld auszuüben. Um die Vorteile des Arbeitsmarktes im Nachbarland zu nutzen, muss man aber mobil sein und einen höheren Zeitaufwand in Kauf nehmen. Für viele Bewohner der Kreise Karlsbad oder auch Ústí nad Labem ist die tägliche Fahrt über die Grenze normal. Aber wer pendelt eigentlich? Und welche Auswirkungen hat dies auf ihre Heimatregionen in Tschechien? Dazu forschen Wissenschaftler an tschechischen Universitäten. Daniela Honigmann hat mit zwei von ihnen gesprochen. Sie hören eine Wiederholung vom Februar dieses Jahres.
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2: Schauen wir uns das Beispiel Asch an. Dort sind es rund 30% der wirtschaftlich aktiven Menschen, die nach Deutschland zum Arbeiten pendeln. Und dies ist natürlich nicht die einzige Stadt in Tschechien. In dem Fall ist es aber so, dass die Grenze wirklich sehr nah ist.
4: Tatsächlich sind es nur 2 Kilometer Landstraße, die vom Stadtrand in Asch zum nächsten Grenzübergang im bayerischen Neuhausen führt. Darum sei Pendeln für die Tschechen in dieser Gegend etwas ganz Normales, sagt Daniel Betschwar. Er macht nicht nur gerade seinen Doktor in Geografie an der Westböhmischen Universität in Pilsen, sondern beschäftigt sich auch mit den sozioökonomischen Fragen des Kurbäderbetriebs rund um Karlsbad. Dieser Kreis ist nur einer von 5 in Tschechien, die an Deutschland grenzen. Und je näher die Menschen an dieser wohnen, desto weiter reicht der potenzielle Arbeitsmarkt auch in das Nachbarland hinein. Anja Decker interessiert sich gerade für solche ländlichen Räume und Peripherien. Am Soziologischen Institut der Tschechischen Akademie der Wissenschaften forscht sie zu den Lebensqualitäten sowie zur Frage sozialer und räumlicher Benachteiligung. Zum Thema Pendeln erläutert sie.
7: Innerhalb der Region gibt es sehr, sehr große Unterschiede. Und wir haben uns auch angeschaut, wie viele Menschen es dann insgesamt sind. Da haben wir wieder aus dem Zensus die Daten genommen, also wie viele Menschen es gibt, die als Wohnort einen der Kreise angeben, die grenznah sind. Also zum Beispiel Pilsen, Karlsbad, Ústí nad Labem. Und die als Arbeitsort Deutschland angeben. Und das sind gar nicht so viele. Also wir haben 2,9% aller Erwerbstätigen pendeln sozusagen nach Deutschland aus. Was erstmal sehr wenig ist, aber wenn wir uns das regional angucken und Asch ist da sozusagen Spitzenreiter, dann gibt's aber da teilweise auch noch andere Gemeinden, in denen es ähnliche Zahlenordnungen gibt.
4: Und der Trend verstärkt sich. Der Vergleich der Jahre 2011 und 2021 weise auf eine hohe Dynamik hin, fährt Decker fort.
7: In diesen 10 Jahren gab es im Kreis Karlsbad ein Plus von 400%. Und in Pilsen, Ústí, also in beiden Kreisen jeweils ungefähr ein Plus von 200%. Also es ist tatsächlich ein Phänomen, was sehr gewachsen ist. Ich kann natürlich jetzt nicht sagen, wie es weitergeht in der Zukunft, aber es ist auf jeden Fall ein Thema, was für viele Menschen quasi deswegen auch interessant ist, weil sie sehen, dass sich da was verändert.
4: Was sich kaum verändert, ist hingegen die Tatsache, dass das Lohnniveau in Deutschland höher ist als in Tschechien. Man könne mit niedrig qualifizierter Arbeit im Nachbarland mehr Geld verdienen als in einem qualifizierten Job in der hiesigen Heimatregion, konstatiert Decker. In zahlreichen Gesprächen mit den Bewohnern der tschechischen Grenzgebiete hat die Soziologin herausgefunden, dass es nicht eventuell fehlende Jobangebote im eigenen Land seien, die die Menschen über die Grenze pendeln lassen.
7: Mein Eindruck aus diesen Gesprächen ist, dass die Motivation wirklich ökonomisch ist. Also solche Themen wie Spracherwerb oder eine höhere Qualifizierung, so Karriereaussichten oder sowas, spielen da eigentlich eine untergeordnete Rolle. Also ich kann mich jetzt gar nicht erinnern, dass jemand groß stark gemacht hat, seine oder ihre Motivation nach Deutschland auszupendeln zur Arbeit, sei es Deutsch zu lernen. Ja, also da geht's eher drum, wirklich ein höheres Gehalt zu erzielen. Es wird immer wieder darüber gesprochen, wie groß die Gehaltsunterschiede sind zwischen der tschechischen und der deutschen Seite.
4: Nicht jeder, der gern zur Arbeit über die Grenze pendeln würde, könne dies auch tun, konstatieren die beiden Wissenschaftler im Interview für Radio Prag International. Denn obwohl diese Möglichkeit grundsätzlich als Bereicherung für das Leben in der Grenzregion angesehen werde, seien sich die dortigen Bewohner auch der Nachteile bewusst, wirft Betschwar ein. Dazu gehört vor allem ein hoher Zeitaufwand. Morgens und nachmittags längere Fahrten mit dem Auto zu absolvieren, ist seltener möglich für Menschen, die zu Hause Pflege- und Erziehungsaufgaben haben. Dies sei ein Grund dafür, warum die Gruppe der Pendler große geschlechtsspezifische Unterschiede aufweise, so Anja Decker.
7: Männer arbeiten vor allen Dingen in manuellen Berufen, also zum Beispiel Montagearbeiter, gibt es viele Bauarbeiter, aber auch Berufskraftfahrer, LKW-Fahrer und so weiter. Und bei Frauen ist es vor allen Dingen der Service- und Pflegebereich, der ist ganz stark. Und als Beispiele könnte man nennen Reinigungsdienst, es gibt Menschen, die als Haushaltshilfen arbeiten. In der Gastronomie sind viele Frauen beschäftigt und natürlich auch in der Pflege. Aber, das muss man auch sagen, es gibt auch Frauen, die ebenfalls als Montagearbeiterinnen arbeiten. Und gerade im Grenzgebiet, und das gilt, glaube ich, auch für beide Seiten der Grenze, entstehen viele Industriearbeitsplätze, viele Fabriken, die eben im Schichtsystem funktionieren und auch Frauen viele Arbeitsmöglichkeiten bieten.
4: Auch hier stelle sich jedoch die Frage nach der Flexibilität, fügt Decker hinzu. Wer etwa Kinder zu erziehen hat, könne oft keinen Arbeitsplatz mit Schichtarbeit annehmen. Da die Arbeitsaufteilung in den Familien immer noch stark geschlechtsspezifisch sei, betreffe diese Einschränkung zumeist Frauen, so die Soziologin. Dies dürfte ein Grund sein, warum Arbeiten hinter der tschechischen Grenze vor allem ein männliches Phänomen ist. Decker berichtet, dass die größte Gruppe unter den tschechischen Pendlern Männer zwischen 40 und 49 Jahren bilden, nämlich knapp 37%. Und außerdem seien wesentlich mehr verheiratete oder geschiedene Männer darunter als ledige. Daniel Betschwar hat eine Erklärung.
8: Dann hat ein Werk.
9: In diesem Alter macht sich oft ein finanzieller Mangel bemerkbar, weil die Kinder langsam groß werden. Sie brauchen zwar nicht mehr die grundlegende tägliche Betreuung, aber trotzdem muss man sich noch um sie kümmern. In der heutigen Gesellschaft ist es weiterhin so, dass dies die Frauen übernehmen. Also sind es die Männer, die arbeiten gehen oder auch pendeln können. Das passiert oft in der Altersspanne von 40 bis 49 Jahren, weil die Kinder schon größer sind und das eben seine finanziellen Auswirkungen hat. Es wird mehr Geld gebraucht. Und darum sind die Pendler gar nicht so häufig junge Leute, wie wir es wohl erwarten würden, sondern eher Menschen mittleren Alters.
4: Seine Forschungen in Asch und Umgebung hätten weiterhin ergeben, dass die Arbeitsmöglichkeit jenseits der Grenze für die Bewohner schon so normal sei, dass sie gar nicht mehr nur als Vorteil gelte. Die meisten Pendler würden sie nur als etwas Vorübergehendes betrachten. Und Anja Decker beschreibt noch eine weitere Wahrnehmung.
7: Einerseits gibt es diesen Diskurs darum, pendeln zu müssen. Ne? Mir bleibt nichts anderes übrig, mein Gehalt ist zu gering oder ist auch vielleicht so eine Sache von einer persönlichen Würde. Ne? Also ich möchte nicht unter quasi ausbeuterischen Bedingungen arbeiten. Und das haben wir vor allen Dingen auch im Kreis Karlsbad festgestellt, dass da die Gehälter teilweise wirklich in diesen Regionen, die sehr weit weg sind von Industriegebieten, dann teilweise sehr, sehr gering sind. Und da war das schon so eine Art widerständige Strategie. Ne? Dann gehe ich halt nach Deutschland. Andererseits habe ich aber auch festgestellt, oder haben wir auch festgestellt, dass durchaus dieses Pendeln können, wenn man es so will, ich kann pendeln, auch die Gefahr nochmal bringt, dass man andere Leute abwertet, die das nicht machen. im Sinne von, dass Pendeln oft dargestellt wurde als ein Beweis von einer proaktiven Einstellung. Und das habe ich mehrmals gehört, spitz zugesagt, wer nicht faul ist, der arbeitet in Deutschland.
4: Dies seien allerdings erste, nicht repräsentative Beobachtungen, fügt die Soziologin hinzu, mit dem Hinweis, dass dazu noch mehr Forschung nötig sei. Wozu es jedoch schon Zahlen gibt, sind einige negative Effekte, die das Wegpendeln der Bewohner für die Heimatregion hat. Zwar senke dies die dortige Arbeitslosenquote, aber der Infrastruktur tue es nicht unbedingt gut, schildert Betschwar.
9: Nach Deutschland pendeln Menschen sowohl mit niedriger als auch mit höherer Qualifikation und auch jene, die Ambitionen auf ein eigenes Unternehmen haben. Darum beobachten wir in Asch eine sehr geringe Bereitschaft, dort eine Geschäftsidee umzusetzen und Firmen zu gründen. Die Zahl der Gaststätten ist zum Beispiel sehr niedrig angesichts dessen, dass die Stadt mit 12.000 Einwohnern schon eine gewisse Größe hat. Damit gehört sie fast zu den 100 größten Städten in Tschechien. Das ist nicht zu unterschätzen.
4: Zudem komme das Geld, das in Deutschland verdient werde, nicht den Dienstleistern in der Heimatregion zugute, fährt der Geograf fort. Dies liege an den stark eingeschränkten zeitlichen Möglichkeiten der Pendler.
9: Neben der Tatsache, dass diese Menschen ihre Besorgungen teilweise in Deutschland machen, spielen auch Online-Käufe und überhaupt die verringerte Nutzung von Läden eine große Rolle. Dies ist ein Grund, warum in Asch keine neuen Geschäfte aufmachen und alte schließen. Wenn die Leute einen etwas weiteren Arbeitsweg haben, dann kehren sie erst abends nach Asch zurück. Dazwischen müssen sie noch die Kinder abholen und Ähnliches. Also schaffen sie es nicht mehr, den örtlichen Friseur, die Cafés oder andere Dienstleistungen zu nutzen, so wie es Leute können, die nicht pendeln und mehr Zeit haben.
4: So hat die Bewegungsfreiheit und freie Jobwahl innerhalb der EU also nicht nur positive Auswirkungen für Tschechien. Aber eine offene Grenze ist heute Normalität. Dabei kennt ein großer Teil der Bevölkerung sowohl Tschechiens als auch Deutschlands den eisernen Vorhang noch aus eigener Erinnerung. Zu diesem Aspekt des Pendelns merkt Anja Decker abschließend an.

Das war unser Programm für heute. Am Samstag haben wir dann den letzten Teil unserer Serie zu 90 Jahren Radio Prag International. Und denken Sie dran, der Geburtstag ist am Montag und wir senden ein Sonderprogramm. Und für Ihren Sendebericht dazu erhalten Sie eine spezielle QSL-Karte. 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Am Mikrofon begleitet hat sie diesmal Till Janzer. Auf Wiederhören und naslyšenou.

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2: Dieser Sommer war auch in Tschechien einer der wärmsten seit Beginn der Aufzeichnung. Wie sich das in Daten und Zahlen ausdrückt, das sagen wir Ihnen heute in unserer Sendung. Und damit Ahoi und willkommen aus Prag. Mein Name ist Till Janzer. Außerdem blicken wir voraus auf den 90. Geburtstag unseres Senders. Denn der ehemalige Chefredakteur David Vaughan hat uns zu diesem Anlass ein Interview gegeben. Und last but not least geht es um die tschechischen Grenzpendler nach Deutschland und Österreich. Das aber erst im zweiten Teil unserer Sendung. Zunächst die neuesten Meldungen, heute von Martina Schneibergova.
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3: Der ukrainische Botschafter Wassyl Zvarič sagte vor seiner geplanten Abreise aus Prag in einem Gespräch für die Presseagentur ČTK, die Tschechische Republik bleibe ein verlässlicher und starker Partner der Ukraine. Er betrachte die Aufwertung der bilateralen Beziehungen auf die Ebene einer strategischen Partnerschaft als einen großen Erfolg seiner Amtszeit in Tschechien. Der Botschafter betonte, Tschechen seien für ihre Solidarität, Empathie und Menschlichkeit bewundernswert. Eigenschaften, die er täglich spüre, trotz russischer Propaganda und gewisser feindseliger Haltungen. Zvarič soll in den nächsten Monaten nach Kiew umziehen, wo er voraussichtlich das Amt des stellvertretenden Außenministers übernehmen wird. Der tschechische Innenminister Lubomír Metnar und sein österreichischer Amtskollege Gerhard Karner haben sich auf die Notwendigkeit geeinigt, den Schutz der EU-Außengrenzen sowie der Binnengrenzen zu verstärken. Darüber informierte Metnar am Freitag nach einem Treffen mit Karner im Polizeikoordinierungszentrum Mikulov-Drasenhofen. Die beiden Politiker würdigten das mehr als 20-jährige Bestehen des Zentrums und haben vor, es weiterzuentwickeln. Laut Metnar war das Thema des Gesprächs auch die Migrationspolitik, der Migrationspakt sowie die Situation im spanischen Ceuta. Das Polizeikoordinierungszentrum entstand 2006. Es dient dazu, Informationen über verdächtige, beschlagnahmte Gegenstände sowie Daten zu Ermittlungen auszutauschen. Laut Karner sind derzeit 9 tschechische und 12 österreichische Polizeibeamte im Zentrum tätig. Tschechien wird humanitäre Hilfe im Wert von 2,5 Millionen Kronen, umgerechnet ca. 104.000 Euro, nach Nepal schicken. Darüber entschied Außenminister Petr Matzinga am Donnerstag. Nepal wurde am Mittwoch von einer verheerenden Sturzflut betroffen, die Hunderte von Opfern forderte. Weitere Hunderte von Personen werden vermisst. Das tschechische Außenministerium hat keine Informationen über verstorbene oder vermisste tschechische Bürger. Im tschechischen Reisesystem Drost waren für Nepal nach Informationen von Donnerstag 21 Personen registriert. Bislang hat sich noch niemand von ihnen an die Notfallhotline oder die Botschaft in Neu-Delhi gewandt, um Hilfe zu erbitten. Die tschechischen Hilfsorganisationen Člověk v tísni, Caritas und ADRA haben gleich nach der Katastrophe Spendenaktionen gestartet, um Nepal zu helfen. Laut dem Magazin Euro ist genauso wie im vergangenen Jahr der reichste Tscheche der Eigentümer des Rüstungskonzerns CSG, Michal Strnad, mit einem Vermögen von 471 Milliarden Kronen, umgerechnet ca. 19,5 Milliarden Euro. Der Mehrheitseigentümer von Energetický a Průmyslový Holding Daniel Křetínský rückte mit 432 Milliarden Kronen, umgerechnet ca. 17,9 Milliarden Euro, auf den zweiten Platz vor. Beide sind seit dem vergangenen Jahr deutlich wohlhabender geworden. Auf dritten Platz liegt die Besitzerin der Finanzgruppe PPF Renata Kellnerová mit der Familie, deren Vermögen 385 Milliarden Kronen beträgt. Magazin Euro informierte darüber am Freitag die Presseagentur ČTK in einem Pressebericht. Euro erstellt das Ranking der reichsten Tschechoslowaken seit 2014. Die Tschechin Nicola Bartunková hat zum zweiten Mal in ihrer Karriere bei einem WTA-Turnier das Halbfinale erreicht. Im Viertelfinale in Monterrey setzte sich die 20-jährige Tennisspielerin gegen ihre Landsfrau Daria Vigmanová mit 6:4, 6:7 und 6:3 durch. Im Halbfinale trifft Bartunková auf Elise Mertens aus Belgien. In ihrer Durchbruchssaison kletterte die Tschechin auf den 38. Platz der Weltrangliste. Zum Abschluss noch ein Blick auf das Wetter. Am Samstag ist es in Tschechien überwiegend heiter. Die Tageshöchsttemperaturen liegen zwischen 21 und 26 Grad. In langen 1000 Meter werden 15 Grad erreicht.
2: Vielen Dank für den Nachrichtenüberblick, Martina. Am Freitag wird es in Teilen Tschechiens noch einmal über 30 Grad warm. Vielleicht ist dies der letzte heiße Tag in diesem Jahr. Wie viele gab es davon in diesem Sommer? Und werden sich die Menschen in Tschechien auch an Tropennächte gewöhnen müssen? Daniela Honigmann weiß mehr.
4: 53 heiße Tage gab es dieses Jahr in Tschechien. Das heißt, dass 30 Grad oder mehr gemessen wurden. Damit gehört der Sommer 2026 historisch zu den wärmsten, die das Land seit Beginn der Aufzeichnungen im 18. Jahrhundert erlebt hat.
3: Wir befinden uns in unserem Schlafzimmer, dessen Fenster nach Westen ausgerichtet sind. Im Sommer ist das hier die totale Hölle. Da haben wir bis zu über 30 Grad im Zimmer.
4: Lenka Hejna und ihr Mann wohnen in Jesenice bei Prag im höchsten Stockwerk eines Plattenbaus. Viel Zeit haben sie den Sommer über aber nicht in der Wohnung verbracht.
3: An den Fenstern sind zwar Außenjalousien, trotzdem ist es schrecklich. Darum fahren wir viel weg, in die Natur und ins Wochenendhäuschen. Hauptsache, wir müssen nicht hier sein, direkt unterm Dach.
4: Es sind besonders die heißen Nächte, mit denen Menschen zu kämpfen haben. 34 Tropennächte wurden in diesem Sommer in Tschechien gezählt. Das heißt, dass an mindestens einer der Messstationen im Land die Temperatur nicht unter 20 Grad sank. Lenka Crhová vom Hydrometeorologischen Institut sagt:
3: Am häufigsten war dies im Zentrum von Prag der Fall. An der Messstation im Clementinum wurden dieses Jahr 24 Tropennächte registriert.
4: Mehr gab es dort bisher nur im Jahr 2015, nämlich 27 Tropennächte. Was viele heute lebenden Menschen von früher nur als echte Ausnahme kennen, wird für die jungen Generationen immer normaler. Crhová gibt einen Überblick.
3: Die Zahl der tropischen Nächte hat sich in den vergangenen 15 Jahren verdoppelt im Vergleich zum Durchschnitt in den 1990er Jahren oder auch zu Anfang des 21. Jahrhunderts.
4: Worauf man sich hierzulande in den kommenden Jahrzehnten einstellen muss, damit beschäftigt sich Eva Holtanová von der Fakultät für Mathematik und Physik an der Prager Karls-Universität. Der Sommer 2026 sei außergewöhnlich gewesen, so die Wissenschaftlerin.
3: Allerdings werden sich solche Jahre wiederholen. Wir müssen uns darauf vorbereiten, dass dies nicht mehr nur ein Extrem ist, das sich alle 50 Jahre zeigt, sondern es wird bestimmt häufiger auftreten.
4: Und öfter werde es auch die Kombination aus einem sehr heißen Tag mit anschließender Tropennacht geben, führt Holtanová fort. Zudem werden wohl mehrere solcher Tage häufiger direkt hintereinander auftreten. Für die Menschen werde es wiederholt kaum eine Möglichkeit zur Erholung von der Hitze geben, nicht einmal nachts, blickt die Wissenschaftlerin in die Zukunft. 9 bis 10 solcher heißen Tage mit anschließender Tropennacht könnten in den wärmsten Regionen Tschechiens, also in Südmähren, Mittelböhmen und dem Elbtal, pro Jahr zum Normalwert werden, prognostiziert Holtanová. Nämlich dann, wenn die globale Durchschnittstemperatur bis Ende des Jahrhunderts um 2 Grad Celsius gegenüber der vorindustriellen Zeit ansteigt.
2: Seit 1936 gibt es die Auslandssendungen des tschechischen und früher des tschechoslowakischen Rundfunks. Am Montag jährt sich ihre Gründung zum 90. Mal. Aus diesem Anlass haben wir eine Reihe von ehemaligen Mitarbeitern und langjährigen Partnern um Grußworte oder Interviews gebeten. Unter ihnen David Vaughan. Er war von 1998 bis 2006 Chefredakteur von Radio Prag, heute Radio Prag International. Als freier Mitarbeiter der englischen Redaktion ist er immer noch eng mit uns verbunden. Vaughan ist Experte für Rundfunkgeschichte. Daher beginnt sein Grußwort auch mit dem Hinweis darauf, dass der tschechoslowakische Rundfunk seine Auslandssendung einst als Gegengewicht zur nationalsozialistischen Propaganda von Hitlerdeutschland ins Leben rief.
5: Der Sender ist im Jahr 1936 entstanden. Das war zu einer Zeit, als die Medien in Europa und die freien Medien unter einem riesigen Druck waren. Und das ist die Warnung. Also deshalb sind wir überhaupt entstanden. Und heute ist es immer noch so, dass man das nicht als selbstverständlich nehmen kann.
2: Radio Prag International habe also eine starke Tradition und gehöre zum Tafelsilber der Tschechischen Republik, betont David Vaughan. Er verweist auf die Berichterstattung nach der Besetzung der Tschechoslowakei vor 58 Jahren. Damals hatte die Sowjetunion behauptet, die Truppen des Warschauer Paktes seien zur Hilfe gerufen worden, um eine Konterrevolution im Land niederzuschlagen.
5: Radio Prag hat schon zum Beispiel im Jahr 1968 gezeigt, wie wichtig es ist, ins Ausland senden zu können, um irgendwie die Wahrheit zu sagen. Es ging damals tatsächlich um die Wahrheit. Das Land war besetzt und Radio Prag hat eine Rolle gespielt, indem unser Sender versucht hat, irgendwie die Wahrheit auszustrahlen. Und das war unheimlich wichtig damals, weil die Sowjeten gesagt haben, wir sind eingeladen worden. Das stimmte nicht. Und das sind Beweise dafür, dass Radio Prag wichtig sein kann.
2: Zugleich leugnet David Vaughan auch nicht, dass Radio Prag vor allem in den 1970er und 1980er Jahren viel kommunistische Propaganda verbreitet hat. Nach der samtenen Revolution von 1989 habe man im Funkhaus indes wieder an die positiven Aspekte der Tradition angeknüpft, sagt er. Und der Sender habe auch die Herausforderungen moderner Technologien gemeistert und sich in Richtung einer multimedialen Plattform entwickelt.
5: Heute ist, kann man sagen, ohne zu übertreiben, Radio Prag oder Radio Prag International, das gefällt mir nicht, ich sage lieber Radio Prag, wirklich die Stimme der Tschechischen Republik ins Ausland immer noch. Immer wenn man im Ausland ist und fragt, was wissen Sie über die Medien in der Tschechischen Republik, da sagt jeder, ja, Radio Prag. Und das ist kein Zufall. Es gibt nicht andere Quellen. Es gibt andere Quellen, aber die sind unregelmäßig oder unzuverlässig. Radio Prag ist zuverlässig und erreicht die Hörer und die Leser tatsächlich jeden Tag. Und das ist wichtig heute in dieser Welt, wo es so viele verschiedene Stimmen gibt, wo man sich nicht orientieren kann. Hier kann man sich gut orientieren. Und wir wissen auch, Radio Prag funktioniert nach Regeln, die klar sind. Wir sitzen jetzt im Gebäude des Rundfunks. Hier haben nicht wenige Menschen ihr eigenes Leben dafür geopfert, dass wir frei senden können. Und das hat eine Bedeutung.
2: Radio Prag International baut auf die Prinzipien öffentlich-rechtlicher Medien. Dazu gehören eine ausgewogene und umfassende Berichterstattung über das, was in Tschechien geschieht. Wie können die Auslandssendungen des tschechischen Rundfunks laut David Vaughan aber fit werden für das nächste und zwar große Jubiläum, also die Runden 100?
5: Ich glaube, im Grunde ist Radio Prag fit. Da sind viele Gründe zu sagen, ja, so funktioniert es, so sollte es funktionieren. Es gibt bestimmt Sachen, die man ein bisschen anders machen könnte und die Entwicklung kommt sehr, sehr, sehr schnell. Alles entwickelt sich sehr schnell und man muss darauf reagieren, was nicht immer leicht ist in der Zeit der neuen Medien und der sozialen Medien. Aber das sind Gelegenheiten. Das sind nicht Sachen, vor denen wir Angst haben sollten. Und Das, was am schwierigsten sein wird, wie wir jetzt gerade sehen, ist, dass nicht alle Politiker das erkannt haben, wie wichtig so etwas wie Radio Prag ist, wie wichtig es ist zu zeigen, das ist eine Stimme aus der Tschechischen Republik und das ist ein Zeichen, dass die Medien offen und frei und gut sind. Und das darf man nicht unterschätzen. Und in dem Sinne glaube ich, dass es sehr, sehr wichtig sein wird in den nächsten Jahren und vielleicht auch Monaten, allen möglichen Politikern und auch unseren Freunden zu zeigen oder daran zu erinnern, dass Radio Prag steht auf einem sehr fruchtbaren Boden. Und wenn man den Boden wegmacht, dann kann man ihn nicht ersetzen. Und das darf nicht passieren.
2: Sie haben weiter Radio Prag International eingeschaltet, die Auslandssendung des Tschechischen Rundfunks. Menschen, die ganz im Westen und Norden Tschechiens leben, haben oft die Wahl, einen Beruf in Tschechien für weniger Geld oder in Deutschland für mehr Geld auszuüben. Um die Vorteile des Arbeitsmarktes im Nachbarland zu nutzen, muss man aber mobil sein und einen höheren Zeitaufwand in Kauf nehmen. Für viele Bewohner der Kreise Karlsbad oder auch Ústí nad Labem ist die tägliche Fahrt über die Grenze normal. Aber wer pendelt eigentlich? Und welche Auswirkungen hat dies auf ihre Heimatregionen in Tschechien? Dazu forschen Wissenschaftler an tschechischen Universitäten. Daniela Honigmann hat mit zwei von ihnen gesprochen. Sie hören eine Wiederholung vom Februar dieses Jahres.
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2: Schauen wir uns das Beispiel Asch an. Dort sind es rund 30% der wirtschaftlich aktiven Menschen, die nach Deutschland zum Arbeiten pendeln. Und dies ist natürlich nicht die einzige Stadt in Tschechien. In dem Fall ist es aber so, dass die Grenze wirklich sehr nah ist.
4: Tatsächlich sind es nur 2 Kilometer Landstraße, die vom Stadtrand in Asch zum nächsten Grenzübergang im bayerischen Neuhausen führt. Darum sei Pendeln für die Tschechen in dieser Gegend etwas ganz Normales, sagt Daniel Betschwar. Er macht nicht nur gerade seinen Doktor in Geografie an der Westböhmischen Universität in Pilsen, sondern beschäftigt sich auch mit den sozioökonomischen Fragen des Kurbäderbetriebs rund um Karlsbad. Dieser Kreis ist nur einer von 5 in Tschechien, die an Deutschland grenzen. Und je näher die Menschen an dieser wohnen, desto weiter reicht der potenzielle Arbeitsmarkt auch in das Nachbarland hinein. Anja Decker interessiert sich gerade für solche ländlichen Räume und Peripherien. Am Soziologischen Institut der Tschechischen Akademie der Wissenschaften forscht sie zu den Lebensqualitäten sowie zur Frage sozialer und räumlicher Benachteiligung. Zum Thema Pendeln erläutert sie.
7: Innerhalb der Region gibt es sehr, sehr große Unterschiede. Und wir haben uns auch angeschaut, wie viele Menschen es denn insgesamt sind. Da haben wir wieder aus dem Zensus die Daten genommen, also wie viele Menschen es gibt, die als Wohnort einen der Kreise angeben, die grenznah sind. Also zum Beispiel Pilsen, Karlsbad, Ústí nad Labem. Und die als Arbeitsort Deutschland angeben. Und das sind gar nicht so viele. Also wir haben 2,9% aller Erwerbstätigen pendeln sozusagen nach Deutschland aus. Was erstmal sehr wenig ist, aber wenn wir uns das regional angucken und Asch ist da sozusagen Spitzenreiter, dann gibt es aber da teilweise auch noch andere Gemeinden, in denen es ähnliche Zahlenordnungen gibt.
4: Und der Trend verstärkt sich. Der Vergleich der Jahre 2011 und 2021 weise auf eine hohe Dynamik hin, fährt Decker fort.
7: In diesen 10 Jahren gab es im Kreis Karlsbad ein Plus von 400%. Und in Pilsen, Ústí, also in beiden Kreisen jeweils ungefähr ein Plus von 200%. Also es ist tatsächlich ein Phänomen, was sehr gewachsen ist. Ich kann natürlich jetzt nicht sagen, wie es weitergeht in der Zukunft, aber es ist auf jeden Fall ein Thema, was für viele Menschen quasi deswegen auch interessant ist, weil sie sehen, dass sich da was verändert.
4: Was sich kaum verändert, ist hingegen die Tatsache, dass das Lohnniveau in Deutschland höher ist als in Tschechien. Man könne mit niedrig qualifizierter Arbeit im Nachbarland mehr Geld verdienen als in einem qualifizierten Job in der hiesigen Heimatregion, konstatiert Decker. In zahlreichen Gesprächen mit den Bewohnern der tschechischen Grenzgebiete hat die Soziologin herausgefunden, dass es nicht eventuell fehlende Jobangebote im eigenen Land seien, die die Menschen über die Grenze pendeln lassen.
7: Mein Eindruck aus diesen Gesprächen ist, dass die Motivation wirklich ökonomisch ist. Also solche Themen wie Spracherwerb oder eine höhere Qualifizierung, so Karriereaussichten oder sowas, spielen da eigentlich eine untergeordnete Rolle. Also ich kann mich jetzt gar nicht erinnern, dass jemand groß stark gemacht hat, seine oder ihre Motivation nach Deutschland auszupendeln zur Arbeit, sei es Deutsch zu lernen. Ja, also da geht's eher drum, wirklich ein höheres Gehalt zu erzielen. Es wird immer wieder darüber gesprochen, wie groß die Gehaltsunterschiede sind zwischen der tschechischen und der deutschen Seite.
4: Nicht jeder, der gern zur Arbeit über die Grenze pendeln würde, könne dies auch tun, konstatieren die beiden Wissenschaftler im Interview für Radio Prag International. Denn obwohl diese Möglichkeit grundsätzlich als Bereicherung für das Leben in der Grenzregion angesehen werde, seien sich die dortigen Bewohner auch der Nachteile bewusst, wirft Betschwar ein. Dazu gehört vor allem ein hoher Zeitaufwand. Morgens und nachmittags längere Fahrten mit dem Auto zu absolvieren, ist seltener möglich für Menschen, die zu Hause Pflege- und Erziehungsaufgaben haben. Dies sei ein Grund dafür, warum die Gruppe der Pendler große geschlechtsspezifische Unterschiede aufweise, so Anja Decker.
7: Männer arbeiten vor allen Dingen in manuellen Berufen, also zum Beispiel Montagearbeiter, gibt es viele Bauarbeiter, aber auch Berufskraftfahrer, Lkw-Fahrer und so weiter. Und bei Frauen ist es vor allen Dingen der Service- und Pflegebereich, der ist ganz stark. Und als Beispiele könnte man nennen Reinigungsdienst, es gibt Menschen, die als Haushaltshilfen arbeiten. In der Gastronomie sind viele Frauen beschäftigt und natürlich auch in der Pflege. Aber, das muss man auch sagen, es gibt auch Frauen, die ebenfalls als Montagearbeiterinnen arbeiten. Und gerade im Grenzgebiet, und das gilt, glaube ich, auch für beide Seiten der Grenze, entstehen viele Industriearbeitsplätze, viele Fabriken, die eben im Schichtsystem funktionieren und auch Frauen viele Arbeitsmöglichkeiten bieten.
4: Auch hier stelle sich jedoch die Frage nach der Flexibilität, fügt Decker hinzu. Wer etwa Kinder zu erziehen hat, könne oft keinen Arbeitsplatz mit Schichtarbeit annehmen. Da die Arbeitsaufteilung in den Familien immer noch stark geschlechtsspezifisch sei, betreffe diese Einschränkung zumeist Frauen, so die Soziologin. Dies dürfte ein Grund sein, warum Arbeiten hinter der tschechischen Grenze vor allem ein männliches Phänomen ist. Decker berichtet, dass die größte Gruppe unter den tschechischen Pendlern Männer zwischen 40 und 49 Jahren bilden, nämlich knapp 37%. Und außerdem seien wesentlich mehr verheiratete oder geschiedene Männer darunter als ledige. Daniel Betschwar hat eine Erklärung.
2: In diesem Alter macht sich oft ein finanzieller Mangel bemerkbar, weil die Kinder langsam groß werden. Sie brauchen zwar nicht mehr die grundlegende tägliche Betreuung, aber trotzdem muss man sich noch um sie kümmern. In der heutigen Gesellschaft ist es weiterhin so, dass dies die Frauen übernehmen. Also sind es die Männer, die arbeiten gehen oder auch pendeln können. Das passiert oft in der Altersspanne von 40 bis 49 Jahren, weil die Kinder schon größer sind und das eben seine finanziellen Auswirkungen hat. Es wird mehr Geld gebraucht. Und darum sind die Pendler gar nicht so häufig junge Leute, wie wir es wohl erwarten würden, sondern eher Menschen mittleren Alters.
4: Seine Forschungen in Asch und Umgebung hätten weiterhin ergeben, dass die Arbeitsmöglichkeit jenseits der Grenze für die Bewohner schon so normal sei, dass sie gar nicht mehr nur als Vorteil gelte. Die meisten Pendler würden sie nur als etwas Vorübergehendes betrachten. Und Anja Decker beschreibt noch eine weitere Wahrnehmung.
7: Einerseits gibt es diesen Diskurs darum, pendeln zu müssen. Ne? Mir bleibt nichts anderes übrig. Mein Gehalt ist zu gering oder ist auch vielleicht so eine Sache von einer persönlichen Würde. Ne? Also ich möchte nicht unter quasi ausbeuterischen Bedingungen arbeiten. Und das haben wir vor allen Dingen auch im Kreis Karlsbad festgestellt, dass da die Gehälter teilweise wirklich in diesen Regionen, die sehr weit weg sind von Industriegebieten, dann teilweise sehr, sehr gering sind. Und da war das schon so eine Art widerständige Strategie. Ne? Dann gehe ich halt nach Deutschland. Andererseits habe ich aber auch festgestellt, oder haben wir auch festgestellt, dass durchaus dieses Pendeln können, wenn man es so will, ich kann pendeln, auch die Gefahr nochmal bringt, dass man andere Leute abwertet, die das nicht machen. Im Sinne von, dass Pendeln oft dargestellt wurde als ein Beweis von einer proaktiven Einstellung. Und das habe ich mehrmals gehört, spitz zugesagt, wer nicht faul ist, der arbeitet in Deutschland.
4: Dies seien allerdings erste, nicht repräsentative Beobachtungen, fügt die Soziologin hinzu, mit dem Hinweis, dass dazu noch mehr Forschung nötig sei. Wozu es jedoch schon Zahlen gibt, sind einige negative Effekte, die das Wegpendeln der Bewohner für die Heimatregion hat. Zwar senke dies die dortige Arbeitslosenquote, aber der Infrastruktur tue es nicht unbedingt gut, schildert Betschwar.
2: Nach Deutschland pendeln Menschen sowohl mit niedriger als auch mit höherer Qualifikation und auch jene, die Ambitionen auf ein eigenes Unternehmen haben. Darum beobachten wir in Asch eine sehr geringe Bereitschaft, dort eine Geschäftsidee umzusetzen und Firmen zu gründen. Die Zahl der Gaststätten ist zum Beispiel sehr niedrig angesichts dessen, dass die Stadt mit 12.000 Einwohnern schon eine gewisse Größe hat. Damit gehört sie fast zu den 100 größten Städten in Tschechien. Das ist nicht zu unterschätzen.
4: Zudem komme das Geld, das in Deutschland verdient werde, nicht den Dienstleistern in der Heimatregion zugute, fährt der Geograf fort. Dies liege an den stark eingeschränkten zeitlichen Möglichkeiten der Pendler.
2: Neben der Tatsache, dass diese Menschen ihre Besorgungen teilweise in Deutschland machen, spielen auch Online-Käufe und überhaupt die verringerte Nutzung von Läden eine große Rolle. Dies ist ein Grund, warum in Asch keine neuen Geschäfte aufmachen und alte schließen. Wenn die Leute einen etwas weiteren Arbeitsweg haben, dann kehren sie erst abends nach Asch zurück. Dazwischen müssen sie noch die Kinder abholen und Ähnliches. Also schaffen sie es nicht mehr, den örtlichen Friseur, die Cafés oder andere Dienstleistungen zu nutzen, so wie es Leute können, die nicht pendeln und mehr Zeit haben.
4: So hat die Bewegungsfreiheit und freie Jobwahl innerhalb der EU also nicht nur positive Auswirkungen für Tschechien. Aber eine offene Grenze ist heute Normalität. Dabei kennt ein großer Teil der Bevölkerung sowohl Tschechiens als auch Deutschlands den eisernen Vorhang noch aus eigener Erinnerung. Zu diesem Aspekt des Pendelns merkt Anja Decker abschließend an.

Das war unser Programm für heute. 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
2: Dieser Sommer war auch in Tschechien einer der wärmsten seit Beginn der Aufzeichnung. Wie sich das in Daten und Zahlen ausdrückt, das sagen wir Ihnen heute in unserer Sendung. Und damit Ahoi und willkommen aus Prag. Mein Name ist Till Janzer. Außerdem blicken wir voraus auf den 90. Geburtstag unseres Senders. Denn der ehemalige Chefredakteur David Vaughan hat uns zu diesem Anlass ein Interview gegeben. Und last but not least geht es um die tschechischen Grenzpendler nach Deutschland und Österreich. Das aber erst im zweiten Teil unserer Sendung. Zunächst die neuesten Meldungen, heute von Martina Schneibergova.
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3: Der ukrainische Botschafter Wassil Zvarich sagte vor seiner geplanten Abreise aus Prag in einem Gespräch für die Presseagentur Četika, die Tschechische Republik bleibe ein verlässlicher und starker Partner der Ukraine. Er betrachte die Aufwertung der bilateralen Beziehungen auf die Ebene einer strategischen Partnerschaft als einen großen Erfolg seiner Amtszeit in Tschechien. Der Botschafter betonte, Tschechen seien für ihre Solidarität, Empathie und Menschlichkeit bewundernswert, Eigenschaften, die er täglich spüre, trotz russischer Propaganda und gewisser feindseliger Haltungen. Zvarich soll in den nächsten Monaten nach Kiew umziehen, wo er voraussichtlich das Amt des stellvertretenden Außenministers übernehmen wird. Der tschechische Innenminister Lubomír Metnar und sein österreichischer Amtskollege Gerhard Karner haben sich auf die Notwendigkeit geeinigt, den Schutz der EU-Außengrenzen sowie der Binnengrenzen zu verstärken. Darüber informierte Metnar am Freitag nach einem Treffen mit Karner im Polizeikoordinierungszentrum Mikulov-Drasenhofen. Die beiden Politiker würdigten das mehr als 20-jährige Bestehen des Zentrums und haben vor, es weiterzuentwickeln. Laut Metnar war das Thema des Gesprächs auch die Migrationspolitik, der Migrationspakt sowie die Situation im spanischen Ceuta. Das Polizeikoordinierungszentrum entstand 2006. Es dient dazu, Informationen über verdächtige, beschlagnahmte Gegenstände sowie Daten zu Ermittlungen auszutauschen. Laut Karner sind derzeit 9 tschechische und 12 österreichische Polizeibeamte im Zentrum tätig. Tschechien wird humanitäre Hilfe im Wert von 2,5 Millionen Kronen, umgerechnet ca. 104.000 Euro, nach Nepal schicken. Darüber entschied Außenminister Petr Maczinka am Donnerstag. Nepal wurde am Mittwoch von einer verheerenden Sturzflut betroffen, die Hunderte von Opfern forderte. Weitere Hunderte von Personen werden vermisst. Das tschechische Außenministerium hat keine Informationen über verstorbene oder vermisste tschechische Bürger. Im tschechischen Reisesystem Drost waren für Nepal nach Informationen von Donnerstag 21 Personen registriert. Bislang hat sich noch niemand von ihnen an die Notfallhotline oder die Botschaft in Neu-Delhi gewandt, um Hilfe zu erbitten. Die tschechischen Hilfsorganisationen Člověk v tísni, Caritas und ADRA haben gleich nach der Katastrophe Spendenaktionen gestartet, um Nepal zu helfen. Laut dem Magazin Euro ist genauso wie im vergangenen Jahr der reichste Tscheche der Eigentümer des Rüstungskonzerns CSG, Michal Strnad, mit einem Vermögen von 471 Milliarden Kronen, umgerechnet ca. 19,5 Milliarden Euro. Der Mehrheitseigentümer von Energetický a Průmyslový Holding Daniel Křetínský rückte mit 432 Milliarden Kronen, umgerechnet ca. 17,9 Milliarden Euro, auf den zweiten Platz vor. Beide sind seit dem vergangenen Jahr deutlich wohlhabender geworden. Auf dritten Platz liegt die Besitzerin der Finanzgruppe PPF Renata Kellnerová mit der Familie, deren Vermögen 385 Milliarden Kronen beträgt. Magazin Euro informierte darüber am Freitag die Presseagentur ČTK in einem Pressebericht. Euro erstellt das Ranking der reichsten Tschechen und Slowaken seit 2014. Die Tschechin Nikola Bartunková hat zum zweiten Mal in ihrer Karriere bei einem WTA-Turnier das Halbfinale erreicht. Im Viertelfinale in Monterrey setzte sich die 20-jährige Tennisspielerin gegen ihre Landsfrau Daria Vitmanová mit 6:4, 6:7 und 6:3 durch. Im Halbfinale trifft Bartunková auf Elise Mertens aus Belgien. In ihrer Durchbruchssaison kletterte die Tschechin auf den 38. Platz der Weltrangliste. Zum Abschluss noch ein Blick auf das Wetter. Am Samstag ist es in Tschechien überwiegend heiter. Die Tageshöchsttemperaturen liegen zwischen 21 und 26 Grad. In langem 1000 Meter werden 15 Grad erreicht.
2: Vielen Dank für den Nachrichtenüberblick, Martina. Am Freitag wird es in Teilen Tschechiens noch einmal über 30 Grad warm. Vielleicht ist dies der letzte heiße Tag in diesem Jahr. Wie viele gab es davon in diesem Sommer? Und werden sich die Menschen in Tschechien auch an Tropennächte gewöhnen müssen? Daniela Honigmann weiß mehr.
4: 53 heiße Tage gab es dieses Jahr in Tschechien. Das heißt, dass 30 Grad oder mehr gemessen wurden. Damit gehört der Sommer 2026 historisch zu den wärmsten, die das Land seit Beginn der Aufzeichnungen im 18. Jahrhundert erlebt hat.
3: Wir befinden uns in unserem Schlafzimmer, dessen Fenster nach Westen ausgerichtet sind. Im Sommer ist das hier die totale Hölle. Da haben wir bis zu über 30 Grad im Zimmer.
4: Lenka Hejna und ihr Mann wohnen in Jesenice bei Prag im höchsten Stockwerk eines Plattenbaus. Viel Zeit haben sie den Sommer über aber nicht in der Wohnung verbracht.
3: An den Fenstern sind zwar Außenjalousien, trotzdem ist es schrecklich. Darum fahren wir viel weg, in die Natur und ins Wochenendhäuschen. Hauptsache, wir müssen nicht hier sein, direkt unterm Dach.
4: Es sind besonders die heißen Nächte, mit denen Menschen zu kämpfen haben. 34 Tropennächte wurden in diesem Sommer in Tschechien gezählt. Das heißt, dass an mindestens einer der Messstationen im Land die Temperatur nicht unter 20 Grad sank. Lenka Crhová vom Hydrometeorologischen Institut sagt:
3: Am häufigsten war dies im Zentrum von Prag der Fall. An der Messstation im Clementinum wurden dieses Jahr 24 Tropennächte registriert.
4: Mehr gab es dort bisher nur im Jahr 2015, nämlich 27 Tropennächte. Was viele heute lebenden Menschen von früher nur als echte Ausnahme kennen, wird für die jungen Generationen immer normaler. Crhová gibt einen Überblick.
3: Die Zahl der tropischen Nächte hat sich in den vergangenen 15 Jahren verdoppelt im Vergleich zum Durchschnitt in den 1990er Jahren oder auch zu Anfang des 21. Jahrhunderts.
4: Worauf man sich hierzulande in den kommenden Jahrzehnten einstellen muss, damit beschäftigt sich Eva Holtanová von der Fakultät für Mathematik und Physik an der Prager Karls-Universität. Der Sommer 2026 sei außergewöhnlich gewesen, so die Wissenschaftlerin.
3: Allerdings werden sich solche Jahre wiederholen. Wir müssen uns darauf vorbereiten, dass dies nicht mehr nur ein Extrem ist, das sich alle 50 Jahre zeigt, sondern es wird bestimmt häufiger auftreten.
4: Und öfter werde es auch die Kombination aus einem sehr heißen Tag mit anschließender Tropennacht geben, führt Holtanová fort. Zudem werden wohl mehrere solcher Tage häufiger direkt hintereinander auftreten. Für die Menschen werde es wiederholt kaum eine Möglichkeit zur Erholung von der Hitze geben, nicht einmal nachts, blickt die Wissenschaftlerin in die Zukunft. 9 bis 10 solcher heißen Tage mit anschließender Tropennacht könnten in den wärmsten Regionen Tschechiens, also in Südmähren, Mittelböhmen und dem Elbtal, pro Jahr zum Normalwert werden, prognostiziert Holtanová. Nämlich dann, wenn die globale Durchschnittstemperatur bis Ende des Jahrhunderts um 2 Grad Celsius gegenüber der vorindustriellen Zeit ansteigt.
2: Seit 1936 gibt es die Auslandssendungen des tschechischen und früher des tschechoslowakischen Rundfunks. Am Montag jährt sich ihre Gründung zum 90. Mal. Aus diesem Anlass haben wir eine Reihe von ehemaligen Mitarbeitern und langjährigen Partnern um Grußworte oder Interviews gebeten. Unter ihnen David Vaughan. Er war von 1998 bis 2006 Chefredakteur von Radio Prag, heute Radio Prag International. Als freier Mitarbeiter der englischen Redaktion ist er immer noch eng mit uns verbunden. Vaughan ist Experte für Rundfunkgeschichte. Daher beginnt sein Grußwort auch mit dem Hinweis darauf, dass der tschechoslowakische Rundfunk seine Auslandssendung einst als Gegengewicht zur nationalsozialistischen Propaganda von Hitlerdeutschland ins Leben rief.
5: Der Sender ist im Jahr 1936 entstanden. Das war zu einer Zeit, als die Medien in Europa und die freien Medien unter einem riesigen Druck waren. Und das ist die Warnung. Also deshalb sind wir überhaupt entstanden. Und heute ist es immer noch so, dass man das nicht als selbstverständlich nehmen kann.
2: Radio Prag International habe also eine starke Tradition und gehöre zum Tafelsilber der Tschechischen Republik, betont David Vaughan. Er verweist auf die Berichterstattung nach der Besetzung der Tschechoslowakei vor 58 Jahren. Damals hatte die Sowjetunion behauptet, die Truppen des Warschauer Paktes seien zur Hilfe gerufen worden, um eine Konterrevolution im Land niederzuschlagen.
5: Radio Prag hat schon zum Beispiel im Jahr 1968 gezeigt, wie wichtig es ist, ins Ausland senden zu können, um irgendwie die Wahrheit zu sagen. Es ging damals tatsächlich um die Wahrheit. Das Land war besetzt und Radio Prag hat eine Rolle gespielt, indem unser Sender versucht hat, irgendwie die Wahrheit auszustrahlen. Und das war unheimlich wichtig damals, weil die Sowjeten gesagt haben, wir sind eingeladen worden. Das stimmte nicht. Und das sind Beweise dafür, dass Radio Prag wichtig sein kann.
2: Zugleich leugnet David Vaughan auch nicht, dass Radio Prag vor allem in den 1970er und 1980er Jahren viel kommunistische Propaganda verbreitet hat. Nach der Samtenen Revolution von 1989 habe man im Funkhaus indes wieder an die positiven Aspekte der Tradition angeknüpft, sagt er. Und der Sender habe auch die Herausforderungen moderner Technologien gemeistert und sich in Richtung einer multimedialen Plattform entwickelt.
5: Heute ist, kann man sagen, ohne zu übertreiben, Radio Prag oder Radio Prag International, das gefällt mir nicht, ich sage lieber Radio Prag, wirklich die Stimme der Tschechischen Republik ins Ausland, immer noch. Immer wenn man im Ausland ist und fragt, was wissen Sie über die Medien in der Tschechischen Republik, da sagt jeder, ja, Radio Prag. Und das ist kein Zufall. Es gibt nicht andere Quellen. Es gibt andere Quellen, aber die sind unregelmäßig oder unzuverlässig. Radio Prag ist zuverlässig und erreicht die Hörer und die Leser tatsächlich jeden Tag. Und das ist wichtig heute in dieser Welt, wo es so viele verschiedene Stimmen gibt, die, wo man sich nicht orientieren kann. Hier kann man sich gut orientieren. Und wir wissen auch, Radio Prag funktioniert nach Regeln, die klar sind. Wir sitzen jetzt im Gebäude des Rundfunks. Hier haben nicht wenige Menschen ihr eigenes Leben dafür geopfert, dass wir frei senden können. Und das hat eine Bedeutung.
2: Radio Prag International baut auf die Prinzipien öffentlich-rechtlicher Medien. Dazu gehören eine ausgewogene und umfassende Berichterstattung über das, was in Tschechien geschieht. Wie können die Auslandssendungen des tschechischen Rundfunks laut David Vaughan aber fit werden für das nächste und zwar große Jubiläum, also die Runden 100?
5: Ich glaube, im Grunde ist Radio Prag fit. Da sind viele Gründe zu sagen, ja, so funktioniert es, so sollte es funktionieren. Es gibt bestimmt Sachen, die man ein bisschen anders machen könnte und die Entwicklung kommt sehr, sehr, sehr schnell. Alles entwickelt sich sehr schnell und man muss darauf reagieren, was nicht immer leicht ist in der Zeit der neuen Medien und der sozialen Medien, aber das sind Gelegenheiten. Das sind nicht Sachen, vor denen wir Angst haben sollten. Und das, was am schwierigsten sein wird, wie wir jetzt gerade sehen, ist, dass nicht alle Politiker das erkannt haben, wie wichtig so etwas wie Radio Prag ist, wie wichtig es ist zu zeigen, das ist eine Stimme aus der Tschechischen Republik und das ist ein Zeichen, dass die Medien offen und frei und gut sind. Und das darf man nicht unterschätzen. Und in dem Sinne glaube ich, dass es sehr, sehr wichtig sein wird in den nächsten Jahren und vielleicht auch Monaten, allen möglichen Politikern und auch unseren Freunden zu zeigen oder daran zu erinnern, dass Radio Prag steht auf einem sehr fruchtbaren Boden. Und wenn man den Boden wegmacht, dann kann man ihn nicht ersetzen. Und das darf nicht passieren.
2: Sie haben weiter Radio Prag International eingeschaltet, die Auslandssendung des Tschechischen Rundfunks. Menschen, die ganz im Westen und Norden Tschechiens leben, haben oft die Wahl, einen Beruf in Tschechien für weniger Geld oder in Deutschland für mehr Geld auszuüben. Um die Vorteile des Arbeitsmarktes im Nachbarland zu nutzen, muss man aber mobil sein und einen höheren Zeitaufwand in Kauf nehmen. Für viele Bewohner der Kreise Karlsbad oder auch Ústí nad Labem ist die tägliche Fahrt über die Grenze normal. Aber wer pendelt eigentlich? Und welche Auswirkungen hat dies auf ihre Heimatregionen in Tschechien? Dazu forschen Wissenschaftler an tschechischen Universitäten. Daniela Honigmann hat mit zwei von ihnen gesprochen. Sie hören eine Wiederholung vom Februar dieses Jahres.
6: Wirtschaftsmagazin.
7: Když se podíváme na příklad Aše, tak v Aši se jedná o nějakých...
2: Schauen wir uns das Beispiel Asch an. Dort sind es rund 30% der wirtschaftlich aktiven Menschen, die nach Deutschland zum Arbeiten pendeln. Und dies ist natürlich nicht die einzige Stadt in Tschechien. In dem Fall ist es aber so, dass die Grenze wirklich sehr nah ist.
4: Tatsächlich sind es nur 2 Kilometer Landstraße, die vom Stadtrand in Asch zum nächsten Grenzübergang im bayerischen Neuhausen führt. Darum sei Pendeln für die Tschechen in dieser Gegend etwas ganz Normales, sagt Daniel Betschwar. Er macht nicht nur gerade seinen Doktor in Geografie an der Westböhmischen Universität in Pilsen, sondern beschäftigt sich auch mit den sozioökonomischen Fragen des Kurbäderbetriebs rund um Karlsbad. Dieser Kreis ist nur einer von 5 in Tschechien, die an Deutschland grenzen. Und je näher die Menschen an dieser wohnen, desto weiter reicht der potenzielle Arbeitsmarkt auch in das Nachbarland hinein. Anja Decker interessiert sich gerade für solche ländlichen Räume und Peripherien. Am Soziologischen Institut der Tschechischen Akademie der Wissenschaften forscht sie zu den Lebensqualitäten sowie zur Frage sozialer und räumlicher Benachteiligung. Zum Thema Pendeln erläutert sie.
8: Innerhalb der Region gibt es sehr, sehr große Unterschiede. Und wir haben uns auch angeschaut, wie viele Menschen es dann insgesamt sind. Da haben wir wieder aus dem Zensus die Daten genommen, also wie viele Menschen es gibt, die als Wohnort einen der Kreise angeben, die grenznah sind. Also zum Beispiel Pilsen, Karlsbad, Ústí nad Labem. Und die als Arbeitsort Deutschland angeben. Und das sind gar nicht so viele. Also wir haben 2,9% aller Erwerbstätigen pendeln sozusagen nach Deutschland aus. Was erstmal sehr wenig ist, aber wenn wir uns das regional angucken und Asch ist da sozusagen Spitzenreiter, dann gibt's aber da teilweise auch noch andere Gemeinden, in denen es ähnliche Zahlenordnungen gibt.
4: Und der Trend verstärkt sich. Der Vergleich der Jahre 2011 und 2021 weise auf eine hohe Dynamik hin, fährt Decker fort.
8: In diesen 10 Jahren gab es im Kreis Karlsbad ein Plus von 400%. Und in Pilsen, Ústí, also in beiden Kreisen jeweils ungefähr ein Plus von 200%. Also es ist tatsächlich ein Phänomen, was sehr gewachsen ist. Ich kann natürlich jetzt nicht sagen, wie es weitergeht in der Zukunft, aber es ist auf jeden Fall ein Thema, was für viele Menschen quasi deswegen auch interessant ist, weil sie sehen, dass sich da was verändert.
4: Was sich kaum verändert, ist hingegen die Tatsache, dass das Lohnniveau in Deutschland höher ist als in Tschechien. Man könne mit niedrig qualifizierter Arbeit im Nachbarland mehr Geld verdienen als in einem qualifizierten Job in der hiesigen Heimatregion, konstatiert Decker. In zahlreichen Gesprächen mit den Bewohnern der tschechischen Grenzgebiete hat die Soziologin herausgefunden, dass es nicht eventuell fehlende Jobangebote im eigenen Land seien, die die Menschen über die Grenze pendeln lassen.
8: Mein Eindruck aus diesen Gesprächen ist, dass die Motivation wirklich ökonomisch ist. Also solche Themen wie Spracherwerb oder eine höhere Qualifizierung, so Karriereaussichten oder sowas, spielen da eigentlich eine untergeordnete Rolle. Also ich kann mich jetzt gar nicht erinnern, dass jemand groß stark gemacht hat, seine oder ihre Motivation nach Deutschland auszupendeln zur Arbeit sei es, Deutsch zu lernen. Ja, also da geht's eher drum, wirklich ein höheres Gehalt zu erzielen. Es wird immer wieder darüber gesprochen, wie groß die Gehaltsunterschiede sind zwischen der tschechischen und der deutschen Seite.
4: Nicht jeder, der gern zur Arbeit über die Grenze pendeln würde, könne dies auch tun, konstatieren die beiden Wissenschaftler im Interview für Radio Prag International. Denn obwohl diese Möglichkeit grundsätzlich als Bereicherung für das Leben in der Grenzregion angesehen werde, seien sich die dortigen Bewohner auch der Nachteile bewusst, wirft Bechvar ein. Dazu gehört vor allem ein hoher Zeitaufwand. Morgens und nachmittags längere Fahrten mit dem Auto zu absolvieren, ist seltener möglich für Menschen, die zu Hause Pflege- und Erziehungsaufgaben haben. Dies sei ein Grund dafür, warum die Gruppe der Pendler große geschlechtsspezifische Unterschiede aufweise, so Anja Decker.
8: Männer arbeiten vor allen Dingen in manuellen Berufen, also zum Beispiel Montagearbeiter, gibt es viele Bauarbeiter, aber auch Berufskraftfahrer, Lkw-Fahrer und so weiter. Und bei Frauen ist es vor allen Dingen der Service- und Pflegebereich, der ist ganz stark. Und als Beispiele könnte man nennen Reinigungsdienst, es gibt Menschen, die als Haushaltshilfen arbeiten. In der Gastronomie sind viele Frauen beschäftigt und natürlich auch in der Pflege. Aber, und das muss man auch sagen, es gibt auch Frauen, die ebenfalls als Montagearbeiterinnen arbeiten. Und gerade im Grenzgebiet, und das gilt, glaube ich, auch für beide Seiten der Grenze, entstehen viele Industriearbeitsplätze, viele Fabriken, die eben im Schichtsystem funktionieren und auch Frauen viele Arbeitsmöglichkeiten bieten.
4: Auch hier stelle sich jedoch die Frage nach der Flexibilität, fügt Decker hinzu. Wer etwa Kinder zu erziehen hat, könne oft keinen Arbeitsplatz mit Schichtarbeit annehmen. Da die Arbeitsaufteilung in den Familien immer noch stark geschlechtsspezifisch sei, betreffe diese Einschränkung zumeist Frauen, so die Soziologin. Dies dürfte ein Grund sein, warum Arbeiten hinter der tschechischen Grenze vor allem ein männliches Phänomen ist. Decker berichtet, dass die größte Gruppe unter den tschechischen Pendlern Männer zwischen 40 und 49 Jahren bilden, nämlich knapp 37%. Und außerdem seien wesentlich mehr verheiratete oder geschiedene Männer darunter als ledige. Daniel Bechvar hat eine Erklärung.
9: In diesem Alter macht sich oft ein finanzieller Mangel bemerkbar, weil die Kinder langsam groß werden. Sie brauchen zwar nicht mehr die grundlegende tägliche Betreuung, aber trotzdem muss man sich noch um sie kümmern. In der heutigen Gesellschaft ist es weiterhin so, dass dies die Frauen übernehmen. Also sind es die Männer, die arbeiten gehen oder auch pendeln können. Das passiert oft in der Altersspanne von 40 bis 49 Jahren, weil die Kinder schon größer sind und das eben seine finanziellen Auswirkungen hat. Es wird mehr Geld gebraucht. Und darum sind die Pendler gar nicht so häufig junge Leute, wie wir es wohl erwarten würden, sondern eher Menschen mittleren Alters.
4: Seine Forschungen in Asch und Umgebung hätten weiterhin ergeben, dass die Arbeitsmöglichkeit jenseits der Grenze für die Bewohner schon so normal sei, dass sie gar nicht mehr nur als Vorteil gelte. Die meisten Pendler würden sie nur als etwas Vorübergehendes betrachten. Und Anja Decker beschreibt noch eine weitere Wahrnehmung.
8: Einerseits gibt es diesen Diskurs darum, pendeln zu müssen. Ne? Mir bleibt nichts anderes übrig, mein Gehalt ist zu gering oder ist auch vielleicht so eine Sache von einer persönlichen Würde. Ne? Also ich möchte nicht unter quasi ausbeuterischen Bedingungen arbeiten. Und das haben wir vor allen Dingen auch im Kreis Karlsbad festgestellt, dass da die Gehälter teilweise wirklich in diesen Regionen, die sehr weit weg sind von Industriegebieten, dann teilweise sehr, sehr gering sind. Und da war das schon so eine Art widerständige Strategie. Ne? Dann gehe ich halt nach Deutschland. Andererseits habe ich aber auch festgestellt, oder haben wir auch festgestellt, dass durchaus dieses Pendeln können, ne, wenn man es so will, ich kann pendeln, auch die Gefahr nochmal bringt, dass man andere Leute abwertet, die das nicht machen. Im Sinne von, dass Pendeln oft dargestellt wurde als ein Beweis von einer proaktiven Einstellung. Und das habe ich mehrmals gehört, spitz zugesagt, wer nicht faul ist, der arbeitet in Deutschland.
4: Dies seien allerdings erste, nicht repräsentative Beobachtungen, fügt die Soziologin hinzu, mit dem Hinweis, dass dazu noch mehr Forschung nötig sei. Wozu es jedoch schon Zahlen gibt, sind einige negative Effekte, die das Wegpendeln der Bewohner für die Heimatregion hat. Zwar senke dies die dortige Arbeitslosenquote, aber der Infrastruktur tue es nicht unbedingt gut, schildert Betschwar.
9: Nach Deutschland pendeln Menschen sowohl mit niedriger als auch mit höherer Qualifikation und auch jene, die Ambitionen auf ein eigenes Unternehmen haben. Darum beobachten wir in Asch eine sehr geringe Bereitschaft, dort eine Geschäftsidee umzusetzen und Firmen zu gründen. Die Zahl der Gaststätten ist zum Beispiel sehr niedrig angesichts dessen, dass die Stadt mit 12.000 Einwohnern schon eine gewisse Größe hat. Damit gehört sie fast zu den 100 größten Städten in Tschechien. Das ist nicht zu unterschätzen.
4: Zudem komme das Geld, das in Deutschland verdient werde, nicht den Dienstleistern in der Heimatregion zugute, fährt der Geograf fort. Dies liege an den stark eingeschränkten zeitlichen Möglichkeiten der Pendler.
7: Kromě toho, že teda lidi nakupují část těch věcí v Německu,
9: neben der Tatsache, dass diese Menschen ihre Besorgungen teilweise in Deutschland machen, spielen auch Online-Käufe und überhaupt die verringerte Nutzung von Läden eine große Rolle. Dies ist ein Grund, warum in Asch keine neuen Geschäfte aufmachen und alte schließen. Wenn die Leute einen etwas weiteren Arbeitsweg haben, dann kehren sie erst abends nach Asch zurück. Dazwischen müssen sie noch die Kinder abholen und Ähnliches. Also schaffen sie es nicht mehr, den örtlichen Friseur, die Cafés oder andere Dienstleistungen zu nutzen, so wie es Leute können, die nicht pendeln und mehr Zeit haben.
4: So hat die Bewegungsfreiheit und freie Jobwahl innerhalb der EU also nicht nur positive Auswirkungen für Tschechien. Aber eine offene Grenze ist heute Normalität. Dabei kennt ein großer Teil der Bevölkerung sowohl Tschechiens als auch Deutschlands den eisernen Vorhang noch aus eigener Erinnerung. Zu diesem Aspekt des Pendelns merkt Anja Decker abschließend an.

Das war unser Programm für heute. 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
2: Dieser Sommer war auch in Tschechien einer der wärmsten seit Beginn der Aufzeichnung. Wie sich das in Daten und Zahlen ausdrückt, das sagen wir Ihnen heute in unserer Sendung. Und damit Ahoi und willkommen aus Prag. Mein Name ist Till Janzer. Außerdem blicken wir voraus auf den 90. Geburtstag unseres Senders. Denn der ehemalige Chefredakteur David Vaughan hat uns zu diesem Anlass ein Interview gegeben. Und last but not least geht es um die tschechischen Grenzpendler nach Deutschland und Österreich. Das aber erst im zweiten Teil unserer Sendung. Zunächst die neuesten Meldungen, heute von Martina Schneibergova.
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3: Der ukrainische Botschafter Vasil Zvarich sagte vor seiner geplanten Abreise aus Prag in einem Gespräch für die Presseagentur Četika, die Tschechische Republik bleibe ein verlässlicher und starker Partner der Ukraine. Er betrachte die Aufwertung der bilateralen Beziehungen auf die Ebene einer strategischen Partnerschaft als einen großen Erfolg seiner Amtszeit in Tschechien. Der Botschafter betonte, Tschechen seien für ihre Solidarität, Empathie und Menschlichkeit bewundernswert, Eigenschaften, die er täglich spüre, trotz russischer Propaganda und gewisser feindseliger Haltungen. Zvarich soll in den nächsten Monaten nach Kiew umziehen, wo er voraussichtlich das Amt des stellvertretenden Außenministers übernehmen wird. Der tschechische Innenminister Lubomír Metnar und sein österreichischer Amtskollege Gerhard Karner haben sich auf die Notwendigkeit geeinigt, den Schutz der EU-Außengrenzen sowie der Binnengrenzen zu verstärken. Darüber informierte Metnar am Freitag nach einem Treffen mit Karner im Polizeikoordinierungszentrum Mikulov-Drasenhofen. Die beiden Politiker würdigten das mehr als 20-jährige Bestehen des Zentrums und haben vor, es weiterzuentwickeln. Laut Metnar war das Thema des Gesprächs auch die Migrationspolitik, der Migrationspakt sowie die Situation im spanischen Ceuta. Das Polizeikoordinierungszentrum entstand 2006. Es dient dazu, Informationen über verdächtige, beschlagnahmte Gegenstände sowie Daten zu Ermittlungen auszutauschen. Laut Karner sind derzeit 9 tschechische und 12 österreichische Polizeibeamte im Zentrum tätig. Tschechien wird humanitäre Hilfe im Wert von 2,5 Millionen Kronen, umgerechnet ca. 104.000 Euro, nach Nepal schicken. Darüber entschied Außenminister Petr Maczinka am Donnerstag. Nepal wurde am Mittwoch von einer verheerenden Sturzflut betroffen, die Hunderte von Opfern forderte. Weitere Hunderte von Personen werden vermisst. Das tschechische Außenministerium hat keine Informationen über verstorbene oder vermisste tschechische Bürger. Im tschechischen Reisesystem Drost waren für Nepal nach Informationen von Donnerstag 21 Personen registriert. Bislang hat sich noch niemand von ihnen an die Notfallhotline oder die Botschaft in Neu-Delhi gewandt, um Hilfe zu erbitten. Die tschechischen Hilfsorganisationen Člověk v tísni, Caritas und ADRA haben gleich nach der Katastrophe Spendenaktionen gestartet, um Nepal zu helfen. Laut dem Magazin Euro ist genauso wie im vergangenen Jahr der reichste Tscheche der Eigentümer des Rüstungskonzerns CSG, Michal Strnad, mit einem Vermögen von 471 Milliarden Kronen, umgerechnet ca. 19,5 Milliarden Euro. Der Mehrheitseigentümer von Energetický a Průmyslový Holding Daniel Křetínský rückte mit 432 Milliarden Kronen, umgerechnet ca. 17,9 Milliarden Euro, auf den zweiten Platz vor. Beide sind seit dem vergangenen Jahr deutlich wohlhabender geworden. Auf dritten Platz liegt die Besitzerin der Finanzgruppe PPF Renata Kellnerová mit der Familie, deren Vermögen 385 Milliarden Kronen beträgt. Magazin Euro informierte darüber am Freitag die Presseagentur ČTK in einem Pressebericht. Euro erstellt das Ranking der reichsten Tschechen und Slowaken seit 2014. Die Tschechin Nikola Bartunková hat zum zweiten Mal in ihrer Karriere bei einem WTA-Turnier das Halbfinale erreicht. Im Viertelfinale in Monterrey setzte sich die 20-jährige Tennisspielerin gegen ihre Landsfrau Daria Vitmanová mit 6:4, 6:7 und 6:3 durch. Im Halbfinale trifft Bartunková auf Elise Mertens aus Belgien. In ihrer Durchbruchssaison kletterte die Tschechin auf den 38. Platz der Weltrangliste. Zum Abschluss noch ein Blick auf das Wetter. Am Samstag ist es in Tschechien überwiegend heiter. Die Tageshöchsttemperaturen liegen zwischen 21 und 26 Grad. In langem 1000 Meter werden 15 Grad erreicht.
2: Vielen Dank für den Nachrichtenüberblick, Martina. Am Freitag wird es in Teilen Tschechiens noch einmal über 30 Grad warm. Vielleicht ist dies der letzte heiße Tag in diesem Jahr. Wie viele gab es davon in diesem Sommer? Und werden sich die Menschen in Tschechien auch an Tropennächte gewöhnen müssen? Daniela Honigmann weiß mehr.
4: 53 heiße Tage gab es dieses Jahr in Tschechien. Das heißt, dass 30 Grad oder mehr gemessen wurden. Damit gehört der Sommer 2026 historisch zu den wärmsten, die das Land seit Beginn der Aufzeichnungen im 18. Jahrhundert erlebt hat.
3: Wir befinden uns in unserem Schlafzimmer, dessen Fenster nach Westen ausgerichtet sind. Im Sommer ist das hier die totale Hölle. Da haben wir bis zu über 30 Grad im Zimmer.
4: Lenka Hejna und ihr Mann wohnen in Jesenice bei Prag im höchsten Stockwerk eines Plattenbaus. Viel Zeit haben sie den Sommer über aber nicht in der Wohnung verbracht.
3: An den Fenstern sind zwar Außenjalousien, trotzdem ist es schrecklich. Darum fahren wir viel weg, in die Natur und ins Wochenendhäuschen. Hauptsache, wir müssen nicht hier sein, direkt unterm Dach.
4: Es sind besonders die heißen Nächte, mit denen Menschen zu kämpfen haben. 34 Tropennächte wurden in diesem Sommer in Tschechien gezählt. Das heißt, dass an mindestens einer der Messstationen im Land die Temperatur nicht unter 20 Grad sank. Lenka Crhová vom Hydrometeorologischen Institut sagt:
3: Am häufigsten war dies im Zentrum von Prag der Fall. An der Messstation im Clementinum wurden dieses Jahr 24 Tropennächte registriert.
4: Mehr gab es dort bisher nur im Jahr 2015, nämlich 27 Tropennächte. Was viele heute lebenden Menschen von früher nur als echte Ausnahme kennen, wird für die jungen Generationen immer normaler. Crhová gibt einen Überblick.
3: Die Zahl der tropischen Nächte hat sich in den vergangenen 15 Jahren verdoppelt im Vergleich zum Durchschnitt in den 1990er Jahren oder auch zu Anfang des 21. Jahrhunderts.
4: Worauf man sich hierzulande in den kommenden Jahrzehnten einstellen muss, damit beschäftigt sich Eva Holtanová von der Fakultät für Mathematik und Physik an der Prager Karls-Universität. Der Sommer 2026 sei außergewöhnlich gewesen, so die Wissenschaftlerin.
3: Allerdings werden sich solche Jahre wiederholen. Wir müssen uns darauf vorbereiten, dass dies nicht mehr nur ein Extrem ist, das sich alle 50 Jahre zeigt, sondern es wird bestimmt häufiger auftreten.
4: Und öfter werde es auch die Kombination aus einem sehr heißen Tag mit anschließender Tropennacht geben, führt Holtanová fort. Zudem werden wohl mehrere solcher Tage häufiger direkt hintereinander auftreten. Für die Menschen werde es wiederholt kaum eine Möglichkeit zur Erholung von der Hitze geben, nicht einmal nachts, blickt die Wissenschaftlerin in die Zukunft. 9 bis 10 solcher heißen Tage mit anschließender Tropennacht könnten in den wärmsten Regionen Tschechiens, also in Südmähren, Mittelböhmen und dem Elbtal, pro Jahr zum Normalwert werden, prognostiziert Holtanová. Nämlich dann, wenn die globale Durchschnittstemperatur bis Ende des Jahrhunderts um 2 Grad Celsius gegenüber der vorindustriellen Zeit ansteigt.
2: Seit 1936 gibt es die Auslandssendungen des tschechischen und früher des tschechoslowakischen Rundfunks. Am Montag jährt sich ihre Gründung zum 90. Mal. Aus diesem Anlass haben wir eine Reihe von ehemaligen Mitarbeitern und langjährigen Partnern um Grußworte oder Interviews gebeten. Unter ihnen David Vaughan. Er war von 1998 bis 2006 Chefredakteur von Radio Prag, heute Radio Prag International. Als freier Mitarbeiter der englischen Redaktion ist er immer noch eng mit uns verbunden. Vaughan ist Experte für Rundfunkgeschichte. Daher beginnt sein Grußwort auch mit dem Hinweis darauf, dass der tschechoslowakische Rundfunk seine Auslandssendung einst als Gegengewicht zur nationalsozialistischen Propaganda von Hitlerdeutschland ins Leben rief.
5: Der Sender ist im Jahr 1936 entstanden. Das war zu einer Zeit, als die Medien in Europa und die freien Medien unter einem riesigen Druck waren. Und das ist die Warnung. Also deshalb sind wir überhaupt entstanden. Und heute ist es immer noch so, dass man das nicht als selbstverständlich nehmen kann.
2: Radio Prag International habe also eine starke Tradition und gehöre zum Tafelsilber der Tschechischen Republik, betont David Vaughan. Er verweist auf die Berichterstattung nach der Besetzung der Tschechoslowakei vor 58 Jahren. Damals hatte die Sowjetunion behauptet, die Truppen des Warschauer Paktes seien zur Hilfe gerufen worden, um eine Konterrevolution im Land niederzuschlagen.
5: Radio Prag hat schon zum Beispiel im Jahr 1968 gezeigt, wie wichtig es ist, ins Ausland senden zu können, um irgendwie die Wahrheit zu sagen. Es ging damals tatsächlich um die Wahrheit. Das Land war besetzt und Radio Prag hat eine Rolle gespielt, indem unser Sender versucht hat, irgendwie die Wahrheit auszustrahlen. Und das war unheimlich wichtig damals, weil die Sowjeten gesagt haben, wir sind eingeladen worden. Das stimmte nicht. Und das sind Beweise dafür, dass Radio Prag wichtig sein kann.
2: Zugleich leugnet David Vaughan auch nicht, dass Radio Prag vor allem in den 1970er und 1980er Jahren viel kommunistische Propaganda verbreitet hat. Nach der Samtenen Revolution von 1989 habe man im Funkhaus indes wieder an die positiven Aspekte der Tradition angeknüpft, sagt er. Und der Sender habe auch die Herausforderungen moderner Technologien gemeistert und sich in Richtung einer multimedialen Plattform entwickelt.
5: Heute ist, kann man sagen, ohne zu übertreiben, Radio Prag oder Radio Prag International, das gefällt mir nicht, ich sage lieber Radio Prag, wirklich die Stimme der Tschechischen Republik ins Ausland, immer noch. Immer wenn man im Ausland ist und fragt, was wissen Sie über die Medien in der Tschechischen Republik, da sagt jeder, ja, Radio Prag. Und das ist kein Zufall. Es gibt nicht andere Quellen. Es gibt andere Quellen, aber die sind unregelmäßig oder unzuverlässig. Radio Prag ist zuverlässig und erreicht die Hörer und die Leser tatsächlich jeden Tag. Und das ist wichtig heute in dieser Welt, wo es so viele verschiedene Stimmen gibt, die, wo man sich nicht orientieren kann. Hier kann man sich gut orientieren. Und wir wissen auch, Radio Prag funktioniert nach Regeln, die klar sind. Wir sitzen jetzt im Gebäude des Rundfunks. Hier haben nicht wenige Menschen ihr eigenes Leben dafür geopfert, dass wir frei senden können. Und das hat eine Bedeutung.
2: Radio Prag International baut auf die Prinzipien öffentlich-rechtlicher Medien. Dazu gehören eine ausgewogene und umfassende Berichterstattung über das, was in Tschechien geschieht. Wie können die Auslandssendungen des tschechischen Rundfunks laut David Vaughan aber fit werden für das nächste und zwar große Jubiläum, also die Runden 100?
5: Ich glaube, im Grunde ist Radio Prag fit. Da sind viele Gründe zu sagen, ja, so funktioniert es, so sollte es funktionieren. Es gibt bestimmt Sachen, die man ein bisschen anders machen könnte und die Entwicklung kommt sehr, sehr, sehr schnell. Alles entwickelt sich sehr schnell und man muss darauf reagieren, was nicht immer leicht ist in der Zeit der neuen Medien und der sozialen Medien. Aber das sind Gelegenheiten. Das sind nicht Sachen, vor denen wir Angst haben sollten. Und das, was am schwierigsten sein wird, wie wir jetzt gerade sehen, ist, dass nicht alle Politiker das erkannt haben, wie wichtig so etwas wie Radio Prag ist, wie wichtig es ist zu zeigen, das ist eine Stimme aus der Tschechischen Republik und das ist ein Zeichen, dass die Medien offen und frei und gut sind. Und das darf man nicht unterschätzen. Und in dem Sinne glaube ich, dass es sehr, sehr wichtig sein wird in den nächsten Jahren und vielleicht auch Monaten, allen möglichen Politikern und auch unseren Freunden zu zeigen oder daran zu erinnern, dass Radio Prag steht auf einem sehr fruchtbaren Boden. Und wenn man den Boden wegmacht, dann kann man ihn nicht ersetzen. Und das darf nicht passieren.
2: Sie haben weiter Radio Prag International eingeschaltet, die Auslandssendung des Tschechischen Rundfunks. Menschen, die ganz im Westen und Norden Tschechiens leben, haben oft die Wahl, einen Beruf in Tschechien für weniger Geld oder in Deutschland für mehr Geld auszuüben. Um die Vorteile des Arbeitsmarktes im Nachbarland zu nutzen, muss man aber mobil sein und einen höheren Zeitaufwand in Kauf nehmen. Für viele Bewohner der Kreise Karlsbad oder auch Ústí nad Labem ist die tägliche Fahrt über die Grenze normal. Aber wer pendelt eigentlich? Und welche Auswirkungen hat dies auf ihre Heimatregionen in Tschechien? Dazu forschen Wissenschaftler an tschechischen Universitäten. Daniela Honigmann hat mit zwei von ihnen gesprochen. Sie hören eine Wiederholung vom Februar dieses Jahres.
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2: Schauen wir uns das Beispiel Asch an. Dort sind es rund 30% der wirtschaftlich aktiven Menschen, die nach Deutschland zum Arbeiten pendeln. Und dies ist natürlich nicht die einzige Stadt in Tschechien. In dem Fall ist es aber so, dass die Grenze wirklich sehr nah ist.
4: Tatsächlich sind es nur 2 Kilometer Landstraße, die vom Stadtrand in Asch zum nächsten Grenzübergang im bayerischen Neuhausen führt. Darum sei Pendeln für die Tschechen in dieser Gegend etwas ganz Normales, sagt Daniel Betschwar. Er macht nicht nur gerade seinen Doktor in Geografie an der Westböhmischen Universität in Pilsen, sondern beschäftigt sich auch mit den sozioökonomischen Fragen des Kurbäderbetriebs rund um Karlsbad. Dieser Kreis ist nur einer von 5 in Tschechien, die an Deutschland grenzen. Und je näher die Menschen an dieser wohnen, desto weiter reicht der potenzielle Arbeitsmarkt auch in das Nachbarland hinein. Anja Decker interessiert sich gerade für solche ländlichen Räume und Peripherien. Am Soziologischen Institut der Tschechischen Akademie der Wissenschaften forscht sie zu den Lebensqualitäten sowie zur Frage sozialer und räumlicher Benachteiligung. Zum Thema Pendeln erläutert sie.
7: Innerhalb der Region gibt es sehr, sehr große Unterschiede. Und wir haben uns auch angeschaut, wie viele Menschen es dann insgesamt sind. Da haben wir wieder aus dem Zensus die Daten genommen, also wie viele Menschen es gibt, die als Wohnort einen der Kreise angeben, die grenznah sind. Also zum Beispiel Pilsen, Karlsbad, Ústí nad Labem. Und die als Arbeitsort Deutschland angeben. Und das sind gar nicht so viele. Also wir haben 2,9% aller Erwerbstätigen pendeln sozusagen nach Deutschland aus. Was erstmal sehr wenig ist, aber wenn wir uns das regional angucken und Asch ist da sozusagen Spitzenreiter, dann gibt's aber da teilweise auch noch andere Gemeinden, in denen es ähnliche Zahlenordnungen gibt.
4: Und der Trend verstärkt sich. Der Vergleich der Jahre 2011 und 2021 weise auf eine hohe Dynamik hin, fährt Decker fort.
7: In diesen 10 Jahren gab es im Kreis Karlsbad ein Plus von 400%. Und in Pilsen, Ústí, also in beiden Kreisen jeweils ungefähr ein Plus von 200%. Also es ist tatsächlich ein Phänomen, was sehr gewachsen ist. Ich kann natürlich jetzt nicht sagen, wie es weitergeht in der Zukunft, aber es ist auf jeden Fall ein Thema, was für viele Menschen quasi deswegen auch interessant ist, weil sie sehen, dass sich da was verändert.
4: Was sich kaum verändert, ist hingegen die Tatsache, dass das Lohnniveau in Deutschland höher ist als in Tschechien. Man könne mit niedrig qualifizierter Arbeit im Nachbarland mehr Geld verdienen als in einem qualifizierten Job in der hiesigen Heimatregion, konstatiert Decker. In zahlreichen Gesprächen mit den Bewohnern der tschechischen Grenzgebiete hat die Soziologin herausgefunden, dass es nicht eventuell fehlende Jobangebote im eigenen Land seien, die die Menschen über die Grenze pendeln lassen.
7: Mein Eindruck aus diesen Gesprächen ist, dass die Motivation wirklich ökonomisch ist. Also solche Themen wie Spracherwerb oder eine höhere Qualifizierung, so Karriereaussichten oder sowas, spielen da eigentlich eine untergeordnete Rolle. Also ich kann mich jetzt gar nicht erinnern, dass jemand groß stark gemacht hat, seine oder ihre Motivation nach Deutschland auszupendeln zur Arbeit sei es, Deutsch zu lernen. Ja, also da geht's eher drum, wirklich ein höheres Gehalt zu erzielen. Es wird immer wieder darüber gesprochen, wie groß die Gehaltsunterschiede sind zwischen der tschechischen und der deutschen Seite.
4: Nicht jeder, der gern zur Arbeit über die Grenze pendeln würde, könne dies auch tun, konstatieren die beiden Wissenschaftler im Interview für Radio Prag International. Denn obwohl diese Möglichkeit grundsätzlich als Bereicherung für das Leben in der Grenzregion angesehen werde, seien sich die dortigen Bewohner auch der Nachteile bewusst, wirft Bechvar ein. Dazu gehört vor allem ein hoher Zeitaufwand. Morgens und nachmittags längere Fahrten mit dem Auto zu absolvieren, ist seltener möglich für Menschen, die zu Hause Pflege- und Erziehungsaufgaben haben. Dies sei ein Grund dafür, warum die Gruppe der Pendler große geschlechtsspezifische Unterschiede aufweise, so Anja Decker.
7: Männer arbeiten vor allen Dingen in manuellen Berufen, also zum Beispiel Montagearbeiter, gibt es viele Bauarbeiter, aber auch Berufskraftfahrer, Lkw-Fahrer und so weiter. Und bei Frauen ist es vor allen Dingen der Service- und Pflegebereich, der ist ganz stark. Und als Beispiele könnte man nennen Reinigungsdienst, es gibt Menschen, die als Haushaltshilfen arbeiten. In der Gastronomie sind viele Frauen beschäftigt und natürlich auch in der Pflege. Aber, und das muss man auch sagen, es gibt auch Frauen, die ebenfalls als Montagearbeiterinnen arbeiten. Und gerade im Grenzgebiet, und das gilt, glaube ich, auch für beide Seiten der Grenze, entstehen viele Industriearbeitsplätze, viele Fabriken, die eben im Schichtsystem funktionieren und auch Frauen viele Arbeitsmöglichkeiten bieten.
4: Auch hier stelle sich jedoch die Frage nach der Flexibilität, fügt Decker hinzu. Wer etwa Kinder zu erziehen hat, könne oft keinen Arbeitsplatz mit Schichtarbeit annehmen. Da die Arbeitsaufteilung in den Familien immer noch stark geschlechtsspezifisch sei, betreffe diese Einschränkung zumeist Frauen, so die Soziologin. Dies dürfte ein Grund sein, warum Arbeiten hinter der tschechischen Grenze vor allem ein männliches Phänomen ist. Decker berichtet, dass die größte Gruppe unter den tschechischen Pendlern Männer zwischen 40 und 49 Jahren bilden, nämlich knapp 37%. Und außerdem seien wesentlich mehr verheiratete oder geschiedene Männer darunter als ledige. Daniel Bechvar hat eine Erklärung.
8: In diesem Alter macht sich oft ein finanzieller Mangel bemerkbar, weil die Kinder langsam groß werden. Sie brauchen zwar nicht mehr die grundlegende tägliche Betreuung, aber trotzdem muss man sich noch um sie kümmern. In der heutigen Gesellschaft ist es weiterhin so, dass dies die Frauen übernehmen. Also sind es die Männer, die arbeiten gehen oder auch pendeln können. Das passiert oft in der Altersspanne von 40 bis 49 Jahren, weil die Kinder schon größer sind und das eben seine finanziellen Auswirkungen hat. Es wird mehr Geld gebraucht. Und darum sind die Pendler gar nicht so häufig junge Leute, wie wir es wohl erwarten würden, sondern eher Menschen mittleren Alters.
4: Seine Forschungen in Asch und Umgebung hätten weiterhin ergeben, dass die Arbeitsmöglichkeit jenseits der Grenze für die Bewohner schon so normal sei, dass sie gar nicht mehr nur als Vorteil gelte. Die meisten Pendler würden sie nur als etwas Vorübergehendes betrachten. Und Anja Decker beschreibt noch eine weitere Wahrnehmung.
7: Einerseits gibt es diesen Diskurs darum, pendeln zu müssen. Ne? Mir bleibt nichts anderes übrig, mein Gehalt ist zu gering oder ist auch vielleicht so eine Sache von einer persönlichen Würde. Ne? Also ich möchte nicht unter quasi ausbeuterischen Bedingungen arbeiten. Und das haben wir vor allen Dingen auch im Kreis Karlsbad festgestellt, dass da die Gehälter teilweise wirklich in diesen Regionen, die sehr weit weg sind von Industriegebieten, dann teilweise sehr, sehr gering sind. Und da war das schon so eine Art widerständige Strategie. Ne? Dann gehe ich halt nach Deutschland. Andererseits habe ich aber auch festgestellt, oder haben wir auch festgestellt, dass durchaus dieses Pendeln können, ne, wenn man es so will, ich kann pendeln, auch die Gefahr nochmal bringt, dass man andere Leute abwertet, die das nicht machen. Im Sinne von, dass Pendeln oft dargestellt wurde als ein Beweis von einer proaktiven Einstellung. Und das habe ich mehrmals gehört, spitz zugesagt, wer nicht faul ist, der arbeitet in Deutschland.
4: Dies seien allerdings erste, nicht repräsentative Beobachtungen, fügt die Soziologin hinzu, mit dem Hinweis, dass dazu noch mehr Forschung nötig sei. Wozu es jedoch schon Zahlen gibt, sind einige negative Effekte, die das Wegpendeln der Bewohner für die Heimatregion hat. Zwar senke dies die dortige Arbeitslosenquote, aber der Infrastruktur tue es nicht unbedingt gut, schildert Betschwar.
8: Nach Deutschland pendeln Menschen sowohl mit niedriger als auch mit höherer Qualifikation und auch jene, die Ambitionen auf ein eigenes Unternehmen haben. Darum beobachten wir in Asch eine sehr geringe Bereitschaft, dort eine Geschäftsidee umzusetzen und Firmen zu gründen. Die Zahl der Gaststätten ist zum Beispiel sehr niedrig angesichts dessen, dass die Stadt mit 12.000 Einwohnern schon eine gewisse Größe hat. Damit gehört sie fast zu den 100 größten Städten in Tschechien. Das ist nicht zu unterschätzen.
4: Zudem komme das Geld, das in Deutschland verdient werde, nicht den Dienstleistern in der Heimatregion zugute, fährt der Geograf fort. Dies liege an den stark eingeschränkten zeitlichen Möglichkeiten der Pendler.
8: Neben der Tatsache, dass diese Menschen ihre Besorgungen teilweise in Deutschland machen, spielen auch Online-Käufe und überhaupt die verringerte Nutzung von Läden eine große Rolle. Dies ist ein Grund, warum in Asch keine neuen Geschäfte aufmachen und alte schließen. Wenn die Leute einen etwas weiteren Arbeitsweg haben, dann kehren sie erst abends nach Asch zurück. Dazwischen müssen sie noch die Kinder abholen und Ähnliches. Also schaffen sie es nicht mehr, den örtlichen Friseur, die Cafés oder andere Dienstleistungen zu nutzen, so wie es Leute können, die nicht pendeln und mehr Zeit haben.
4: So hat die Bewegungsfreiheit und freie Jobwahl innerhalb der EU also nicht nur positive Auswirkungen für Tschechien. Aber eine offene Grenze ist heute Normalität. Dabei kennt ein großer Teil der Bevölkerung sowohl Tschechiens als auch Deutschlands den eisernen Vorhang noch aus eigener Erinnerung. Zu diesem Aspekt des Pendelns merkt Anja Decker abschließend an.

Das war unser Programm für heute. Am Samstag haben wir dann den letzten Teil unserer Serie zu 90 Jahren Radio Prag International. Und denken Sie dran, der Geburtstag ist am Montag und wir senden ein Sonderprogramm. Und für Ihren Sendebericht dazu erhalten Sie eine spezielle QSL-Karte. 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Am Mikrofon begleitet hat sie diesmal Till Janzer. Auf Wiederhören und naslyšenou.

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2: Dieser Sommer war auch in Tschechien einer der wärmsten seit Beginn der Aufzeichnung. Wie sich das in Daten und Zahlen ausdrückt, das sagen wir Ihnen heute in unserer Sendung. Und damit Ahoi und willkommen aus Prag. Mein Name ist Till Janzer. Außerdem blicken wir voraus auf den 90. Geburtstag unseres Senders. Denn der ehemalige Chefredakteur David Vaughan hat uns zu diesem Anlass ein Interview gegeben. Und last but not least geht es um die tschechischen Grenzpendler nach Deutschland und Österreich. Das aber erst im zweiten Teil unserer Sendung. Zunächst die neuesten Meldungen, heute von Martina Schneibergova.
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3: Der ukrainische Botschafter Wassil Zvarich sagte vor seiner geplanten Abreise aus Prag in einem Gespräch für die Presseagentur ČTK, die Tschechische Republik bleibe ein verlässlicher und starker Partner der Ukraine. Er betrachte die Aufwertung der bilateralen Beziehungen auf die Ebene einer strategischen Partnerschaft als einen großen Erfolg seiner Amtszeit in Tschechien. Der Botschafter betonte, Tschechen seien für ihre Solidarität, Empathie und Menschlichkeit bewundernswert. Eigenschaften, die er täglich spüre, trotz russischer Propaganda und gewisser feindseliger Haltungen. Zvarich soll in den nächsten Monaten nach Kiew umziehen, wo er voraussichtlich das Amt des stellvertretenden Außenministers übernehmen wird. Der tschechische Innenminister Lubomír Metnar und sein österreichischer Amtskollege Gerhard Karner haben sich auf die Notwendigkeit geeinigt, den Schutz der EU-Außengrenzen sowie der Binnengrenzen zu verstärken. Darüber informierte Metnar am Freitag nach einem Treffen mit Karner im Polizeikoordinierungszentrum Mikulov-Drasenhofen. Die beiden Politiker würdigten das mehr als 20-jährige Bestehen des Zentrums und haben vor, es weiterzuentwickeln. Laut Metnar war das Thema des Gesprächs auch die Migrationspolitik, der Migrationspakt sowie die Situation im spanischen Ceuta. Das Polizeikoordinierungszentrum entstand 2006. Es dient dazu, Informationen über verdächtige, beschlagnahmte Gegenstände sowie Daten zu Ermittlungen auszutauschen. Laut Karner sind derzeit 9 tschechische und 12 österreichische Polizeibeamte im Zentrum tätig. Tschechien wird humanitäre Hilfe im Wert von 2,5 Millionen Kronen, umgerechnet ca. 104.000 Euro, nach Nepal schicken. Darüber entschied Außenminister Petr Maczinka am Donnerstag. Nepal wurde am Mittwoch von einer verheerenden Sturzflut betroffen, die Hunderte von Opfern forderte. Weitere Hunderte von Personen werden vermisst. Das tschechische Außenministerium hat keine Informationen über verstorbene oder vermisste tschechische Bürger. Im tschechischen Reisesystem Drost waren für Nepal nach Informationen von Donnerstag 21 Personen registriert. Bislang hat sich noch niemand von ihnen an die Notfallhotline oder die Botschaft in Neu-Delhi gewandt, um Hilfe zu erbitten. Die tschechischen Hilfsorganisationen Člověk v tísni, Caritas und Adra haben gleich nach der Katastrophe Spendenaktionen gestartet, um Nepal zu helfen. Laut dem Magazin Euro ist genauso wie im vergangenen Jahr der reichste Tscheche der Eigentümer des Rüstungskonzerns CSG, Michal Strnad, mit einem Vermögen von 471 Milliarden Kronen, umgerechnet ca. 19,5 Milliarden Euro. Der Mehrheitseigentümer von Energetický a Průmyslový Holding Daniel Křetínský rückte mit 432 Milliarden Kronen, umgerechnet ca. 17,9 Milliarden Euro, auf den zweiten Platz vor. Beide sind seit dem vergangenen Jahr deutlich wohlhabender geworden. Auf dritten Platz liegt die Besitzerin der Finanzgruppe PPF Renata Kellnerová mit der Familie, deren Vermögen 385 Milliarden Kronen beträgt. Magazin Euro informierte darüber am Freitag die Presseagentur ČTK in einem Pressebericht. Euro erstellt das Ranking der reichsten Tschechen und Slowaken seit 2014. Die Tschechin Nikola Bartunková hat zum zweiten Mal in ihrer Karriere bei einem WTA-Turnier das Halbfinale erreicht. Im Viertelfinale in Monterrey setzte sich die 20-jährige Tennisspielerin gegen ihre Landsfrau Daria Vitmanová mit 6:4, 6:7 und 6:3 durch. Im Halbfinale trifft Bartunková auf Elise Mertens aus Belgien. In ihrer Durchbruchssaison kletterte die Tschechin auf den 38. Platz der Weltrangliste. Zum Abschluss noch ein Blick auf das Wetter. Am Samstag ist es in Tschechien überwiegend heiter. Die Tageshöchsttemperaturen liegen zwischen 21 und 26 Grad. In langen 1000 Meter werden 15 Grad erreicht.
2: Vielen Dank für den Nachrichtenüberblick, Martina. Am Freitag wird es in Teilen Tschechiens noch einmal über 30 Grad warm. Vielleicht ist dies der letzte heiße Tag in diesem Jahr. Wie viele gab es davon in diesem Sommer? Und werden sich die Menschen in Tschechien auch an Tropennächte gewöhnen müssen? Daniela Honigmann weiß mehr.
4: 53 heiße Tage gab es dieses Jahr in Tschechien. Das heißt, dass 30 Grad oder mehr gemessen wurden. Damit gehört der Sommer 2026 historisch zu den wärmsten, die das Land seit Beginn der Aufzeichnungen im 18. Jahrhundert erlebt hat.
3: Wir befinden uns in unserem Schlafzimmer, dessen Fenster nach Westen ausgerichtet sind. Im Sommer ist das hier die totale Hölle. Da haben wir bis zu über 30 Grad im Zimmer.
4: Lenka Hejna und ihr Mann wohnen in Jesenice bei Prag im höchsten Stockwerk eines Plattenbaus. Viel Zeit haben sie den Sommer über aber nicht in der Wohnung verbracht.
3: An den Fenstern sind zwar Außenjalousien, trotzdem ist es schrecklich. Darum fahren wir viel weg, in die Natur und ins Wochenendhäuschen. Hauptsache, wir müssen nicht hier sein, direkt unterm Dach.
4: Es sind besonders die heißen Nächte, mit denen Menschen zu kämpfen haben. 34 Tropennächte wurden in diesem Sommer in Tschechien gezählt. Das heißt, dass an mindestens einer der Messstationen im Land die Temperatur nicht unter 20 Grad sank. Lenka Crhová vom Hydrometeorologischen Institut sagt:
3: Am häufigsten war dies im Zentrum von Prag der Fall. An der Messstation im Clementinum wurden dieses Jahr 24 Tropennächte registriert.
4: Mehr gab es dort bisher nur im Jahr 2015, nämlich 27 Tropennächte. Was viele heute lebenden Menschen von früher nur als echte Ausnahme kennen, wird für die jungen Generationen immer normaler. Crhová gibt einen Überblick.
3: Die Zahl der tropischen Nächte hat sich in den vergangenen 15 Jahren verdoppelt im Vergleich zum Durchschnitt in den 1990er Jahren oder auch zu Anfang des 21. Jahrhunderts.
4: Worauf man sich hierzulande in den kommenden Jahrzehnten einstellen muss, damit beschäftigt sich Eva Holtanova von der Fakultät für Mathematik und Physik an der Prager Karls-Universität. Der Sommer 2026 sei außergewöhnlich gewesen, so die Wissenschaftlerin.
3: Allerdings werden sich solche Jahre wiederholen. Wir müssen uns darauf vorbereiten, dass dies nicht mehr nur ein Extrem ist, das sich alle 50 Jahre zeigt, sondern es wird bestimmt häufiger auftreten.
4: Und öfter werde es auch die Kombination aus einem sehr heißen Tag mit anschließender Tropennacht geben, führt Holtanova fort. Zudem werden wohl mehrere solcher Tage häufiger direkt hintereinander auftreten. Für die Menschen werde es wiederholt kaum eine Möglichkeit zur Erholung von der Hitze geben, nicht einmal nachts, blickt die Wissenschaftlerin in die Zukunft. 9 bis 10 solcher heißen Tage mit anschließender Tropennacht könnten in den wärmsten Regionen Tschechiens, also in Südmähren, Mittelböhmen und dem Elbtal, pro Jahr zum Normalwert werden, prognostiziert Holtanova. Nämlich dann, wenn die globale Durchschnittstemperatur bis Ende des Jahrhunderts um 2 Grad Celsius gegenüber der vorindustriellen Zeit ansteigt.
2: Seit 1936 gibt es die Auslandssendungen des tschechischen und früher des tschechoslowakischen Rundfunks. Am Montag jährt sich ihre Gründung zum 90. Mal. Aus diesem Anlass haben wir eine Reihe von ehemaligen Mitarbeitern und langjährigen Partnern um Grußworte oder Interviews gebeten. Unter ihnen David Vaughan. Er war von 1998 bis 2006 Chefredakteur von Radio Prag, heute Radio Prag International. Als freier Mitarbeiter der englischen Redaktion ist er immer noch eng mit uns verbunden. Vaughan ist Experte für Rundfunkgeschichte. Daher beginnt sein Grußwort auch mit dem Hinweis darauf, dass der tschechoslowakische Rundfunk seine Auslandssendung einst als Gegengewicht zur nationalsozialistischen Propaganda von Hitlerdeutschland ins Leben rief.
5: Der Sender ist im Jahr 1936 entstanden. Das war zu einer Zeit, als die Medien in Europa und die freien Medien unter einem riesigen Druck waren. Und das ist die Warnung. Also deshalb sind wir überhaupt entstanden. Und heute ist es immer noch so, dass man das nicht als selbstverständlich nehmen kann.
2: Radio Prag International habe also eine starke Tradition und gehöre zum Tafelsilber der Tschechischen Republik, betont David Vaughan. Er verweist auf die Berichterstattung nach der Besetzung der Tschechoslowakei vor 58 Jahren. Damals hatte die Sowjetunion behauptet, die Truppen des Warschauer Paktes seien zur Hilfe gerufen worden, um eine Konterrevolution im Land niederzuschlagen.
5: Radio Prag hat schon zum Beispiel im Jahr 1968 gezeigt, wie wichtig es ist, ins Ausland senden zu können, um irgendwie die Wahrheit zu sagen. Es ging damals tatsächlich um die Wahrheit. Das Land war besetzt und Radio Prag hat eine Rolle gespielt, indem unser Sender versucht hat, irgendwie die Wahrheit auszustrahlen. Und das war unheimlich wichtig damals, weil die Sowjeten gesagt haben, wir sind eingeladen worden. Das stimmte nicht. Und das sind Beweise dafür, dass Radio Prag wichtig sein kann.
2: Zugleich leugnet David Vaughan auch nicht, dass Radio Prag vor allem in den 1970er und 1980er Jahren viel kommunistische Propaganda verbreitet hat. Nach der samtenen Revolution von 1989 habe man im Funkhaus indes wieder an die positiven Aspekte der Tradition angeknüpft, sagt er. Und der Sender habe auch die Herausforderungen moderner Technologien gemeistert und sich in Richtung einer multimedialen Plattform entwickelt.
5: Heute ist, kann man sagen, ohne zu übertreiben, Radio Prag oder Radio Prag International, das gefällt mir nicht, ich sage lieber Radio Prag, wirklich die Stimme der Tschechischen Republik ins Ausland, immer noch. Immer wenn man im Ausland ist und fragt, was wissen Sie über die Medien in der Tschechischen Republik, da sagt jeder, ja, Radio Prag. Und das ist kein Zufall. Es gibt nicht andere Quellen. Es gibt andere Quellen, aber die sind unregelmäßig oder unzuverlässig. Radio Prag ist zuverlässig und erreicht die Hörer und die Leser tatsächlich jeden Tag. Und das ist wichtig heute in dieser Welt, wo es so viele verschiedene Stimmen gibt, wo man sich nicht orientieren kann. Hier kann man sich gut orientieren. Und wir wissen auch, Radio Prag funktioniert nach Regeln, die klar sind. Wir sitzen jetzt im Gebäude des Rundfunks. Hier haben nicht wenige Menschen ihr eigenes Leben dafür geopfert, dass wir frei senden können. Und das hat eine Bedeutung.
2: Radio Prag International baut auf die Prinzipien öffentlich-rechtlicher Medien. Dazu gehören eine ausgewogene und umfassende Berichterstattung über das, was in Tschechien geschieht. Wie können die Auslandssendungen des tschechischen Rundfunks laut David Vaughan aber fit werden für das nächste und zwar große Jubiläum, also die Runden 100?
5: Ich glaube, im Grunde ist Radio Prag fit. Da sind viele Gründe zu sagen, ja, so funktioniert es, so sollte es funktionieren. Es gibt bestimmt Sachen, die man ein bisschen anders machen könnte und die Entwicklung kommt sehr, sehr, sehr schnell. Alles entwickelt sich sehr schnell und man muss darauf reagieren, was nicht immer leicht ist in der Zeit der neuen Medien und der sozialen Medien. Aber das sind Gelegenheiten. Das sind nicht Sachen, vor denen wir Angst haben sollten. Und das, was am schwierigsten sein wird, wie wir jetzt gerade sehen, ist, dass nicht alle Politiker das erkannt haben, wie wichtig so etwas wie Radio Prag ist, wie wichtig es ist zu zeigen, das ist eine Stimme aus der Tschechischen Republik. Und das ist ein Zeichen, dass die Medien offen und frei und gut sind. Und das darf man nicht unterschätzen. Und in dem Sinne glaube ich, dass es sehr, sehr wichtig sein wird, in den nächsten Jahren und vielleicht auch Monaten allen möglichen Politikern und auch unseren Freunden zu zeigen oder daran zu erinnern, dass Radio Prag steht auf einem sehr fruchtbaren Boden. Und wenn man den Boden wegmacht, dann kann man ihn nicht ersetzen. Und das darf nicht passieren.
2: Sie haben weiter Radio Prag International eingeschaltet, die Auslandssendung des Tschechischen Rundfunks. Menschen, die ganz im Westen und Norden Tschechiens leben, haben oft die Wahl, einen Beruf in Tschechien für weniger Geld oder in Deutschland für mehr Geld auszuüben. Um die Vorteile des Arbeitsmarktes im Nachbarland zu nutzen, muss man aber mobil sein und einen höheren Zeitaufwand in Kauf nehmen. Für viele Bewohner der Kreise Karlsbad oder auch Ústí nad Labem ist die tägliche Fahrt über die Grenze normal. Aber wer pendelt eigentlich? Und welche Auswirkungen hat dies auf ihre Heimatregionen in Tschechien? Dazu forschen Wissenschaftler an tschechischen Universitäten. Daniela Honigmann hat mit zwei von ihnen gesprochen. Sie hören eine Wiederholung vom Februar dieses Jahres.
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2: Schauen wir uns das Beispiel Asch an. Dort sind es rund 30% der wirtschaftlich aktiven Menschen, die nach Deutschland zum Arbeiten pendeln. Und dies ist natürlich nicht die einzige Stadt in Tschechien. In dem Fall ist es aber so, dass die Grenze wirklich sehr nah ist.
4: Tatsächlich sind es nur 2 Kilometer Landstraße, die vom Stadtrand in Asch zum nächsten Grenzübergang im bayerischen Neuhausen führt. Darum sei Pendeln für die Tschechen in dieser Gegend etwas ganz Normales, sagt Daniel Betschwar. Er macht nicht nur gerade seinen Doktor in Geografie an der Westböhmischen Universität in Pilsen, sondern beschäftigt sich auch mit den sozioökonomischen Fragen des Kurbäderbetriebs rund um Karlsbad. Dieser Kreis ist nur einer von 5 in Tschechien, die an Deutschland grenzen. Und je näher die Menschen an dieser wohnen, desto weiter reicht der potenzielle Arbeitsmarkt auch in das Nachbarland hinein. Anja Decker interessiert sich gerade für solche ländlichen Räume und Peripherien. Am Soziologischen Institut der Tschechischen Akademie der Wissenschaften forscht sie zu den Lebensqualitäten sowie zur Frage sozialer und räumlicher Benachteiligung. Zum Thema Pendeln erläutert sie.
6: Innerhalb der Region gibt es sehr, sehr große Unterschiede. Und wir haben uns auch angeschaut, wie viele Menschen es dann insgesamt sind. Da haben wir wieder aus dem Zensus die Daten genommen, also wie viele Menschen es gibt, die als Wohnort einen der Kreise angeben, die grenznah sind. Also zum Beispiel Pilsen, Karlsbad, Ústí nad Labem. Und die als Arbeitsort Deutschland angeben. Und das sind gar nicht so viele. Also wir haben 2,9% aller Erwerbstätigen pendeln sozusagen nach Deutschland aus. Was erstmal sehr wenig ist, aber wenn wir uns das regional angucken und Asch ist da sozusagen Spitzenreiter, dann gibt's aber da teilweise auch noch andere Gemeinden, in denen es ähnliche Zahlenordnungen gibt.
4: Und der Trend verstärkt sich. Der Vergleich der Jahre 2011 und 2021 weise auf eine hohe Dynamik hin, fährt Decker fort.
6: In diesen 10 Jahren gab es im Kreis Karlsbad ein Plus von 400%. Und in Pilsen, Ústí, also in beiden Kreisen jeweils ungefähr ein Plus von 200%. Also es ist tatsächlich ein Phänomen, was sehr gewachsen ist. Ich kann natürlich jetzt nicht sagen, wie es weitergeht in der Zukunft, aber es ist auf jeden Fall ein Thema, was für viele Menschen quasi deswegen auch interessant ist, weil sie sehen, dass sich da was verändert.
4: Was sich kaum verändert, ist hingegen die Tatsache, dass das Lohnniveau in Deutschland höher ist als in Tschechien. Man könne mit niedrig qualifizierter Arbeit im Nachbarland mehr Geld verdienen als in einem qualifizierten Job in der hiesigen Heimatregion, konstatiert Decker. In zahlreichen Gesprächen mit den Bewohnern der tschechischen Grenzgebiete hat die Soziologin herausgefunden, dass es nicht eventuell fehlende Jobangebote im eigenen Land seien, die die Menschen über die Grenze pendeln lassen.
6: Mein Eindruck aus diesen Gesprächen ist, dass die Motivation wirklich ökonomisch ist. Also solche Themen wie Spracherwerb oder eine höhere Qualifizierung, so Karriereaussichten oder sowas, spielen da eigentlich eine untergeordnete Rolle. Also ich kann mich jetzt gar nicht erinnern, dass jemand groß stark gemacht hat, seine oder ihre Motivation nach Deutschland auszupendeln zur Arbeit, sei es Deutsch zu lernen. Ja, also da geht's eher drum, wirklich ein höheres Gehalt zu erzielen. Es wird immer wieder darüber gesprochen, wie groß die Gehaltsunterschiede sind zwischen der tschechischen und der deutschen Seite.
4: Nicht jeder, der gern zur Arbeit über die Grenze pendeln würde, könne dies auch tun, konstatieren die beiden Wissenschaftler im Interview für Radio Prag International. Denn obwohl diese Möglichkeit grundsätzlich als Bereicherung für das Leben in der Grenzregion angesehen werde, seien sich die dortigen Bewohner auch der Nachteile bewusst, wirft Betschwar ein. Dazu gehört vor allem ein hoher Zeitaufwand. Morgens und nachmittags längere Fahrten mit dem Auto zu absolvieren, ist seltener möglich für Menschen, die zu Hause Pflege- und Erziehungsaufgaben haben. Dies sei ein Grund dafür, warum die Gruppe der Pendler große geschlechtsspezifische Unterschiede aufweise, so Anja Decker.
6: Männer arbeiten vor allen Dingen in manuellen Berufen, also zum Beispiel Montagearbeiter, gibt es viele Bauarbeiter, aber auch Berufskraftfahrer, Lkw-Fahrer und so weiter. Und bei Frauen ist es vor allen Dingen der Service- und Pflegebereich, der ist ganz stark. Und als Beispiele könnte man nennen Reinigungsdienst, es gibt Menschen, die als Haushaltshilfen arbeiten. In der Gastronomie sind viele Frauen beschäftigt und natürlich auch in der Pflege. Aber, und das muss man auch sagen, es gibt auch Frauen, die ebenfalls als Montagearbeiterinnen arbeiten. Und gerade im Grenzgebiet, und das gilt, glaube ich, auch für beide Seiten der Grenze, entstehen viele Industriearbeitsplätze, viele Fabriken, die eben im Schichtsystem funktionieren und auch Frauen viele Arbeitsmöglichkeiten bieten.
4: Auch hier stelle sich jedoch die Frage nach der Flexibilität, fügt Decker hinzu. Wer etwa Kinder zu erziehen hat, könne oft keinen Arbeitsplatz mit Schichtarbeit annehmen. Da die Arbeitsaufteilung in den Familien immer noch stark geschlechtsspezifisch sei, betreffe diese Einschränkung zumeist Frauen, so die Soziologin. Dies dürfte ein Grund sein, warum Arbeiten hinter der tschechischen Grenze vor allem ein männliches Phänomen ist. Decker berichtet, dass die größte Gruppe unter den tschechischen Pendlern Männer zwischen 40 und 49 Jahren bilden, nämlich knapp 37%. Und außerdem seien wesentlich mehr verheiratete oder geschiedene Männer darunter als ledige. Daniel Betschwar hat eine Erklärung.
2: In diesem Alter macht sich oft ein finanzieller Mangel bemerkbar, weil die Kinder langsam groß werden. Sie brauchen zwar nicht mehr die grundlegende tägliche Betreuung, aber trotzdem muss man sich noch um sie kümmern. In der heutigen Gesellschaft ist es weiterhin so, dass dies die Frauen übernehmen. Also sind es die Männer, die arbeiten gehen oder auch pendeln können. Das passiert oft in der Altersspanne von 40 bis 49 Jahren, weil die Kinder schon größer sind und das eben seine finanziellen Auswirkungen hat. Es wird mehr Geld gebraucht. Und darum sind die Pendler gar nicht so häufig junge Leute, wie wir es wohl erwarten würden, sondern eher Menschen mittleren Alters.
4: Seine Forschungen in Asch und Umgebung hätten weiterhin ergeben, dass die Arbeitsmöglichkeit jenseits der Grenze für die Bewohner schon so normal sei, dass sie gar nicht mehr nur als Vorteil gelte. Die meisten Pendler würden sie nur als etwas Vorübergehendes betrachten. Und Anja Decker beschreibt noch eine weitere Wahrnehmung.
6: Einerseits gibt es diesen Diskurs darum, pendeln zu müssen. Ne? Mir bleibt nichts anderes übrig. Mein Gehalt ist zu gering oder ist auch vielleicht so eine Sache von der persönlichen Würde. Ne? Also ich möchte nicht unter quasi ausbeuterischen Bedingungen arbeiten. Und das haben wir vor allen Dingen auch im Kreis Karlsbad festgestellt, dass da die Gehälter teilweise wirklich in diesen Regionen, die sehr weit weg sind von Industriegebieten, dann teilweise sehr, sehr gering sind. Und da war das schon so eine Art widerständige Strategie. Ne? Dann gehe ich halt nach Deutschland. Andererseits habe ich aber auch festgestellt, oder haben wir auch festgestellt, dass durchaus dieses Pendeln können, wenn man es so will, ich kann pendeln, auch die Gefahr nochmal bringt, dass man andere Leute abwertet, die das nicht machen. im Sinne von, dass Pendeln oft dargestellt wurde als ein Beweis von einer proaktiven Einstellung. Und das habe ich mehrmals gehört, spitz zugesagt, wer nicht faul ist, der arbeitet in Deutschland.
4: Dies seien allerdings erste, nicht repräsentative Beobachtungen, fügt die Soziologin hinzu, mit dem Hinweis, dass dazu noch mehr Forschung nötig sei. Wozu es jedoch schon Zahlen gibt, sind einige negative Effekte, die das Wegpendeln der Bewohner für die Heimatregion hat. Zwar senke dies die dortige Arbeitslosenquote, aber der Infrastruktur tue es nicht unbedingt gut, schildert Betschwar.
2: Nach Deutschland pendeln Menschen sowohl mit niedriger als auch mit höherer Qualifikation und auch jene, die Ambitionen auf ein eigenes Unternehmen haben. Darum beobachten wir in Asch eine sehr geringe Bereitschaft, dort eine Geschäftsidee umzusetzen und Firmen zu gründen. Die Zahl der Gaststätten ist zum Beispiel sehr niedrig, angesichts dessen, dass die Stadt mit 12.000 Einwohnern schon eine gewisse Größe hat. Damit gehört sie fast zu den 100 größten Städten in Tschechien. Das ist nicht zu unterschätzen.
4: Zudem komme das Geld, das in Deutschland verdient werde, nicht den Dienstleistern in der Heimatregion zugute, fährt der Geograf fort. Dies liege an den stark eingeschränkten zeitlichen Möglichkeiten der Pendler.
2: Neben der Tatsache, dass diese Menschen ihre Besorgungen teilweise in Deutschland machen, spielen auch Online-Käufe und überhaupt die verringerte Nutzung von Läden eine große Rolle. Dies ist ein Grund, warum in Asch keine neuen Geschäfte aufmachen und alte schließen. Wenn die Leute einen etwas weiteren Arbeitsweg haben, dann kehren sie erst abends nach Asch zurück. Dazwischen müssen sie noch die Kinder abholen und Ähnliches. Also schaffen sie es nicht mehr, den örtlichen Friseur, die Cafés oder andere Dienstleistungen zu nutzen, so wie es Leute können, die nicht pendeln und mehr Zeit haben.
4: So hat die Bewegungsfreiheit und freie Jobwahl innerhalb der EU also nicht nur positive Auswirkungen für Tschechien. Aber eine offene Grenze ist heute Normalität. Dabei kennt ein großer Teil der Bevölkerung sowohl Tschechiens als auch Deutschlands den eisernen Vorhang noch aus eigener Erinnerung. Zu diesem Aspekt des Pendelns merkt Anja Decker abschließend an.

Das war unser Programm für heute. Am Samstag haben wir dann den letzten Teil unserer Serie zu 90 Jahren Radio Prag International. Und denken Sie dran, der Geburtstag ist am Montag und wir senden ein Sonderprogramm. Und für Ihren Sendebericht dazu erhalten Sie eine spezielle QSL-Karte. 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Am Mikrofon begleitet hat sie diesmal Till Janzer. Auf Wiederhören und naslyšenou.

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2: Hallo und herzlich willkommen zum deutschsprachigen Programm aus Prag, sagt Ihnen heute Markéta Kachlíková. Radio Prag International, das viele Jahre lang einfach Radio Prag hieß, ist schon seit 90 Jahren die Stimme Tschechiens in der Welt. In der letzten Folge unserer Serie Prag sendet in die Welt 90 Jahre im Äther schauen wir darauf, worum es aktuell im Programm geht und wer die Sendungen eigentlich erstellt. Am Mikrofon ist Daniela Honigmann.
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5: Já vás dneska vítám na poradě, jenom chci připomenout, že dnešním dnem startuje projekt, který mají tři redakce.
6: Es ist 9 Uhr morgens, ein Büro im vierten Stock des Prager Rundfunkhauses. Die tägliche Besprechung beginnt. Chefredakteurin Klára Stejskalová erinnert daran, dass für drei der Fremdsprachenredaktionen heute ein neues Videoprojekt beginnt. Mit tschechischen Wissenschaftlern, die im Ausland tätig sind, werden sich dabei das englische, französische und das tschechische Team beschäftigen. Am Tisch sitzen aber auch die Vertreter der deutschen, spanischen, ukrainischen und russischen Redaktionen.
5: Tyle, řekněte, co dneska bude mít německá redakce?
7: No, dneska budeme vztahově úplně. Máme poslední díl.
6: Till Janzer kündigt für die heutige Sendung der deutschen Redaktion ein Porträt der Skeleton-Pilotin Anna Fernstedt an.
7: Ale závodí za Česko.
8: My máme takový krátký komentář nebo shrnutí, co se zatím ví.
6: Ruth Frankova berichtet, dass es bei der englischen Redaktion heute um die tschechische Spur in den Epstein-Akten gehe. Und Daniel Ordóñez vermeldet, dass für die spanische Sendung an diesem Tag das Thema Korruption in Tschechien vorgesehen ist. Außerdem werde es ein Interview mit einer Mexikanerin geben, die in Prag Stand-up-Comedy aufführt. Auf Englisch und Deutsch produziert Radio Prag International jeden Tag einen 30-minütigen Podcast namens Czechia in 30 Minutes bzw. Tschechien in 30 Minuten. Auf Spanisch gibt es diesen Dienst dreimal, auf Französisch zweimal die Woche. Und einmal wöchentlich wird auf Russisch und Ukrainisch eine halbe Stunde lang in Richtung Ausland gesendet. Auf Tschechisch entstehen einzelne Audio- und zahlreiche Textbeiträge. Jede der sieben Redaktionen hat ihre treue und oft langjährige Hörerschaft. Für diese sei der Auslandssender häufig die einzige solide Informationsquelle über die Tschechische Republik, betont Chefredakteurin Stejskalová.
5: To samozřejmě nám pak potvrzují i ty různé.
2: Dies bestätigen uns verschiedene Studien und Analysen, vor allem wenn etwas passiert, so zum Beispiel zur Corona-Zeit oder bei Hochwassern, dann steigen die Nutzerzahlen auf unserer Website sehr deutlich an. Die Leute suchen nach Informationen, so etwa bei unserer deutschen Redaktion. In Nachbarländern wie Deutschland und Österreich wollen die Menschen wissen, welche Gesetzesänderungen es in Tschechien gibt oder was hier allgemein vor sich geht. Berichte über Tschechien auf Englisch gibt es natürlich überall wesentlich mehr. Aber wenn es um Deutsch, Spanisch oder Französisch geht, da ist unser Sender sicher eine einzigartige Quelle für Informationen über Tschechien.
5: Unikátním zdrojem informací o České republice.
6: Dies bestätigt Till Janzer, Chef der deutschen Redaktion.
4: Es ist, würde ich sagen, unsere Aufgabe, dafür zu sorgen, dass zu tschechisch-deutschen oder tschechisch-österreichischen Themen nicht nur die Stimmen von deutscher oder österreichischer Seite zu hören sind, sondern eben auch das, was die Tschechen dazu sagen. Das ist wichtig, weil es das auf Deutsch und in deutscher Textform so gut wie gar nicht gibt. Zumindest nicht so, wie wir es jeden Tag produzieren.
6: Und Ferdinand Hauser, der bis Mai in der deutschen Redaktion von Radio Prag International gearbeitet hat, schilderte im Frühjahr für die Inlandssendungen des tschechischen Rundfunks.
4: Wir informieren einfach über alles, was in Tschechien geschieht, aber auch viel über die tschechisch-deutschen und tschechisch-österreichischen Beziehungen, was mir auch Spaß macht. Es gibt kein anderes Medium, das regelmäßig oder gar täglich aus Tschechien in die beiden Nachbarländer sendet. Im Moment arbeite ich an einem Beitrag über die Sirenentests, die in Tschechien ein echtes Phänomen sind. In Deutschland gibt es sie in diesem Umfang nicht, also jeden Monat und landesweit. Ich schreibe aber auch gern über Kultur und tschechisch-deutsche oder tschechisch-österreichische Themen.
6: Häufig geht es im Programm von Radio Prag International auch um Tourismus. Prag ist vor allem bei Deutschen für Wochenendtrips beliebt.
9: Ja, ich mache einen Beitrag über betrogene Touristen in Prag.
10: Ja, da sind wir genau die richtigen Ansprechpartner für.
9: Hallo, komm mal hier.
6: Für seine halbstündige Reportage über den Alkoholtourismus und seine negativen Auswirkungen auf die Lebensbedingungen in Prag hat Ferdinand Hauser 2025 den Deutsch-Tschechischen Journalistenpreis gewonnen. Für die Reporter des tschechischen Rundfunks blickte er zurück.
4: Ich habe Leute aufgenommen, die durch Prag laufen und sich betrinken, aber auch Menschen, die aus dem Prager Zentrum weggezogen sind, weil sie den Lärm nicht mehr ertragen haben. Als Reaktion auf den Beitrag bekam ich einige E-Mails, dass es schlimm sei, was geschehe. Denn die Deutschen mögen Prag sehr. Ich auch. Deswegen habe ich Verständnis dafür. Wenn die Stadt auf diese Weise entwürdigt wird, dann ist das aber nicht schön.
11: Vous êtes sur Radio Prague International, à l'écoute du programme francophone diffusé depuis la capitale tchèque.
6: Woraus besteht also das Programm von Radio Prag International? Kurz gesagt, Berichte aus und über Tschechien und das aktuell überprüft und professionell aufgearbeitet. Anna Kubišta begann 2004, erst freiberuflich und dann fest angestellt beim Auslandssender zu arbeiten. Heute leitet sie die französische Redaktion.
2: Wer Informationen über die Tschechische Republik auf Französisch sucht, der stößt entweder auf touristische oder historische Websites, die alle eher oberflächlich sind. Aber man findet eigentlich nichts über das aktuelle Geschehen. Und das vermitteln wir. Wir nehmen zwar manche Gerichtsfälle oder andere Themen nicht unbedingt bis ins Detail auseinander, so wie es die tschechischen Medien für das einheimische Publikum tun. Aber wir versuchen, die Dinge zu erklären und zusammenzufassen, damit unsere Hörer sie verstehen. Das halte ich auch im Rahmen der Europäischen Union für bedeutsam, in der es viele Länder und unterschiedliche Interessen gibt. Für das gegenseitige Verständnis ist es wichtig, dass etwa ein Franzose, ein Belgier oder ein Schweizer informiert ist über das Geschehen etwas weiter weg vom Rhein, also in der Mitte Europas.
6: Kubištas Kollege Guillaume Narguet erläutert etwas genauer, welche Themengebiete in den französischsprachigen Sendungen von Radio Prag International allgemein zu hören sind.
4: Das kann Politik sein, Wirtschaft, Kultur, Sport, Gesellschaft oder Tourismus. Einfach alles Mögliche. Ich würde sagen, dass es unsere Aufgabe ist, die Tschechische Republik so zu präsentieren, wie sie wirklich ist. In Frankreich gibt es durchaus ein Interesse daran, was hierzulande geschieht. Immerhin sind die tschechische und die französische Grenze nur ein paar hundert Kilometer voneinander entfernt. Die Franzosen interessieren sich schon lange für tschechische Kultur oder Sport. Ich denke, in Frankreich weiß man mehr über Tschechien als zum Beispiel in Großbritannien.
12: Je víc než například ve Velké Británii. Noticias. La selección checa de fútbol derrotó a Irlanda en la semifinal del repechaje para el Mundial.
6: Seit 90 Jahren ist Radio Prag bzw. Radio Prag International die Verbindung Tschechiens mit der Welt. Und das gilt auch für weit entfernte Länder, wie etwa jene in Lateinamerika. Das spanische Team in Prag sendet für eine recht spezifische Zielgruppe. Redaktionsleiter Daniel Ordóñez schildert.
4: Dort gibt es eine große Gruppe an Auslandstschechen. Vor 90 Jahren haben sie noch Tschechisch gesprochen. In Argentinien zum Beispiel sind die Heimatclubs und Vereine weiter stark und sie hören uns. Diese Menschen haben immer noch eine tschechische Identität. Sie pflegen die Traditionen so wie zu Zeiten der Emigration vor 100 Jahren. Nur die Sprache beherrschen sie heute nicht mehr oder nur noch sehr marginal.
13: De visita en Chequia para participar de un festival de bachata.
6: Spanisch ist eine der letzten Sprachen, in denen Radio Prag International noch über Kurzwelle zu empfangen ist. Diese Sendeform hatte die Station eigentlich Anfang 2011 eingestellt und seitdem läuft die Verbreitung online über einen Stream und einzelne Podcasts. Aber einige Radiostationen in der Welt, die immer noch Kurzwelle nutzen, übernehmen manche Sendungen des Auslandssenders in Prag in ihr Programm. Das spanische Programm ist etwa über Radio Miami International zu hören. Und weiter sagt Ordóñez.
4: Über Kurzwelle hören uns Menschen in Argentinien, was ja ziemlich weit entfernt von Miami ist, oder auch in Chile und Kolumbien. Sie schreiben uns dann in E-Mails, wie die Tonqualität war. Wahrscheinlich sind sie Nostalgiker. Jetzt hatten wir gerade zwei unterschiedliche Anfragen von Menschen, Enkel oder Urenkel von Tschechen, die vor 80 oder 100 Jahren dorthin ausgewandert sind. Sie suchen in Tschechien nach weiteren Angehörigen oder wollen einfach nur ihre Geschichte erzählen. Das ist sehr schön, wir werden das auf jeden Fall senden.
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6: Das russischsprachige Programm gibt es beim Auslandssender des tschechischen Rundfunks seit dem Jahr 2000. Der Brite David Vaughan war damals Chefredakteur von Radio Prag. Er erinnert sich.
4: Ehrlich gesagt war ich dem gegenüber ein bisschen skeptisch. Aber ich bin sehr froh, dass die russische Redaktion damals entstanden ist. Mir hat es großen Spaß gemacht, Leute dafür zu finden und eine ganz neue Redaktion zu starten. Damals waren noch völlig andere Zeiten. Es gab einen neuen Präsidenten in Russland, Herrn Putin. Alle dachten, er würde wohl etwas moderner sein. Und tatsächlich haben wir in dem Land und in den ehemaligen Sowjetrepubliken Partner gefunden, die unser Material auf Kurz- und Mittelwelle sendeten. Schrittweise begann sich das jedoch zu ändern, obwohl auf unserer Seite alles gleich blieb. Aber auf einmal gab es eigenartige Signale, es sei nicht mehr gewünscht, dass wir dort zu hören seien. Und heute betrachtet die russische Regierung Radio Prag International als Feind.
6: Olga Vasinkevic, die bis diesen Sommer bei der russischen Redaktion gearbeitet hat, beschrieb unlängst die Bedingungen.
15: In Russland ist unsere Website offiziell blockiert. Ich weiß gar nicht, ob ich darüber sprechen darf, aber früher gab es für uns einen sogenannten Spiegel, einen Internetlink, über den man trotzdem auf unsere Seite kam. In unseren Monatsauswertungen sehen wir, dass Menschen in Russland unsere Homepage nutzen. Es gibt also Besucherstatistiken aus dem Land. Ansonsten können Sie uns auf den Streaming-Plattformen hören, die teils zugänglich sind, und über Facebook und Telegram. Außerdem kann das Verbot durch VPN-Verbindungen umgangen werden.
6: Sie würden um ihre Hörer in Russland kämpfen, fügte die damalige Redakteurin hinzu. Durch das Verbot im Zielland würden sich die Bedingungen für die Arbeit im russischen Team etwas anders gestalten. Aber es gelänge, wenigstens eine gewisse Anzahl an Menschen zu erreichen, so Olga Vasinkevic. Die Politik Russlands hatte auch Auswirkungen auf die Struktur von Radio Prag International. Direkt nach der Invasion der russischen Truppen in die Ukraine im Februar 2022 entstand bei dem Sender die bisher jüngste Redaktion. Sie bringt Nachrichten und alles Wichtige, vor allem für die vielen Kriegsflüchtlinge aus der Ukraine, die seitdem in Tschechien leben. Fünfzehn Jahre lang besteht Radio Prag International schon als Digitalradio und kann damit sowohl im Ausland als auch im Inland empfangen werden. Kaum bekannt ist aber, dass der Auslandssender des tschechischen Rundfunks zu den absoluten Vorreitern in Sachen moderner Technologie gehört. Radio Prag war nämlich das erste Medium in Tschechien, das sich eine Homepage zulegte, und zwar schon 1994. Damals wusste noch kaum jemand im Land, was das Wort Internet eigentlich bedeutete. Zu verdanken war der frühe Schritt in die Zukunft dem damaligen Chef des Senders Dušan Palka. Er sagt:
16: Ich erinnere mich noch sehr gut, wie ich das erste Mal vom Internet gehört habe. Zum einen habe ich darüber in den Agenturmeldungen gelesen und zum anderen zeigte mir meine heutige Ehefrau eine Präsentation darüber, was das Internet ist, wie man es nutzen könnte und wozu es gut ist. Sofort begriff ich, dass dies ein unglaublich glücklicher Moment war und dass wir uns das zunutze machen würden. Gerade zu dieser Zeit musste ich mich damit beschäftigen, wie unsere Ausgaben gesenkt werden können. Denn unser Etat bestand zu 50% aus den Kosten für die Kurzwellensender. Das war ein unglaublich hoher Preis. Wir wussten also, dass wir eine andere Übertragungsweise für die Rundfunkberichte finden müssen.
6: Obwohl es erst drei Dekaden her ist, dass Radio Prag dem globalen Netz beigetreten ist, klingt die Erzählung von Dušan Palka wie eine Geschichte aus uralten Zeiten. Einen Internetanschluss hatten damals nur 5 Mitarbeiter des Senders. Noch bevor die Website radio.cz online ging, begannen sie mit dem Versenden der Newsletter. Dazu hat Palka eine Anekdote parat.
17: Ta zvuková stránka přišla až po několika letech.
16: Audio-Elemente kamen erst nach ein paar Jahren zur Website hinzu. Zuerst war es so, dass der jeweilige Redakteur, der an dem Tag die Nachrichten im Studio einlas, uns den Text dann auf Diskette übergab, falls sich heute überhaupt noch jemand erinnert, was das ist. Den Text arbeiteten wir grafisch auf und versendeten ihn als E-Mail. Interessant war, dass eine der ersten Reaktionen darauf von der CIA kam. Das war witzig, denn von dort schrieb uns jemand, seine Arbeit werde ihm unglaublich erleichtert, da er unsere Nachrichten jetzt als Text bekomme und sie nicht mehr aufnehmen und abtippen müsse.
6: Beim Aufkommen der neuen Technologien war der Auslandssender des tschechischen Rundfunks seinerzeit immer einen Schritt voraus. Bereits 2007 gab es hier die ersten Podcasts. Die einzelnen Beiträge in den verschiedenen Sprachen konnten jedoch schon vorher heruntergeladen werden. Der langjährige Chefredakteur Miroslav Krupička blickt zurück.
18: 98, 99, tehdy.
16: In den Jahren 1998 und 1999 waren die Mobiltelefone noch nicht so smart wie heute. Es fehlten die einfachen Apps. Das Herunterladen der Audiodateien passierte über RSS-Channels. Dies war noch etwas halsbrecherisch, aber es handelte sich schon um das, was wir heute Podcast nennen. Jeder beliebige Bestandteil des Programms oder auch die gesamte 30-minütige Sendung konnten heruntergeladen und dann jederzeit angehört werden.
6: Nicht alle Stammhörer seien jedoch bei den Neuerungen mitgegangen, räumt Krupička ein.
16: Die Kurzwellenfans schrieben uns oft und riefen auch an. Oder sie besuchten uns gerne bei ihren Sommerreisen durch Europa. Sie wurden aber immer weniger, denn dieses Hobby, das so alt ist wie das Radio selbst, hat heute eben nicht mehr so viele Anhänger. Dafür konnte aber das junge Publikum mit den neuen Technologien etwas anfangen. Somit haben wir eine Hörergruppe nach und nach verloren, aber eine andere aufgebaut.
18: spolu pomalu ztráceli, ale druhé publikum jsme si budovali.
6: Heute registriert die Website von Radio Prag International jedes Jahr rund 8 Millionen Besucher.
19: Herzlich willkommen, liebe Hörerinnen und Hörer, beim halbstündigen Programm von Radio Prag in deutscher Sprache, sagt Gerald Schubert. Diejenigen unter Ihnen, die unsere Sendungen regelmäßig verfolgen, sind wahrscheinlich daran gewohnt, dass wir Ihnen eingangs einen Nachrichtenüberblick bieten. Heute aber, in einer der letzten Sendungen des Jahres, wollen wir gerne einmal eine Ausnahme machen. Radio Prag hat nämlich für Sie ein Hörspiel.
6: Mit dieser Anmoderation an einem Dezembertag 2003 kündigte Gerald Schubert ein besonderes Projekt von Radio Prag an, nämlich die eigene Adaption des Hörspiels Anjel Strajni von Václav Havel, zu Deutsch der Schutzengel.
20: Guten Tag, Herr Warak.
21: Ja, der bin ich.
20: Ausgezeichnet, bin also richtig. Darf ich eintreten?
6: Im Jahr darauf präsentierte auch die englische Redaktion die Inszenierung Garden Angel. David Vaughan ist noch heute begeistert.
22: Náhodou jsem zjistil, že ta hra existuje.
16: Ich hatte durch Zufall von diesem Stück erfahren. Soweit ich wusste, war es nie ins Englische übersetzt worden. Es war ein Hörspiel und 20 Minuten lang. Damit passte es perfekt ins Programm von Radio Prag. Also haben wir es umgesetzt.
22: A pak jsme to zrealizovali.
20: How do you do? Mr. Vavak?
23: Yes, that's me. How do you do?
20: Oh, wonderful, I'm in the right place.
6: Radio Prag und Radio Prag International, das waren und sind vor allem die Hörerinnen und Hörer. Es lässt sich nicht zählen, wie viele es davon in den 90 Jahren schon gab. Immer aber standen sie in Verbindung mit dem Sender und das von allen Winkeln der Erde aus. Fast um die Ecke hingegen, nämlich in Frankfurt am Main, lebte Clara Winkler, die 2017 berichtete.
24: Also ich bin durch meinen Vater auf das Radio hören gekommen. Also ich habe ihn irgendwann mal gefragt, kann man denn da auch so ein bisschen was über andere Länder und andere Kulturen lernen? Da war ich, glaube ich, 7 Jahre alt oder so. Und da hat er gemeint, ja, das kann man. Und da habe ich dann auch angefangen, Radio zu hören. Und da war Radio Prag, glaube ich, auch so der erste Sender, wo ich dann Empfangsberichte hingeschrieben habe. Und es ging dann auch weiter mit Südkorea, also KBS, und RTI, also in Taiwan, habe ich auch noch ein paar Empfangsberichte hingeschrieben.
6: Als einen ähnlich treuen Hörer bezeichnete sich Romano Bayou, der dem Prager Funkhaus einen persönlichen Besuch abstattete. Im Studio erzählt er seine Geschichte aus Westafrika.
16: Ich komme aus Benin. Radio Prag höre ich seit 2006. Schnell habe ich damit begonnen, Hörerberichte abzuschicken. Als Belohnung bekam ich QSL-Karten, auf denen meist die Sehenswürdigkeiten der Tschechischen Republik abgebildet waren. Schon seit mehr als 10 Jahren höre ich über Prag im Radio und jetzt bin ich hier.
6: Die erwähnten QSL-Karten sind ein Phänomen der Auslandssender. Wenn ein Hörer auf der anderen Seite der Erde ein Signal über Kurzwelle empfing, informierte er den Sender darüber, welche Qualität es hatte. Dafür stellten die Redaktionen bestimmte Postkarten zur Verfügung. QSL steht als Code nämlich für Ich bestätige den Empfang.
25: Forum.
6: QSL-Karten gibt es bei Radio Prag International immer noch. Heute dienen sie jedoch nicht mehr ihrem ursprünglichen Zweck, sondern sind Souvenirs und kleine Aufmerksamkeiten für die Stammhörer. Sie pflegen also weiterhin die Verbindung zwischen Sender und Hörerschaft. Jedes Jahr entsteht eine neu gestaltete Serie. Die Karten wirken dadurch wie kleine Kunstwerke. Deren Autorin ist seit einigen Jahren die Designerin Christina Markova. Den Auftakt machte sie 2024 mit einem Viererset mit abstrakten Collagen zu berühmten tschechischen Komponisten. Dazu die Künstlerin.
26: Šlo mi vlastně o vyjádření nějakého pocitu z té jejich hudby. No já to vnímám jako
27: velkou radost. Es ging mir darum, bestimmte Gefühle zu ihrer Musik auszudrücken.
15: Ich empfinde die Gestaltung der Karten als große Freude und auch Ehre, dass ich anhand meiner visuellen Äußerung unser öffentlich-rechtliches Medium im Ausland repräsentieren darf. Ich finde die Vorstellung schön, dass die QSL-Karten bis ans andere Ende der Welt gelangen und dass sie sich jemand dort auf den Tisch stellt oder an den Kühlschrank hängt.
6: Auf die neuen Werke von Christina Markova für das kommende Jahr freut sich sicher auch schon Jorge Wuston Alarcón in Chile. Nach eigenen Angaben ist er seit 1980 treuer Hörer von Radio Prag und später Radio Prag International. Bisher habe er 466 QSL-Karten in seiner Sammlung, schreibt Jorge stolz, und alle seien sorgfältig in Alben einsortiert.
0: Yo tengo una tarjeta que es del 5 de junio de 1995.
16: Mit jeder QSL-Karte wurde mir ein Traum erfüllt. Meine Lieblingskarte habe ich am 5. Juni 1995 erhalten. Auf ihr ist die Prager Burg zu sehen und wenn man sie bewegt, ändert sie ihre Farbe, so wie ein Regenbogen. Sie ist wirklich schön.
6: In diesem Jahr gibt es bei Radio Prag International eine Serie von ganzen 10 QSL-Karten. Sie verweisen auf die reiche Geschichte des Senders und feiern sein 90-jähriges Bestehen. Außerdem gibt es für einen Sendebericht über den 31. August, also die Ausstrahlung an unserem Geburtstag, eine Sonder-QSL-Karte.

Das war die letzte Folge unserer Serie zum 90-jährigen Jubiläum von Radio Prag International. Für heute verabschiedet sich aus dem Studio Markéta Kachlíková. 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
2: Hallo und herzlich willkommen zum deutschsprachigen Programm aus Prag, sagt Ihnen heute Markéta Kachlíková. Radio Prag International, das viele Jahre lang einfach Radio Prag hieß, ist schon seit 90 Jahren die Stimme Tschechiens in der Welt. In der letzten Folge unserer Serie Prag sendet in die Welt 90 Jahre im Äther schauen wir darauf, worum es aktuell im Programm geht und wer die Sendungen eigentlich erstellt. Am Mikrofon ist Daniela Honigmann.
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5: Já vás dneska vítám na poradě, jenom chci připomenout, že dnešním dnem startuje projekt, který mají tři redakce.
6: Es ist 9 Uhr morgens, ein Büro im vierten Stock des Prager Rundfunkhauses. Die tägliche Besprechung beginnt. Chefredakteurin Klára Stejskalová erinnert daran, dass für drei der Fremdsprachenredaktionen heute ein neues Videoprojekt beginnt. Mit tschechischen Wissenschaftlern, die im Ausland tätig sind, werden sich dabei das englische, französische und das tschechische Team beschäftigen. Am Tisch sitzen aber auch die Vertreter der deutschen, spanischen, ukrainischen und russischen Redaktionen.
5: Tyle, řekněte, co dneska bude mít německá redakce?
7: No, dneska budeme vztahově úplně. Máme poslední díl.
6: Till Janzer kündigt für die heutige Sendung der deutschen Redaktion ein Porträt der Skeleton-Pilotin Anna Fernstedt an.
7: Ale závodí za Česko.
8: My máme takový krátký komentář nebo shrnutí, co se zatím ví.
6: Ruth Frankova berichtet, dass es bei der englischen Redaktion heute um die tschechische Spur in den Epstein-Akten gehe.
8: Ten je v angličtině.
9: Žebříček vnímání korupce
6: Českosti. Und Daniel Ordóñez vermeldet, dass für die spanische Sendung an diesem Tag das Thema Korruption in Tschechien vorgesehen ist. Außerdem werde es ein Interview mit einer Mexikanerin geben, die in Prag Stand-up-Comedy aufführt.
9: Taky vydala to v ruštině v Praze a teď to vydala v španělštině.
6: Auf Englisch und Deutsch produziert Radio Prag International jeden Tag einen 30-minütigen Podcast namens Czechia in 30 Minutes bzw. Tschechien in 30 Minuten. Auf Spanisch gibt es diesen Dienst dreimal, auf Französisch zweimal die Woche. Und einmal wöchentlich wird auf Russisch und Ukrainisch eine halbe Stunde lang in Richtung Ausland gesendet. Auf Tschechisch entstehen einzelne Audio- und zahlreiche Textbeiträge. Jede der sieben Redaktionen hat ihre treue und oft langjährige Hörerschaft. Für diese sei der Auslandssender häufig die einzige solide Informationsquelle über die Tschechische Republik, betont Chefredakteurin Stejskalová.
5: To samozřejmě nám pak potvrzují i ty různé.
2: Dies bestätigen uns verschiedene Studien und Analysen, vor allem wenn etwas passiert, so zum Beispiel zur Corona-Zeit oder bei Hochwassern, dann steigen die Nutzerzahlen auf unserer Website sehr deutlich an. Die Leute suchen nach Informationen, so etwa bei unserer deutschen Redaktion. In Nachbarländern wie Deutschland und Österreich wollen die Menschen wissen, welche Gesetzesänderungen es in Tschechien gibt oder was hier allgemein vor sich geht. Berichte über Tschechien auf Englisch gibt es natürlich überall wesentlich mehr. Aber wenn es um Deutsch, Spanisch oder Französisch geht, da ist unser Sender sicher eine einzigartige Quelle für Informationen über Tschechien.
5: Unikátním zdrojem informací o České republice.
6: Dies bestätigt Till Janzer, Chef der deutschen Redaktion.
4: Es ist, würde ich sagen, unsere Aufgabe, dafür zu sorgen, dass zu tschechisch-deutschen oder tschechisch-österreichischen Themen nicht nur die Stimmen von deutscher oder österreichischer Seite zu hören sind, sondern eben auch das, was die Tschechen dazu sagen. Das ist wichtig, weil es das auf Deutsch und in deutscher Textform so gut wie gar nicht gibt. Zumindest nicht so, wie wir es jeden Tag produzieren.
6: Und Ferdinand Hauser, der bis Mai in der deutschen Redaktion von Radio Prag International gearbeitet hat, schilderte im Frühjahr für die Inlandssendungen des tschechischen Rundfunks.
4: Wir informieren einfach über alles, was in Tschechien geschieht, aber auch viel über die tschechisch-deutschen und tschechisch-österreichischen Beziehungen, was mir auch Spaß macht. Es gibt kein anderes Medium, das regelmäßig oder gar täglich aus Tschechien in die beiden Nachbarländer sendet. Im Moment arbeite ich an einem Beitrag über die Sirenentests, die in Tschechien ein echtes Phänomen sind. In Deutschland gibt es sie in diesem Umfang nicht, also jeden Monat und landesweit. Ich schreibe aber auch gern über Kultur und tschechisch-deutsche oder tschechisch-österreichische Themen.
6: Häufig geht es im Programm von Radio Prag International auch um Tourismus. Prag ist vor allem bei Deutschen für Wochenendtrips beliebt.
10: Ja, ich mache einen Beitrag über betrunkene Touristen in Prag.
11: Ja, da sind wir genau die richtigen Ansprechpartner für.
10: Hallo, komm mal hier.
6: Für seine halbstündige Reportage über den Alkoholtourismus und seine negativen Auswirkungen auf die Lebensbedingungen in Prag hat Ferdinand Hauser 2025 den deutsch-tschechischen Journalistenpreis gewonnen. Für die Reporter des tschechischen Rundfunks blickte er zurück.
4: Ich habe Leute aufgenommen, die durch Prag laufen und sich betrinken, aber auch Menschen, die aus dem Prager Zentrum weggezogen sind, weil sie den Lärm nicht mehr ertragen haben. Als Reaktion auf den Beitrag bekam ich einige E-Mails, dass es schlimm sei, was geschehe. Denn die Deutschen mögen Prag sehr, ich auch, deswegen habe ich Verständnis dafür. Wenn die Stadt auf diese Weise entwürdigt wird, dann ist das aber nicht schön.
12: Vous êtes sur Radio Prague International à l'écoute du programme francophone diffusé depuis la capitale tchèque.
6: Woraus besteht also das Programm von Radio Prag International? Kurz gesagt, Berichte aus und über Tschechien und das aktuell überprüft und professionell aufgearbeitet. Anna Kubišta begann 2004, erst freiberuflich und dann festangestellt beim Auslandssender zu arbeiten. Heute leitet sie die französische Redaktion.
2: Wer Informationen über die Tschechische Republik auf Französisch sucht, der stößt entweder auf touristische oder historische Websites, die alle eher oberflächlich sind. Aber man findet eigentlich nichts über das aktuelle Geschehen. Und das vermitteln wir. Wir nehmen zwar manche Gerichtsfälle oder andere Themen nicht unbedingt bis ins Detail auseinander, so wie es die tschechischen Medien für das einheimische Publikum tun. Aber wir versuchen, die Dinge zu erklären und zusammenzufassen, damit unsere Hörer sie verstehen. Das halte ich auch im Rahmen der Europäischen Union für bedeutsam, in der es viele Länder und unterschiedliche Interessen gibt. Für das gegenseitige Verständnis ist es wichtig, dass etwa ein Franzose, ein Belgier oder ein Schweizer informiert ist über das Geschehen etwas weiter weg vom Rhein, also in der Mitte Europas.
6: Kubištas Kollege Guillaume Narguet erläutert etwas genauer, welche Themengebiete in den französischsprachigen Sendungen von Radio Prag International allgemein zu hören sind.
4: Das kann Politik sein, Wirtschaft, Kultur, Sport, Gesellschaft oder Tourismus. Einfach alles Mögliche. Ich würde sagen, dass es unsere Aufgabe ist, die Tschechische Republik so zu präsentieren, wie sie wirklich ist. In Frankreich gibt es durchaus ein Interesse daran, was hierzulande geschieht. Immerhin sind die tschechische und die französische Grenze nur ein paar hundert Kilometer voneinander entfernt. Die Franzosen interessieren sich schon lange für tschechische Kultur oder Sport. Ich denke, in Frankreich weiß man mehr über Tschechien als zum Beispiel in Großbritannien.
7: Je víc než například ve Velké Británii.
13: Noticias. La selección checa de fútbol derrotó a Irlanda en la semifinal del repechaje para el Mundial.
6: Seit 90 Jahren ist Radio Prag bzw. Radio Prag International die Verbindung Tschechiens mit der Welt. Und das gilt auch für weit entfernte Länder, wie etwa jene in Lateinamerika. Das spanische Team in Prag sendet für eine recht spezifische Zielgruppe. Redaktionsleiter Daniel Ordóñez schildert.
4: Dort gibt es eine große Gruppe an Auslandstschechen. Vor 90 Jahren haben sie noch Tschechisch gesprochen. In Argentinien zum Beispiel sind die Heimatclubs und Vereine weiter stark und sie hören uns. Diese Menschen haben immer noch eine tschechische Identität. Sie pflegen die Traditionen so wie zu Zeiten der Emigration vor 100 Jahren. Nur die Sprache beherrschen sie heute nicht mehr oder nur noch sehr marginal.
14: De visita en Chequia para participar de un festival de bachata.
6: Spanisch ist eine der letzten Sprachen, in denen Radio Prag International noch über Kurzwelle zu empfangen ist. Diese Sendeform hatte die Station eigentlich Anfang 2011 eingestellt und seitdem läuft die Verbreitung online über einen Stream und einzelne Podcasts. Aber einige Radiostationen in der Welt, die immer noch Kurzwelle nutzen, übernehmen manche Sendungen des Auslandssenders in Prag in ihr Programm. Das spanische Programm ist etwa über Radio Miami International zu hören. Und weiter sagt Ordóñez.
4: Über Kurzwelle hören uns Menschen in Argentinien, was ja ziemlich weit entfernt von Miami ist, oder auch in Chile und Kolumbien. Sie schreiben uns dann in E-Mails, wie die Tonqualität war. Wahrscheinlich sind sie Nostalgiker. Jetzt hatten wir gerade zwei unterschiedliche Anfragen von Menschen, Enkel oder Urenkel von Tschechen, die vor 80 oder 100 Jahren dorthin ausgewandert sind. Sie suchen in Tschechien nach weiteren Angehörigen oder wollen einfach nur ihre Geschichte erzählen. Das ist sehr schön, wir werden das auf jeden Fall senden.
15: Вы слушаете программу Русской службы международного вещания Чешского радио. Radio Prague International.
6: Das russischsprachige Programm gibt es beim Auslandssender des tschechischen Rundfunks seit dem Jahr 2000. Der Brite David Vaughan war damals Chefredakteur von Radio Prag. Er erinnert sich.
4: Ehrlich gesagt war ich dem gegenüber ein bisschen skeptisch. Aber ich bin sehr froh, dass die russische Redaktion damals entstanden ist. Mir hat es großen Spaß gemacht, Leute dafür zu finden und eine ganz neue Redaktion zu starten. Damals waren noch völlig andere Zeiten. Es gab einen neuen Präsidenten in Russland, Herrn Putin. Alle dachten, er würde wohl etwas moderner sein. Und tatsächlich haben wir in dem Land und in den ehemaligen Sowjetrepubliken Partner gefunden, die unser Material auf Kurz- und Mittelwelle sendeten. Schrittweise begann sich das jedoch zu ändern, obwohl auf unserer Seite alles gleich blieb. Aber auf einmal gab es eigenartige Signale, es sei nicht mehr gewünscht, dass wir dort zu hören seien. Und heute betrachtet die russische Regierung Radio Prag International als Feind.
6: Olga Vasinkevich, die bis diesen Sommer bei der russischen Redaktion gearbeitet hat, beschrieb unlängst die Bedingungen.
16: In Russland ist unsere Website offiziell blockiert. Ich weiß gar nicht, ob ich darüber sprechen darf, aber früher gab es für uns einen sogenannten Spiegel, einen Internetlink, über den man trotzdem auf unsere Seite kam. In unseren Monatsauswertungen sehen wir, dass Menschen in Russland unsere Homepage nutzen. Es gibt also Besucherstatistiken aus dem Land. Ansonsten können Sie uns auf den Streaming-Plattformen hören, die teils zugänglich sind, und über Facebook und Telegram. Außerdem kann das Verbot durch VPN-Verbindungen umgangen werden.
6: Sie würden um ihre Hörer in Russland kämpfen, fügte die damalige Redakteurin hinzu. Durch das Verbot im Zielland würden sich die Bedingungen für die Arbeit im russischen Team etwas anders gestalten. Aber es gelänge, wenigstens eine gewisse Anzahl an Menschen zu erreichen, so Olga Vasinkevich. Die Politik Russlands hatte auch Auswirkungen auf die Struktur von Radio Prag International. Direkt nach der Invasion der russischen Truppen in die Ukraine im Februar 2022 entstand bei dem Sender die bisher jüngste Redaktion. Sie bringt Nachrichten und alles Wichtige, vor allem für die vielen Kriegsflüchtlinge aus der Ukraine, die seitdem in Tschechien leben. Fünfzehn Jahre lang besteht Radio Prag International schon als Digitalradio und kann damit sowohl im Ausland als auch im Inland empfangen werden. Kaum bekannt ist aber, dass der Auslandssender des tschechischen Rundfunks zu den absoluten Vorreitern in Sachen moderner Technologie gehört. Radio Prag war nämlich das erste Medium in Tschechien, das sich eine Homepage zulegte, und zwar schon 1994. Damals wusste noch kaum jemand im Land, was das Wort Internet eigentlich bedeutete. Zu verdanken war der frühe Schritt in die Zukunft dem damaligen Chef des Senders Dušan Palka. Er sagt:
17: Ich erinnere mich noch sehr gut, wie ich das erste Mal vom Internet gehört habe. Zum einen habe ich darüber in den Agenturmeldungen gelesen und zum anderen zeigte mir meine heutige Ehefrau eine Präsentation darüber, was das Internet ist, wie man es nutzen könnte und wozu es gut ist. Sofort begriff ich, dass dies ein unglaublich glücklicher Moment war und dass wir uns das zunutze machen würden. Gerade zu dieser Zeit musste ich mich damit beschäftigen, wie unsere Ausgaben gesenkt werden können. Denn unser Etat bestand zu 50% aus den Kosten für die Kurzwellensender. Das war ein unglaublich hoher Preis. Wir wussten also, dass wir eine andere Übertragungsweise für die Rundfunkberichte finden müssen.
6: Obwohl es erst drei Dekaden her ist, dass Radio Prag dem globalen Netz beigetreten ist, klingt die Erzählung von Dušan Palka wie eine Geschichte aus uralten Zeiten. Einen Internetanschluss hatten damals nur 5 Mitarbeiter des Senders. Noch bevor die Website radio.cz online ging, begannen sie mit dem Versenden der Newsletter. Dazu hat Palka eine Anekdote parat.
18: Ta zvuková stránka přišla až po několika letech.
17: Audio-Elemente kamen erst nach ein paar Jahren zur Website hinzu. Zuerst war es so, dass der jeweilige Redakteur, der an dem Tag die Nachrichten im Studio einlas, uns den Text dann auf Diskette übergab, falls sich heute überhaupt noch jemand erinnert, was das ist. Den Text arbeiteten wir grafisch auf und versendeten ihn als E-Mail. Interessant war, dass eine der ersten Reaktionen darauf von der CIA kam. Das war witzig, denn von dort schrieb uns jemand, seine Arbeit werde ihm unglaublich erleichtert, da er unsere Nachrichten jetzt als Text bekomme und sie nicht mehr aufnehmen und abtippen müsse.
6: Beim Aufkommen der neuen Technologien war der Auslandssender des tschechischen Rundfunks seinerzeit immer einen Schritt voraus. Bereits 2007 gab es hier die ersten Podcasts. Die einzelnen Beiträge in den verschiedenen Sprachen konnten jedoch schon vorher heruntergeladen werden. Der langjährige Chefredakteur Miroslav Krupička blickt zurück.
19: 98, 99, tehdy.
17: In den Jahren 1998 und 99 waren die Mobiltelefone noch nicht so smart wie heute. Es fehlten die einfachen Apps. Das Herunterladen der Audiodateien passierte über RSS-Channels. Dies war noch etwas halsbrecherisch, aber es handelte sich schon um das, was wir heute Podcast nennen. Jeder beliebige Bestandteil des Programms oder auch die gesamte 30-minütige Sendung konnten heruntergeladen und dann jederzeit angehört werden.
6: Nicht alle Stammhörer seien jedoch bei den Neuerungen mitgegangen, räumt Krupička ein.
17: Die Kurzwellenfans schrieben uns oft und riefen auch an. Oder sie besuchten uns gerne bei ihren Sommerreisen durch Europa. Sie wurden aber immer weniger, denn dieses Hobby, das so alt ist wie das Radio selbst, hat heute eben nicht mehr so viele Anhänger. Dafür konnte aber das junge Publikum mit den neuen Technologien etwas anfangen. Somit haben wir eine Hörergruppe nach und nach verloren, aber eine andere aufgebaut.
19: spolu pomalu ztráceli, ale druhé publikum jsme si budovali.
6: Heute registriert die Website von Radio Prag International jedes Jahr rund 8 Millionen Besucher.
20: Herzlich willkommen, liebe Hörerinnen und Hörer, beim halbstündigen Programm von Radio Prag in deutscher Sprache, sagt Gerald Schubert. Diejenigen unter Ihnen, die unsere Sendungen regelmäßig verfolgen, sind wahrscheinlich daran gewohnt, dass wir Ihnen eingangs einen Nachrichtenüberblick bieten. Heute aber, in einer der letzten Sendungen des Jahres, wollen wir gerne einmal eine Ausnahme machen. Radio Prag hat nämlich für Sie ein Hörspiel.
6: Mit dieser Anmoderation an einem Dezembertag 2003 kündigte Gerald Schubert ein besonderes Projekt von Radio Prag an, nämlich die eigene Adaption des Hörspiels Anjel Strajni von Václav Havel, zu Deutsch der Schutzengel.
21: Guten Tag, Herr Warak.
22: Ja, der bin ich.
21: Ausgezeichnet, bin also richtig. Darf ich eintreten?
6: Im Jahr darauf präsentierte auch die englische Redaktion die Inszenierung Garden Angel. David Vaughan ist noch heute begeistert.
23: Náhodou jsem zjistil, že ta hra existuje.
17: Ich hatte durch Zufall von diesem Stück erfahren. Soweit ich wusste, war es nie ins Englische übersetzt worden. Es war ein Hörspiel und 20 Minuten lang. Damit passte es perfekt ins Programm von Radio Prag. Also haben wir es umgesetzt.
23: A pak jsme to zrealizovali.
21: How do you do? Mr. Babak?
24: Yes, that's me. How do you do?
21: Oh, wonderful, I'm in the right place.
6: Radio Prag und Radio Prag International, das waren und sind vor allem die Hörerinnen und Hörer. Es lässt sich nicht zählen, wie viele es davon in den 90 Jahren schon gab. Immer aber standen sie in Verbindung mit dem Sender und das von allen Winkeln der Erde aus. Fast um die Ecke hingegen, nämlich in Frankfurt am Main, lebte Clara Winkler, die 2017 berichtete.
25: Also ich bin durch meinen Vater auf das Radio hören gekommen. Also ich habe ihn irgendwann mal gefragt, kann man denn da auch so ein bisschen was über andere Länder und andere Kulturen lernen? Da war ich, glaube ich, 7 Jahre alt oder so. Und da hat er gemeint, ja, das kann man. Und da habe ich dann auch angefangen, Radio zu hören. Und da war Radio Prag, glaube ich, auch so der erste Sender, wo ich dann Empfangsberichte hingeschrieben habe. Und es ging dann auch weiter mit Südkorea, also KBS, und RTI, also in Taiwan, habe ich auch noch ein paar Empfangsberichte hingeschrieben.
6: Als einen ähnlich treuen Hörer bezeichnete sich Romano Bayou, der dem Prager Funkhaus einen persönlichen Besuch abstattete. Im Studio erzählt er seine Geschichte aus Westafrika.
26: Ich
17: komme aus Benin. Radio Prag höre ich seit 2006. Schnell habe ich damit begonnen, Hörerberichte abzuschicken. Als Belohnung bekam ich QSL-Karten, auf denen meist die Sehenswürdigkeiten der Tschechischen Republik abgebildet waren. Schon seit mehr als 10 Jahren höre ich über Prag im Radio und jetzt bin ich hier.
6: Die erwähnten QSL-Karten sind ein Phänomen der Auslandssender. Wenn ein Hörer auf der anderen Seite der Erde ein Signal über Kurzwelle empfing, informierte er den Sender darüber, welche Qualität es hatte. Dafür stellten die Redaktionen bestimmte Postkarten zur Verfügung. QSL steht als Code, nämlich für Ich bestätige den Empfang.

0: QSL-Karten gibt es bei Radio Prag International immer noch. Heute dienen sie jedoch nicht mehr ihrem ursprünglichen Zweck, sondern sind Souvenirs und kleine Aufmerksamkeiten für die Stammhörer. Sie pflegen also weiterhin die Verbindung zwischen Sender und Hörerschaft. Jedes Jahr entsteht eine neu gestaltete Serie. Die Karten wirken dadurch wie kleine Kunstwerke. Deren Autorin ist seit einigen Jahren die Designerin Christina Markova. Den Auftakt machte sie 2024 mit einem Viererset mit abstrakten Collagen zu berühmten tschechischen Komponisten. Dazu die Künstlerin.
1: Šlo mi vlastně o vyjádření nějakého pocitu z té jejich hudby. No já to vnímám jako
2: velkou radost. Es ging mir darum, bestimmte Gefühle zu ihrer Musik auszudrücken. Ich empfinde die Gestaltung der Karten als große Freude und auch Ehre, dass ich anhand meiner visuellen Äußerung unser öffentlich-rechtliches Medium im Ausland repräsentieren darf. Ich finde die Vorstellung schön, dass die QSL-Karten bis ans andere Ende der Welt gelangen und dass sie sich jemand dort auf den Tisch stellt oder an den Kühlschrank hängt.
0: Auf die neuen Werke von Christina Markova für das kommende Jahr freut sich sicher auch schon Jorge Wuston Alarcón in Chile. Nach eigenen Angaben ist er seit 1980 treuer Hörer von Radio Prag und später Radio Prag International. Bisher habe er 466 QSL-Karten in seiner Sammlung, schreibt Jorge stolz, und alle seien sorgfältig in Alben einsortiert.
3: Yo tengo una tarjeta que es del 5 de junio de 1990.
4: Mit jeder QSL-Karte wurde mir ein Traum erfüllt. Meine Lieblingskarte habe ich am 5. Juni 1995 erhalten. Auf ihr ist die Prager Burg zu sehen und wenn man sie bewegt, ändert sie ihre Farbe, so wie ein Regenbogen. Sie ist wirklich schön.
0: In diesem Jahr gibt es bei Radio Prag International eine Serie von ganzen 10 QSL-Karten. Sie verweisen auf die reiche Geschichte des Senders und feiern sein 90-jähriges Bestehen. Außerdem gibt es für einen Sendebericht über den 31. August, also die Ausstrahlung an unserem Geburtstag, eine Sonder-QSL-Karte.

Das war die letzte Folge unserer Serie zum 90-jährigen Jubiläum von Radio Prag International. Für heute verabschiedet sich aus dem Studio Markéta Kachlíková. 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Auf Wiederhören!

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2: Hallo und herzlich willkommen zum deutschsprachigen Programm aus Prag, sagt Ihnen heute Markéta Kachlíková. Radio Prag International, das viele Jahre lang einfach Radio Prag hieß, ist schon seit 90 Jahren die Stimme Tschechiens in der Welt. In der letzten Folge unserer Serie Prag sendet in die Welt 90 Jahre im Äther schauen wir darauf, worum es aktuell im Programm geht und wer die Sendungen eigentlich erstellt. Am Mikrofon ist Daniela Honigmann.
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5: Já vás dneska vítám na poradě, jenom chci připomenout, že dnešním dnem startuje projekt, který mají tři redakce.
6: Es ist 9 Uhr morgens, ein Büro im vierten Stock des Prager Rundfunkhauses. Die tägliche Besprechung beginnt. Chefredakteurin Klára Stejskalová erinnert daran, dass für drei der Fremdsprachenredaktionen heute ein neues Videoprojekt beginnt. Mit tschechischen Wissenschaftlern, die im Ausland tätig sind, werden sich dabei das englische, französische und das tschechische Team beschäftigen. Am Tisch sitzen aber auch die Vertreter der deutschen, spanischen, ukrainischen und russischen Redaktionen.
5: Tyle, řekněte, co dneska bude mít německá redakce?
7: No, dneska budeme vztahově úplně. Máme poslední díl.
6: Till Janzer kündigt für die heutige Sendung der deutschen Redaktion ein Porträt der Skeleton-Pilotin Anna Fernstedt an.
8: My máme takový krátký komentář nebo shrnutí, co se zatím ví.
6: Ruth Frankova berichtet, dass es bei der englischen Redaktion heute um die tschechische Spur in den Epstein-Akten gehe.
8: Ten je v angličtině.
9: Že Vidlíček vnímání korupce.
6: Und Daniel Ordóñez vermeldet, dass für die spanische Sendung an diesem Tag das Thema Korruption in Tschechien vorgesehen ist. Außerdem werde es ein Interview mit einer Mexikanerin geben, die in Prag Stand-up-Comedy aufführt. Auf Englisch und Deutsch produziert Radio Prag International jeden Tag einen 30-minütigen Podcast namens Czechia in 30 Minutes bzw. Tschechien in 30 Minuten. Auf Spanisch gibt es diesen Dienst dreimal, auf Französisch zweimal die Woche. Und einmal wöchentlich wird auf Russisch und Ukrainisch eine halbe Stunde lang in Richtung Ausland gesendet. Auf Tschechisch entstehen einzelne Audio- und zahlreiche Textbeiträge. Jede der sieben Redaktionen hat ihre treue und oft langjährige Hörerschaft. Für diese sei der Auslandssender häufig die einzige solide Informationsquelle über die Tschechische Republik, betont Chefredakteurin Stejskalová.
5: To samozřejmě nám pak potvrzují i ty různé.
2: Dies bestätigen uns verschiedene Studien und Analysen, vor allem wenn etwas passiert, so zum Beispiel zur Corona-Zeit oder bei Hochwassern, dann steigen die Nutzerzahlen auf unserer Website sehr deutlich an. Die Leute suchen nach Informationen, so etwa bei unserer deutschen Redaktion. In Nachbarländern wie Deutschland und Österreich wollen die Menschen wissen, welche Gesetzesänderungen es in Tschechien gibt oder was hier allgemein vor sich geht. Berichte über Tschechien auf Englisch gibt es natürlich überall wesentlich mehr. Aber wenn es um Deutsch, Spanisch oder Französisch geht, da ist unser Sender sicher eine einzigartige Quelle für Informationen über Tschechien.
5: Unikátním zdrojem informací o České republice.
6: Dies bestätigt Till Janzer, Chef der deutschen Redaktion.
4: Es ist, würde ich sagen, unsere Aufgabe, dafür zu sorgen, dass zu tschechisch-deutschen oder tschechisch-österreichischen Themen nicht nur die Stimmen von deutscher oder österreichischer Seite zu hören sind, sondern eben auch das, was die Tschechen dazu sagen. Das ist wichtig, weil es das auf Deutsch und in deutscher Textform so gut wie gar nicht gibt. Zumindest nicht so, wie wir es jeden Tag produzieren.
6: Und Ferdinand Hauser, der bis Mai in der deutschen Redaktion von Radio Prag International gearbeitet hat, schilderte im Frühjahr für die Inlandssendungen des tschechischen Rundfunks.
4: Wir informieren einfach über alles, was in Tschechien geschieht, aber auch viel über die tschechisch-deutschen und tschechisch-österreichischen Beziehungen, was mir auch Spaß macht. Es gibt kein anderes Medium, das regelmäßig oder gar täglich aus Tschechien in die beiden Nachbarländer sendet. Im Moment arbeite ich an einem Beitrag über die Sirenentests, die in Tschechien ein echtes Phänomen sind. In Deutschland gibt es sie in diesem Umfang nicht, also jeden Monat und landesweit. Ich schreibe aber auch gern über Kultur und tschechisch-deutsche oder tschechisch-österreichische Themen.
6: Häufig geht es im Programm von Radio Prag International auch um Tourismus. Prag ist vor allem bei Deutschen für Wochenendtrips beliebt.
10: Ja, ich mache einen Beitrag über betrunkene Touristen in Prag.
11: Ja, da sind wir genau die richtigen Ansprechpartner für.
10: Hallo,
6: für seine halbstündige Reportage über den Alkoholtourismus und seine negativen Auswirkungen auf die Lebensbedingungen in Prag hat Ferdinand Hauser 2025 den deutsch-tschechischen Journalistenpreis gewonnen. Für die Reporter des tschechischen Rundfunks blickte er zurück.
4: Ich habe Leute aufgenommen, die durch Prag laufen und sich betrinken, aber auch Menschen, die aus dem Prager Zentrum weggezogen sind, weil sie den Lärm nicht mehr ertragen haben. Als Reaktion auf den Beitrag bekam ich einige E-Mails, dass es schlimm sei, was geschehe. Denn die Deutschen mögen Prag sehr. Ich auch. Deswegen habe ich Verständnis dafür. Wenn die Stadt auf diese Weise entwürdigt wird, dann ist das aber nicht schön.
12: Vous êtes sur Radio Prague International à l'écoute du programme francophone diffusé depuis la capitale tchèque.
6: Woraus besteht also das Programm von Radio Prag International? Kurz gesagt, Berichte aus und über Tschechien und das aktuell überprüft und professionell aufgearbeitet. Anna Kubišta begann 2004, erst freiberuflich und dann festangestellt beim Auslandssender zu arbeiten. Heute leitet sie die französische Redaktion.
13: Wer Informationen über die Tschechische Republik auf Französisch sucht, der stößt entweder auf touristische oder historische Websites, die alle eher oberflächlich sind. Aber man findet eigentlich nichts über das aktuelle Geschehen. Und das vermitteln wir. Wir nehmen zwar manche Gerichtsfälle oder andere Themen nicht unbedingt bis ins Detail auseinander, so wie es die tschechischen Medien für das einheimische Publikum tun. Aber wir versuchen, die Dinge zu erklären und zusammenzufassen, damit unsere Hörer sie verstehen. Das halte ich auch im Rahmen der Europäischen Union für bedeutsam, in der es viele Länder und unterschiedliche Interessen gibt. Für das gegenseitige Verständnis ist es wichtig, dass etwa ein Franzose, ein Belgier oder ein Schweizer informiert ist über das Geschehen etwas weiter weg vom Rhein, also in der Mitte Europas.
6: Kubištas Kollege Guillaume Narguet erläutert etwas genauer, welche Themengebiete in den französischsprachigen Sendungen von Radio Prag International allgemein zu hören sind.
4: Das kann Politik sein, Wirtschaft, Kultur, Sport, Gesellschaft oder Tourismus. Einfach alles Mögliche. Ich würde sagen, dass es unsere Aufgabe ist, die Tschechische Republik so zu präsentieren, wie sie wirklich ist. In Frankreich gibt es durchaus ein Interesse daran, was hierzulande geschieht. Immerhin sind die tschechische und die französische Grenze nur ein paar hundert Kilometer voneinander entfernt. Die Franzosen interessieren sich schon lange für tschechische Kultur oder Sport. Ich denke, in Frankreich weiß man mehr über Tschechien als zum Beispiel in Großbritannien.
14: Je Noticias. La selección checa de fútbol derrotó a Irlanda en la semifinal del repechaje para el Mundial.
6: Seit 90 Jahren ist Radio Prag bzw. Radio Prag International die Verbindung Tschechiens mit der Welt. Und das gilt auch für weit entfernte Länder, wie etwa jene in Lateinamerika. Das spanische Team in Prag sendet für eine recht spezifische Zielgruppe. Redaktionsleiter Daniel Ordóñez schildert.
4: Dort gibt es eine große Gruppe an Auslandstschechen. Vor 90 Jahren haben sie noch Tschechisch gesprochen. In Argentinien zum Beispiel sind die Heimatclubs und Vereine weiter stark und sie hören uns. Diese Menschen haben immer noch eine tschechische Identität. Sie pflegen die Traditionen so wie zu Zeiten der Emigration vor 100 Jahren. Nur die Sprache beherrschen sie heute nicht mehr oder nur noch sehr marginal.
15: De visita en Chequia para participar de un festival de bachata.
6: Spanisch ist eine der letzten Sprachen, in denen Radio Prag International noch über Kurzwelle zu empfangen ist. Diese Sendeform hatte die Station eigentlich Anfang 2011 eingestellt und seitdem läuft die Verbreitung online über einen Stream und einzelne Podcasts. Aber einige Radiostationen in der Welt, die immer noch Kurzwelle nutzen, übernehmen manche Sendungen des Auslandssenders in Prag in ihr Programm. Das spanische Programm ist etwa über Radio Miami International zu hören. Und weiter sagt Ordóñez.
4: Über Kurzwelle hören uns Menschen in Argentinien, was ja ziemlich weit entfernt von Miami ist, oder auch in Chile und Kolumbien. Sie schreiben uns dann in E-Mails, wie die Tonqualität war. Wahrscheinlich sind sie Nostalgiker. Jetzt hatten wir gerade zwei unterschiedliche Anfragen von Menschen, Enkel oder Urenkel von Tschechen, die vor 80 oder 100 Jahren dorthin ausgewandert sind. Sie suchen in Tschechien nach weiteren Angehörigen oder wollen einfach nur ihre Geschichte erzählen. Das ist sehr schön, wir werden das auf jeden Fall senden.
16: Вы слушаете программу русской службы международного вещания чешского радио Radio Prague International.
6: Das russischsprachige Programm gibt es beim Auslandssender des tschechischen Rundfunks seit dem Jahr 2000. Der Brite David Vaughan war damals Chefredakteur von Radio Prag. Er erinnert sich.
4: Ehrlich gesagt war ich dem gegenüber ein bisschen skeptisch. Aber ich bin sehr froh, dass die russische Redaktion damals entstanden ist. Mir hat es großen Spaß gemacht, Leute dafür zu finden und eine ganz neue Redaktion zu starten. Damals waren noch völlig andere Zeiten. Es gab einen neuen Präsidenten in Russland, Herrn Putin. Alle dachten, er würde wohl etwas moderner sein. Und tatsächlich haben wir in dem Land und in den ehemaligen Sowjetrepubliken Partner gefunden, die unser Material auf Kurz- und Mittelwelle sendeten. Schrittweise begann sich das jedoch zu ändern, obwohl auf unserer Seite alles gleich blieb. Aber auf einmal gab es eigenartige Signale, es sei nicht mehr gewünscht, dass wir dort zu hören seien. Und heute betrachtet die russische Regierung Radio Prag International als Feind.
6: Olga Vasinkevich, die bis diesen Sommer bei der russischen Redaktion gearbeitet hat, beschrieb unlängst die Bedingungen.
17: In Russland ist unsere Website offiziell blockiert. Ich weiß gar nicht, ob ich darüber sprechen darf, aber früher gab es für uns einen sogenannten Spiegel, einen Internetlink, über den man trotzdem auf unsere Seite kam. In unseren Monatsauswertungen sehen wir, dass Menschen in Russland unsere Homepage nutzen. Es gibt also Besucherstatistiken aus dem Land. Ansonsten können Sie uns auf den Streaming-Plattformen hören, die teils zugänglich sind, und über Facebook und Telegram. Außerdem kann das Verbot durch VPN-Verbindungen umgangen werden.
6: Sie würden um ihre Hörer in Russland kämpfen, fügte die damalige Redakteurin hinzu. Durch das Verbot im Zielland würden sich die Bedingungen für die Arbeit im russischen Team etwas anders gestalten. Aber es gelänge, wenigstens eine gewisse Anzahl an Menschen zu erreichen, so Olga Vasinkevich. Die Politik Russlands hatte auch Auswirkungen auf die Struktur von Radio Prag International. Direkt nach der Invasion der russischen Truppen in die Ukraine im Februar 2022 entstand bei dem Sender die bisher jüngste Redaktion. Sie bringt Nachrichten und alles Wichtige, vor allem für die vielen Kriegsflüchtlinge aus der Ukraine, die seitdem in Tschechien leben. Fünfzehn Jahre lang besteht Radio Prag International schon als Digitalradio und kann damit sowohl im Ausland als auch im Inland empfangen werden. Kaum bekannt ist aber, dass der Auslandssender des tschechischen Rundfunks zu den absoluten Vorreitern in Sachen moderner Technologie gehört. Radio Prag war nämlich das erste Medium in Tschechien, das sich eine Homepage zulegte, und zwar schon 1994. Damals wusste noch kaum jemand im Land, was das Wort Internet eigentlich bedeutete. Zu verdanken war der frühe Schritt in die Zukunft dem damaligen Chef des Senders Dušan Palka. Er sagt:
18: Ich erinnere mich noch sehr gut, wie ich das erste Mal vom Internet gehört habe. Zum einen habe ich darüber in den Agenturmeldungen gelesen und zum anderen zeigte mir meine heutige Ehefrau eine Präsentation darüber, was das Internet ist, wie man es nutzen könnte und wozu es gut ist. Sofort begriff ich, dass dies ein unglaublich glücklicher Moment war und dass wir uns das zunutze machen würden. Gerade zu dieser Zeit musste ich mich damit beschäftigen, wie unsere Ausgaben gesenkt werden können. Denn unser Etat bestand zu 50% aus den Kosten für die Kurzwellensender. Das war ein unglaublich hoher Preis. Wir wussten also, dass wir eine andere Übertragungsweise für die Rundfunkberichte finden müssen.
6: Obwohl es erst drei Dekaden her ist, dass Radio Prag dem globalen Netz beigetreten ist, klingt die Erzählung von Dušan Palka wie eine Geschichte aus uralten Zeiten. Einen Internetanschluss hatten damals nur 5 Mitarbeiter des Senders. Noch bevor die Website radio.cz online ging, begannen sie mit dem Versenden der Newsletter. Dazu hat Palka eine Anekdote parat.
19: Ta zvuková stránka přišla až po několika letech.
18: Audio-Elemente kamen erst nach ein paar Jahren zur Website hinzu. Zuerst war es so, dass der jeweilige Redakteur, der an dem Tag die Nachrichten im Studio einlas, uns den Text dann auf Diskette übergab, falls sich heute überhaupt noch jemand erinnert, was das ist. Den Text arbeiteten wir grafisch auf und versendeten ihn als E-Mail. Interessant war, dass eine der ersten Reaktionen darauf von der CIA kam. Das war witzig, denn von dort schrieb uns jemand, seine Arbeit werde ihm unglaublich erleichtert, da er unsere Nachrichten jetzt als Text bekomme und sie nicht mehr aufnehmen und abtippen müsse.
6: Beim Aufkommen der neuen Technologien war der Auslandssender des tschechischen Rundfunks seinerzeit immer einen Schritt voraus. Bereits 2007 gab es hier die ersten Podcasts. Die einzelnen Beiträge in den verschiedenen Sprachen konnten jedoch schon vorher heruntergeladen werden. Der langjährige Chefredakteur Miroslav Krupička blickt zurück.
20: 98, 99, tehdy.
18: In den Jahren 1998 und 99 waren die Mobiltelefone noch nicht so smart wie heute. Es fehlten die einfachen Apps. Das Herunterladen der Audiodateien passierte über RSS-Channels. Dies war noch etwas halsbrecherisch, aber es handelte sich schon um das, was wir heute Podcast nennen. Jeder beliebige Bestandteil des Programms oder auch die gesamte 30-minütige Sendung konnten heruntergeladen und dann jederzeit angehört werden.
6: Nicht alle Stammhörer seien jedoch bei den Neuerungen mitgegangen, räumt Krupička ein.
18: Die Kurzwellenfans schrieben uns oft und riefen auch an. Oder sie besuchten uns gerne bei ihren Sommerreisen durch Europa. Sie wurden aber immer weniger, denn dieses Hobby, das so alt ist wie das Radio selbst, hat heute eben nicht mehr so viele Anhänger. Dafür konnte aber das junge Publikum mit den neuen Technologien etwas anfangen. Somit haben wir eine Hörergruppe nach und nach verloren, aber eine andere aufgebaut.
0: Heute registriert die Website von Radio Prag International jedes Jahr rund 8 Millionen Besucher.
21: Herzlich willkommen, liebe Hörerinnen und Hörer, beim halbstündigen Programm von Radio Prag in deutscher Sprache, sagt Gerald Schubert. Diejenigen unter Ihnen, die unsere Sendungen regelmäßig verfolgen, sind wahrscheinlich daran gewohnt, dass wir Ihnen eingangs einen Nachrichtenüberblick bieten. Heute aber, in einer der letzten Sendungen des Jahres, wollen wir gerne einmal eine Ausnahme machen. Radio Prag hat nämlich für Sie ein Hörspiel.
0: Mit dieser Anmoderation an einem Dezembertag 2003 kündigte Gerald Schubert ein besonderes Projekt von Radio Prag an, nämlich die eigene Adaption des Hörspiels Anjel Strajni von Václav Havel, zu Deutsch der Schutzengel.
22: Guten Tag, Herr Warak.
23: Ja, der bin ich.
22: Ausgezeichnet, bin also richtig. Darf ich eintreten?
0: Im Jahr darauf präsentierte auch die englische Redaktion die Inszenierung Garden Angel. David Vaughan ist noch heute begeistert.
24: Náhodou jsem zjistil, že Tahra existuje.
18: Ich hatte durch Zufall von diesem Stück erfahren. Soweit ich wusste, war es nie ins Englische übersetzt worden. Es war ein Hörspiel und 20 Minuten lang. Damit passte es perfekt ins Programm von Radio Prag. Also haben wir es umgesetzt.
24: How
22: do you do? Mr. Babak?
25: Yes, that's me. How do you do?
22: Oh, wonderful, I'm in the right place.
0: Radio Prag und Radio Prag International, das waren und sind vor allem die Hörerinnen und Hörer. Es lässt sich nicht zählen, wie viele es davon in den 90 Jahren schon gab. Immer aber standen sie in Verbindung mit dem Sender und das von allen Winkeln der Erde aus. Fast um die Ecke hingegen, nämlich in Frankfurt am Main, lebte Clara Winkler, die 2017 berichtete.
26: Also ich bin durch meinen Vater auf das Radio hören gekommen. Also ich habe ihn irgendwann mal gefragt, kann man denn da auch so ein bisschen was über andere Länder und andere Kulturen lernen? Da war ich, glaube ich, 7 Jahre alt oder so. Und da hat er gemeint, ja, das kann man. Und da habe ich dann auch angefangen, Radio zu hören. Und da war Radio Prag, glaube ich, auch so der erste Sender, wo ich dann Empfangsberichte hingeschrieben habe. Und es ging dann auch weiter mit Südkorea, also KBS, und RTI, also in Taiwan, habe ich auch noch ein paar Empfangsberichte hingeschrieben.
0: Als einen ähnlich treuen Hörer bezeichnete sich Romano Bayou, der dem Prager Funkhaus einen persönlichen Besuch abstattete. Im Studio erzählt er seine Geschichte aus Westafrika.
18: Ich komme aus Benin. Radio Prag höre ich seit 2006. Schnell habe ich damit begonnen, Hörerberichte abzuschicken. Als Belohnung bekam ich QSL-Karten, auf denen meist die Sehenswürdigkeiten der Tschechischen Republik abgebildet waren. Schon seit mehr als 10 Jahren höre ich über Prag im Radio und jetzt bin ich hier.
0: Die erwähnten QSL-Karten sind ein Phänomen der Auslandssender. Wenn ein Hörer auf der anderen Seite der Erde ein Signal über Kurzwelle empfing, informierte er den Sender darüber, welche Qualität es hatte. Dafür stellten die Redaktionen bestimmte Postkarten zur Verfügung. QSL steht als Code, nämlich für »Ich bestätige den Empfang«.
27: Forum.
0: QSL-Karten gibt es bei Radio Prag International immer noch. Heute dienen sie jedoch nicht mehr ihrem ursprünglichen Zweck, sondern sind Souvenirs und kleine Aufmerksamkeiten für die Stammhörer. Sie pflegen also weiterhin die Verbindung zwischen Sender und Hörerschaft. Jedes Jahr entsteht eine neu gestaltete Serie. Die Karten wirken dadurch wie kleine Kunstwerke. Deren Autorin ist seit einigen Jahren die Designerin Christina Markova. Den Auftakt machte sie 2024 mit einem Viererset mit abstrakten Collagen zu berühmten tschechischen Komponisten. Dazu die Künstlerin.
28: Es ging mir darum, bestimmte Gefühle zu ihrer Musik auszudrücken.
13: Ich empfinde die Gestaltung der Karten als große Freude und auch Ehre, dass ich anhand meiner visuellen Äußerung unser öffentlich-rechtliches Medium im Ausland repräsentieren darf. Ich finde die Vorstellung schön, dass die QSL-Karten bis ans andere Ende der Welt gelangen und dass sie sich jemand dort auf den Tisch stellt oder an den Kühlschrank hängt.
0: Auf die neuen Werke von Christina Markova für das kommende Jahr freut sich sicher auch schon Jorge Wuston Alarcón in Chile. Nach eigenen Angaben ist er seit 1980 treuer Hörer von Radio Prag und später Radio Prag International. Bisher habe er 466 QSL-Karten in seiner Sammlung, schreibt Jorge stolz, und alle seien sorgfältig in Alben einsortiert.
15: Yo tengo una tarjeta que es del 5 de junio de 1990.
18: Mit jeder QSL-Karte wurde mir ein Traum erfüllt. Meine Lieblingskarte habe ich am 5. Juni 1995 erhalten. Auf ihr ist die Prager Burg zu sehen und wenn man sie bewegt, ändert sie ihre Farbe, so wie ein Regenbogen. Sie ist wirklich schön.
0: In diesem Jahr gibt es bei Radio Prag International eine Serie von ganzen 10 QSL-Karten. Sie verweisen auf die reiche Geschichte des Senders und feiern sein 90-jähriges Bestehen. Außerdem gibt es für einen Sendebericht über den 31. August, also die Ausstrahlung an unserem Geburtstag, eine Sonder-QSL-Karte.

Das war die letzte Folge unserer Serie zum 90-jährigen Jubiläum von Radio Prag International. Für heute verabschiedet sich aus dem Studio Markéta Kachlíková. 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
2: Hallo und herzlich willkommen zum deutschsprachigen Programm aus Prag, sagt Ihnen heute Markéta Kachlíková. Radio Prag International, das viele Jahre lang einfach Radio Prag hieß, ist schon seit 90 Jahren die Stimme Tschechiens in der Welt. In der letzten Folge unserer Serie Prag sendet in die Welt 90 Jahre im Äther schauen wir darauf, worum es aktuell im Programm geht und wer die Sendungen eigentlich erstellt. Am Mikrofon ist Daniela Honigmann.
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5: Já vás dneska vítám na poradě, jenom chci připomenout, že dnešním dnem startuje projekt, který mají tři redakce.
6: Es ist 9 Uhr morgens, ein Büro im vierten Stock des Prager Rundfunkhauses. Die tägliche Besprechung beginnt. Chefredakteurin Klára Stejskalová erinnert daran, dass für drei der Fremdsprachenredaktionen heute ein neues Videoprojekt beginnt. Mit tschechischen Wissenschaftlern, die im Ausland tätig sind, werden sich dabei das englische, französische und das tschechische Team beschäftigen. Am Tisch sitzen aber auch die Vertreter der deutschen, spanischen, ukrainischen und russischen Redaktionen.
5: Tyle, řekněte, co dneska bude mít německá redakce?
7: No, dneska budeme vztahově úplně. Máme poslední díl.
6: Till Janzer kündigt für die heutige Sendung der deutschen Redaktion ein Porträt der Skeleton-Pilotin Anna Fernstedt an.
7: Ale závodí za Česko.
8: My máme takový krátký komentář nebo shrnutí, co se zatím ví.
6: Ruth Frankova berichtet, dass es bei der englischen Redaktion heute um die tschechische Spur in den Epstein-Akten gehe.
8: Ten je v angličtině.
9: Žebříček vnímání korupce.
6: Und Daniel Ordóñez vermeldet, dass für die spanische Sendung an diesem Tag das Thema Korruption in Tschechien vorgesehen ist. Außerdem werde es ein Interview mit einer Mexikanerin geben, die in Prag Stand-up-Comedy aufführt. Auf Englisch und Deutsch produziert Radio Prag International jeden Tag einen 30-minütigen Podcast namens Czechia in 30 Minutes bzw. Tschechien in 30 Minuten. Auf Spanisch gibt es diesen Dienst dreimal, auf Französisch zweimal die Woche. Und einmal wöchentlich wird auf Russisch und Ukrainisch eine halbe Stunde lang in Richtung Ausland gesendet. Auf Tschechisch entstehen einzelne Audio- und zahlreiche Textbeiträge. Jede der sieben Redaktionen hat ihre treue und oft langjährige Hörerschaft. Für diese sei der Auslandssender häufig die einzige solide Informationsquelle über die Tschechische Republik, betont Chefredakteurin Stejskalová.
5: Das samozřejmě nám pak potvrzují i ty různé.
2: Dies bestätigen uns verschiedene Studien und Analysen, vor allem wenn etwas passiert, so zum Beispiel zur Corona-Zeit oder bei Hochwassern, dann steigen die Nutzerzahlen auf unserer Website sehr deutlich an. Die Leute suchen nach Informationen, so etwa bei unserer deutschen Redaktion. In Nachbarländern wie Deutschland und Österreich wollen die Menschen wissen, welche Gesetzesänderungen es in Tschechien gibt oder was hier allgemein vor sich geht. Berichte über Tschechien auf Englisch gibt es natürlich überall wesentlich mehr. Aber wenn es um Deutsch, Spanisch oder Französisch geht, da ist unser Sender sicher eine einzigartige Quelle für Informationen über Tschechien.
5: Unikátním zdrojem informací o České republice.
6: Dies bestätigt Till Janzer, Chef der deutschen Redaktion.
4: Es ist, würde ich sagen, unsere Aufgabe, dafür zu sorgen, dass zu tschechisch-deutschen oder tschechisch-österreichischen Themen nicht nur die Stimmen von deutscher oder österreichischer Seite zu hören sind, sondern eben auch das, was die Tschechen dazu sagen. Das ist wichtig, weil es das auf Deutsch und in deutscher Textform so gut wie gar nicht gibt. Zumindest nicht so, wie wir es jeden Tag produzieren.
6: Und Ferdinand Hauser, der bis Mai in der deutschen Redaktion von Radio Prag International gearbeitet hat, schilderte im Frühjahr für die Inlandssendungen des tschechischen Rundfunks.
4: Wir informieren einfach über alles, was in Tschechien geschieht, aber auch viel über die tschechisch-deutschen und tschechisch-österreichischen Beziehungen, was mir auch Spaß macht. Es gibt kein anderes Medium, das regelmäßig oder gar täglich aus Tschechien in die beiden Nachbarländer sendet. Im Moment arbeite ich an einem Beitrag über die Sirenentests, die in Tschechien ein echtes Phänomen sind. In Deutschland gibt es sie in diesem Umfang nicht, also jeden Monat und landesweit. Ich schreibe aber auch gern über Kultur und tschechisch-deutsche oder tschechisch-österreichische Themen.
6: Häufig geht es im Programm von Radio Prag International auch um Tourismus. Prag ist vor allem bei Deutschen für Wochenendtrips beliebt.
10: Ja, ich mache einen Beitrag über betrogene Touristen in Prag.
11: Ja, da sind wir genau die richtigen Ansprechpartner für. Hallo, komm mal
6: hier. Für seine halbstündige Reportage über den Alkoholtourismus und seine negativen Auswirkungen auf die Lebensbedingungen in Prag hat Ferdinand Hauser 2025 den deutsch-tschechischen Journalistenpreis gewonnen. Für die Reporter des tschechischen Rundfunks blickte er zurück.
4: Ich habe Leute aufgenommen, die durch Prag laufen und sich betrinken, aber auch Menschen, die aus dem Prager Zentrum weggezogen sind, weil sie den Lärm nicht mehr ertragen haben. Als Reaktion auf den Beitrag bekam ich einige E-Mails, dass es schlimm sei, was geschehe. Denn die Deutschen mögen Prag sehr. Ich auch. Deswegen habe ich Verständnis dafür. Wenn die Stadt auf diese Weise entwürdigt wird, dann ist das aber nicht schön.
12: Vous êtes sur Radio Prague International à l'écoute du programme francophone diffusé depuis la capitale tchèque.
6: Woraus besteht also das Programm von Radio Prag International? Kurz gesagt, Berichte aus und über Tschechien und das aktuell überprüft und professionell aufgearbeitet. Anna Kubišta begann 2004, erst freiberuflich und dann fest angestellt beim Auslandssender zu arbeiten. Heute leitet sie die französische Redaktion.
2: Wer Informationen über die Tschechische Republik auf Französisch sucht, der stößt entweder auf touristische oder historische Websites, die alle eher oberflächlich sind. Aber man findet eigentlich nichts über das aktuelle Geschehen. Und das vermitteln wir. Wir nehmen zwar manche Gerichtsfälle oder andere Themen nicht unbedingt bis ins Detail auseinander, so wie es die tschechischen Medien für das einheimische Publikum tun. Aber wir versuchen, die Dinge zu erklären und zusammenzufassen, damit unsere Hörer sie verstehen. Das halte ich auch im Rahmen der Europäischen Union für bedeutsam, in der es viele Länder und unterschiedliche Interessen gibt. Für das gegenseitige Verständnis ist es wichtig, dass etwa ein Franzose, ein Belgier oder ein Schweizer informiert ist über das Geschehen etwas weiter weg vom Rhein, also in der Mitte Europas.
6: Kubištas Kollege Guillaume Narguet erläutert etwas genauer, welche Themengebiete in den französischsprachigen Sendungen von Radio Prag International allgemein zu hören sind.
4: Das kann Politik sein, Wirtschaft, Kultur, Sport, Gesellschaft oder Tourismus. Einfach alles Mögliche. Ich würde sagen, dass es unsere Aufgabe ist, die Tschechische Republik so zu präsentieren, wie sie wirklich ist. In Frankreich gibt es durchaus ein Interesse daran, was hierzulande geschieht. Immerhin sind die tschechische und die französische Grenze nur ein paar hundert Kilometer voneinander entfernt. Die Franzosen interessieren sich schon lange für tschechische Kultur oder Sport. Ich denke, in Frankreich weiß man mehr über Tschechien als zum Beispiel in Großbritannien.
13: Je víc než například ve Velké Británii. Noticias. La selección checa de fútbol derrotó a Irlanda en la semifinal del repechaje para el Mundial.
6: Seit 90 Jahren ist Radio Prag bzw. Radio Prag International die Verbindung Tschechiens mit der Welt. Und das gilt auch für weit entfernte Länder, wie etwa jene in Lateinamerika. Das spanische Team in Prag sendet für eine recht spezifische Zielgruppe. Redaktionsleiter Daniel Ordóñez schildert.
4: Dort gibt es eine große Gruppe an Auslandstschechen. Vor 90 Jahren haben sie noch Tschechisch gesprochen. In Argentinien zum Beispiel sind die Heimatclubs und Vereine weiter stark und sie hören uns. Diese Menschen haben immer noch eine tschechische Identität. Sie pflegen die Traditionen so wie zu Zeiten der Emigration vor 100 Jahren. Nur die Sprache beherrschen sie heute nicht mehr oder nur noch sehr marginal.
6: Spanisch ist eine der letzten Sprachen, in denen Radio Prag International noch über Kurzwelle zu empfangen ist. Diese Sendeform hatte die Station eigentlich Anfang 2011 eingestellt und seitdem läuft die Verbreitung online über einen Stream und einzelne Podcasts. Aber einige Radiostationen in der Welt, die immer noch Kurzwelle nutzen, übernehmen manche Sendungen des Auslandssenders in Prag in ihr Programm. Das spanische Programm ist etwa über Radio Miami International zu hören. Und weiter sagt Ordóñez.
4: Über Kurzwelle hören uns Menschen in Argentinien, was ja ziemlich weit entfernt von Miami ist, oder auch in Chile und Kolumbien. Sie schreiben uns dann in E-Mails, wie die Tonqualität war. Wahrscheinlich sind sie Nostalgiker. Jetzt hatten wir gerade zwei unterschiedliche Anfragen von Menschen, Enkel oder Urenkel von Tschechen, die vor 80 oder 100 Jahren dorthin ausgewandert sind. Sie suchen in Tschechien nach weiteren Angehörigen oder wollen einfach nur ihre Geschichte erzählen. Das ist sehr schön, wir werden das auf jeden Fall senden.
14: Вы слушаете программу русской службы международного вещания чешского радио Radio Prague International.
6: Das russischsprachige Programm gibt es beim Auslandssender des tschechischen Rundfunks seit dem Jahr 2000. Der Brite David Vaughan war damals Chefredakteur von Radio Prag. Er erinnert sich.
4: Ehrlich gesagt war ich dem gegenüber ein bisschen skeptisch. Aber ich bin sehr froh, dass die russische Redaktion damals entstanden ist. Mir hat es großen Spaß gemacht, Leute dafür zu finden und eine ganz neue Redaktion zu starten. Damals waren noch völlig andere Zeiten. Es gab einen neuen Präsidenten in Russland, Herrn Putin. Alle dachten, er würde wohl etwas moderner sein. Und tatsächlich haben wir in dem Land und in den ehemaligen Sowjetrepubliken Partner gefunden, die unser Material auf Kurz- und Mittelwelle sendeten. Schrittweise begann sich das jedoch zu ändern, obwohl auf unserer Seite alles gleich blieb. Aber auf einmal gab es eigenartige Signale, es sei nicht mehr gewünscht, dass wir dort zu hören seien. Und heute betrachtet die russische Regierung Radio Prag International als Feind.
6: Olga Vasinkevic, die bis diesen Sommer bei der russischen Redaktion gearbeitet hat, beschrieb unlängst die Bedingungen.
15: In Russland ist unsere Website offiziell blockiert. Ich weiß gar nicht, ob ich darüber sprechen darf, aber früher gab es für uns einen sogenannten Spiegel, einen Internetlink, über den man trotzdem auf unsere Seite kam. In unseren Monatsauswertungen sehen wir, dass Menschen in Russland unsere Homepage nutzen. Es gibt also Besucherstatistiken aus dem Land. Ansonsten können Sie uns auf den Streaming-Plattformen hören, die teils zugänglich sind, und über Facebook und Telegram. Außerdem kann das Verbot durch VPN-Verbindungen umgangen werden.
6: Sie würden um ihre Hörer in Russland kämpfen, fügte die damalige Redakteurin hinzu. Durch das Verbot im Zielland würden sich die Bedingungen für die Arbeit im russischen Team etwas anders gestalten. Aber es gelänge, wenigstens eine gewisse Anzahl an Menschen zu erreichen, so Olga Vasinkevic. Die Politik Russlands hatte auch Auswirkungen auf die Struktur von Radio Prag International. Direkt nach der Invasion der russischen Truppen in die Ukraine im Februar 2022 entstand bei dem Sender die bisher jüngste Redaktion. Sie bringt Nachrichten und alles Wichtige, vor allem für die vielen Kriegsflüchtlinge aus der Ukraine, die seitdem in Tschechien leben. Fünfzehn Jahre lang besteht Radio Prag International schon als Digitalradio und kann damit sowohl im Ausland als auch im Inland empfangen werden. Kaum bekannt ist aber, dass der Auslandssender des tschechischen Rundfunks zu den absoluten Vorreitern in Sachen moderner Technologie gehört. Radio Prag war nämlich das erste Medium in Tschechien, das sich eine Homepage zulegte, und zwar schon 1994. Damals wusste noch kaum jemand im Land, was das Wort Internet eigentlich bedeutete. Zu verdanken war der frühe Schritt in die Zukunft dem damaligen Chef des Senders, Dušan Palka. Er sagt:
16: Ich erinnere mich noch sehr gut, wie ich das erste Mal vom Internet gehört habe. Zum einen habe ich darüber in den Agenturmeldungen gelesen und zum anderen zeigte mir meine heutige Ehefrau eine Präsentation darüber, was das Internet ist, wie man es nutzen könnte und wozu es gut ist. Sofort begriff ich, dass dies ein unglaublich glücklicher Moment war und dass wir uns das zunutze machen würden. Gerade zu dieser Zeit musste ich mich damit beschäftigen, wie unsere Ausgaben gesenkt werden können. Denn unser Etat bestand zu 50% aus den Kosten für die Kurzwellensender. Das war ein unglaublich hoher Preis. Wir wussten also, dass wir eine andere Übertragungsweise für die Rundfunkberichte finden müssen.
6: Obwohl es erst drei Dekaden her ist, dass Radio Prag dem globalen Netz beigetreten ist, klingt die Erzählung von Dušan Palka wie eine Geschichte aus uralten Zeiten. Einen Internetanschluss hatten damals nur 5 Mitarbeiter des Senders. Noch bevor die Website radio.cz online ging, begannen sie mit dem Versenden der Newsletter. Dazu hat Palka eine Anekdote parat.
17: Ta zvuková stránka přišla až po několika letech.
16: Audio-Elemente kamen erst nach ein paar Jahren zur Website hinzu. Zuerst war es so, dass der jeweilige Redakteur, der an dem Tag die Nachrichten im Studio einlas, uns den Text dann auf Diskette übergab, falls sich heute überhaupt noch jemand erinnert, was das ist. Den Text arbeiteten wir grafisch auf und versendeten ihn als E-Mail. Interessant war, dass eine der ersten Reaktionen darauf von der CIA kam. Das war witzig, denn von dort schrieb uns jemand, seine Arbeit werde ihm unglaublich erleichtert, da er unsere Nachrichten jetzt als Text bekomme und sie nicht mehr aufnehmen und abtippen müsse.
6: Beim Aufkommen der neuen Technologien war der Auslandssender des tschechischen Rundfunks seinerzeit immer einen Schritt voraus. Bereits 2007 gab es hier die ersten Podcasts. Die einzelnen Beiträge in den verschiedenen Sprachen konnten jedoch schon vorher heruntergeladen werden. Der langjährige Chefredakteur Miroslav Krupička blickt zurück.
18: 98, 99, tehdy.
16: In den Jahren 1998 und 99 waren die Mobiltelefone noch nicht so smart wie heute. Es fehlten die einfachen Apps. Das Herunterladen der Audiodateien passierte über RSS-Channels. Dies war noch etwas halsbrecherisch, aber es handelte sich schon um das, was wir heute Podcast nennen. Jeder beliebige Bestandteil des Programms oder auch die gesamte 30-minütige Sendung konnten heruntergeladen und dann jederzeit angehört werden.
6: Nicht alle Stammhörer seien jedoch bei den Neuerungen mitgegangen, räumt Krupička ein.
16: Die Kurzwellenfans schrieben uns oft und riefen auch an. Oder sie besuchten uns gerne bei ihren Sommerreisen durch Europa. Sie wurden aber immer weniger, denn dieses Hobby, das so alt ist wie das Radio selbst, hat heute eben nicht mehr so viele Anhänger. Dafür konnte aber das junge Publikum mit den neuen Technologien etwas anfangen. Somit haben wir eine Hörergruppe nach und nach verloren, aber eine andere aufgebaut.
18: Pomalu ztráceli, ale druhé publikum jsme si budovali.
6: Heute registriert die Website von Radio Prag International jedes Jahr rund 8 Millionen Besucher.
19: Herzlich willkommen, liebe Hörerinnen und Hörer, beim halbstündigen Programm von Radio Prag in deutscher Sprache, sagt Gerald Schubert. Diejenigen unter Ihnen, die unsere Sendungen regelmäßig verfolgen, sind wahrscheinlich daran gewohnt, dass wir Ihnen eingangs einen Nachrichtenüberblick bieten. Heute aber, in einer der letzten Sendungen des Jahres, wollen wir gerne einmal eine Ausnahme machen. Radio Prag hat nämlich für Sie ein Hörspiel.
6: Mit dieser Anmoderation an einem Dezembertag 2003 kündigte Gerald Schubert ein besonderes Projekt von Radio Prag an, nämlich die eigene Adaption des Hörspiels Anja Strajni von Václav Havel, zu Deutsch der Schutzengel.
20: Guten Tag, Herr Warak.
21: Ja, der bin ich.
20: Ausgezeichnet, bin also richtig. Darf ich eintreten?
6: Im Jahr darauf präsentierte auch die englische Redaktion die Inszenierung Garden Angel. David Vaughan ist noch heute begeistert.
22: Náhodou jsem zjistil, že
23: ich hatte durch Zufall von diesem Stück erfahren. Soweit ich wusste, war es nie ins Englische übersetzt worden. Es war ein Hörspiel und 20 Minuten lang. Damit passte es perfekt ins Programm von Radio Prag. Also haben wir es umgesetzt.
22: How
20: do you do? Mr. Vavak?
24: Yes, that's me. How do you do?
20: Oh, wonderful, I'm in the right place.
6: Radio Prag und Radio Prag International, das waren und sind vor allem die Hörerinnen und Hörer. Es lässt sich nicht zählen, wie viele es davon in den 90 Jahren schon gab. Immer aber standen sie in Verbindung mit dem Sender und das von allen Winkeln der Erde aus. Fast um die Ecke hingegen, nämlich in Frankfurt am Main, lebte Clara Winkler, die 2017 berichtete.
25: Also ich bin durch meinen Vater auf das Radio hören gekommen. Also ich habe ihn irgendwann mal gefragt, kann man denn da auch so ein bisschen was über andere Länder und andere Kulturen lernen? Da war ich, glaube ich, 7 Jahre alt oder so. Und da hat er gemeint, ja, das kann man. Und da habe ich dann auch angefangen, Radio zu hören. Und da war Radio Prag, glaube ich, auch so der erste Sender, wo ich dann Empfangsberichte hingeschrieben habe. Und es ging dann auch weiter mit Südkorea, also KBS, und RTI, also in Taiwan, habe ich auch noch ein paar Empfangsberichte hingeschrieben.
6: Als einen ähnlich treuen Hörer bezeichnete sich Romano Bayou, der dem Prager Funkhaus einen persönlichen Besuch abstattete. Im Studio erzählt er seine Geschichte aus Westafrika.
23: Ich komme aus Benin. Radio Prag höre ich seit 2006. Schnell habe ich damit begonnen, Hörerberichte abzuschicken. Als Belohnung bekam ich QSL-Karten, auf denen meist die Sehenswürdigkeiten der Tschechischen Republik abgebildet waren. Schon seit mehr als 10 Jahren höre ich über Prag im Radio und jetzt bin ich hier.
6: Die erwähnten QSL-Karten sind ein Phänomen der Auslandssender. Wenn ein Hörer auf der anderen Seite der Erde ein Signal über Kurzwelle empfing, informierte er den Sender darüber, welche Qualität es hatte. Dafür stellten die Redaktionen bestimmte Postkarten zur Verfügung. QSL steht als Code, nämlich für Ich bestätige den Empfang.

0: QSL-Karten gibt es bei Radio Prag International immer noch. Heute dienen sie jedoch nicht mehr ihrem ursprünglichen Zweck, sondern sind Souvenirs und kleine Aufmerksamkeiten für die Stammhörer. Sie pflegen also weiterhin die Verbindung zwischen Sender und Hörerschaft. Jedes Jahr entsteht eine neu gestaltete Serie. Die Karten wirken dadurch wie kleine Kunstwerke. Deren Autorin ist seit einigen Jahren die Designerin Christina Markova. Den Auftakt machte sie 2024 mit einem Viererset mit abstrakten Collagen zu berühmten tschechischen Komponisten. Dazu die Künstlerin.
1: Šlo mi vlastně o vyjádření nějakého pocitu z té jejich hudby. No já to vnímám jako
2: velkou radost. Es ging mir darum, bestimmte Gefühle zu ihrer Musik auszudrücken. Ich empfinde die Gestaltung der Karten als große Freude und auch Ehre, dass ich anhand meiner visuellen Äußerung unser öffentlich-rechtliches Medium im Ausland repräsentieren darf. Ich finde die Vorstellung schön, dass die QSL-Karten bis ans andere Ende der Welt gelangen und dass sie sich jemand dort auf den Tisch stellt oder an den Kühlschrank hängt.
0: Auf die neuen Werke von Christina Markova für das kommende Jahr freut sich sicher auch schon Jorge Vuston Alarcón in Chile. Nach eigenen Angaben ist er seit 1980 treuer Hörer von Radio Prag und später Radio Prag International. Bisher habe er 466 QSL-Karten in seiner Sammlung, schreibt Jorge stolz, und alle seien sorgfältig in Alben einsortiert.
3: Yo tengo una tarjeta que es del 5 de junio de 1990.
4: Mit jeder QSL-Karte wurde mir ein Traum erfüllt. Meine Lieblingskarte habe ich am 5. Juni 1995 erhalten. Auf ihr ist die Prager Burg zu sehen und wenn man sie bewegt, ändert sie ihre Farbe, so wie ein Regenbogen. Sie ist wirklich schön.
0: In diesem Jahr gibt es bei Radio Prag International eine Serie von ganzen 10 QSL-Karten. Sie verweisen auf die reiche Geschichte des Senders und feiern sein 90-jähriges Bestehen. Außerdem gibt es für einen Sendebericht über den 31. August, also die Ausstrahlung an unserem Geburtstag, eine Sonder-QSL-Karte.

Das war die letzte Folge unserer Serie zum 90-jährigen Jubiläum von Radio Prag International. Für heute verabschiedet sich aus dem Studio Markéta Kachlíková. 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
2: Hallo und herzlich willkommen zum deutschsprachigen Programm aus Prag, sagt Ihnen heute Markéta Kachlíková. Radio Prag International, das viele Jahre lang einfach Radio Prag hieß, ist schon seit 90 Jahren die Stimme Tschechiens in der Welt. In der letzten Folge unserer Serie Prag sendet in die Welt 90 Jahre im Äther schauen wir darauf, worum es aktuell im Programm geht und wer die Sendungen eigentlich erstellt. Am Mikrofon ist Daniela Honigmann.
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5: Já vás dneska vítám na poradě, jenom chci připomenout, že dnešním dnem startuje projekt, který mají tři redakce.
6: Es ist 9 Uhr morgens, ein Büro im vierten Stock des Prager Rundfunkhauses. Die tägliche Besprechung beginnt. Chefredakteurin Klára Stejskalová erinnert daran, dass für drei der Fremdsprachenredaktionen heute ein neues Videoprojekt beginnt. Mit tschechischen Wissenschaftlern, die im Ausland tätig sind, werden sich dabei das englische, französische und das tschechische Team beschäftigen. Am Tisch sitzen aber auch die Vertreter der deutschen, spanischen, ukrainischen und russischen Redaktionen.
5: Tyle, řekněte, co dneska bude mít německá redakce?
7: No, dneska budeme vztahově úplně. Máme poslední díl.
6: Till Janzer kündigt für die heutige Sendung der deutschen Redaktion ein Porträt der Skeleton-Pilotin Anna Fernstedt an.
7: Ale závodí za Česko.
8: My máme takový krátký komentář nebo shrnutí, co se zatím ví.
6: Ruth Frankova berichtet, dass es bei der englischen Redaktion heute um die tschechische Spur in den Epstein-Akten gehe.
8: Ten je v angličtině.
9: Žebříček vnímání korupce
6: Českosti. Und Daniel Ordóñez vermeldet, dass für die spanische Sendung an diesem Tag das Thema Korruption in Tschechien vorgesehen ist. Außerdem werde es ein Interview mit einer Mexikanerin geben, die in Prag Stand-up-Comedy aufführt.
9: Taky vydala to v ruštině v Praze a teď to vydala v španělštině.
6: Auf Englisch und Deutsch produziert Radio Prag International jeden Tag einen 30-minütigen Podcast namens Czechia in 30 Minutes bzw. Tschechien in 30 Minuten. Auf Spanisch gibt es diesen Dienst dreimal, auf Französisch zweimal die Woche. Und einmal wöchentlich wird auf Russisch und Ukrainisch eine halbe Stunde lang in Richtung Ausland gesendet. Auf Tschechisch entstehen einzelne Audio- und zahlreiche Textbeiträge. Jede der sieben Redaktionen hat ihre treue und oft langjährige Hörerschaft. Für diese sei der Auslandssender häufig die einzige solide Informationsquelle über die Tschechische Republik, betont Chefredakteurin Stejskalová.
5: To samozřejmě nám pak potvrzují i ty různé.
2: Dies bestätigen uns verschiedene Studien und Analysen, vor allem wenn etwas passiert, so zum Beispiel zur Corona-Zeit oder bei Hochwassern, dann steigen die Nutzerzahlen auf unserer Website sehr deutlich an. Die Leute suchen nach Informationen, so etwa bei unserer deutschen Redaktion. In Nachbarländern wie Deutschland und Österreich wollen die Menschen wissen, welche Gesetzesänderungen es in Tschechien gibt oder was hier allgemein vor sich geht. Berichte über Tschechien auf Englisch gibt es natürlich überall wesentlich mehr. Aber wenn es um Deutsch, Spanisch oder Französisch geht, da ist unser Sender sicher eine einzigartige Quelle für Informationen über Tschechien.
5: Unikátním zdrojem informací o České republice.
6: Dies bestätigt Till Janzer, Chef der deutschen Redaktion.
4: Es ist, würde ich sagen, unsere Aufgabe, dafür zu sorgen, dass zu tschechisch-deutschen oder tschechisch-österreichischen Themen nicht nur die Stimmen von deutscher oder österreichischer Seite zu hören sind, sondern eben auch das, was die Tschechen dazu sagen. Das ist wichtig, weil es das auf Deutsch und in deutscher Textform so gut wie gar nicht gibt. Zumindest nicht so, wie wir es jeden Tag produzieren.
6: Und Ferdinand Hauser, der bis Mai in der deutschen Redaktion von Radio Prag International gearbeitet hat, schilderte im Frühjahr für die Inlandssendungen des tschechischen Rundfunks.
4: Wir informieren einfach über alles, was in Tschechien geschieht, aber auch viel über die tschechisch-deutschen und tschechisch-österreichischen Beziehungen, was mir auch Spaß macht. Es gibt kein anderes Medium, das regelmäßig oder gar täglich aus Tschechien in die beiden Nachbarländer sendet. Im Moment arbeite ich an einem Beitrag über die Sirenentests, die in Tschechien ein echtes Phänomen sind. In Deutschland gibt es sie in diesem Umfang nicht, also jeden Monat und landesweit. Ich schreibe aber auch gern über Kultur und tschechisch-deutsche oder tschechisch-österreichische Themen.
6: Häufig geht es im Programm von Radio Prag International auch um Tourismus. Prag ist vor allem bei Deutschen für Wochenendtrips beliebt.
10: Ja, ich mache einen Beitrag über betrunkene Touristen in Prag.
11: Ja, da sind wir genau die richtigen Ansprechpartner für. Hallo, nochmal hier.
6: Für seine halbstündige Reportage über den Alkoholtourismus und seine negativen Auswirkungen auf die Lebensbedingungen in Prag hat Ferdinand Hauser 2025 den deutsch-tschechischen Journalistenpreis gewonnen. Für die Reporter des tschechischen Rundfunks blickte er zurück.
4: Ich habe Leute aufgenommen, die durch Prag laufen und sich betrinken, aber auch Menschen, die aus dem Prager Zentrum weggezogen sind, weil sie den Lärm nicht mehr ertragen haben. Als Reaktion auf den Beitrag bekam ich einige E-Mails, dass es schlimm sei, was geschehe. Denn die Deutschen mögen Prag sehr. Ich auch. Deswegen habe ich Verständnis dafür. Wenn die Stadt auf diese Weise entwürdigt wird, dann ist das aber nicht schön.
12: Vous êtes sur Radio Prague International à l'écoute du programme francophone diffusé depuis la capitale tchèque.
6: Woraus besteht also das Programm von Radio Prag International? Kurz gesagt, Berichte aus und über Tschechien und das aktuell überprüft und professionell aufgearbeitet. Anna Kubišta begann 2004, erst freiberuflich und dann festangestellt beim Auslandssender zu arbeiten. Heute leitet sie die französische Redaktion.
2: Wer Informationen über die Tschechische Republik auf Französisch sucht, der stößt entweder auf touristische oder historische Websites, die alle eher oberflächlich sind. Aber man findet eigentlich nichts über das aktuelle Geschehen. Und das vermitteln wir. Wir nehmen zwar manche Gerichtsfälle oder andere Themen nicht unbedingt bis ins Detail auseinander, so wie es die tschechischen Medien für das einheimische Publikum tun. Aber wir versuchen, die Dinge zu erklären und zusammenzufassen, damit unsere Hörer sie verstehen. Das halte ich auch im Rahmen der Europäischen Union für bedeutsam, in der es viele Länder und unterschiedliche Interessen gibt. Für das gegenseitige Verständnis ist es wichtig, dass etwa ein Franzose, ein Belgier oder ein Schweizer informiert ist über das Geschehen etwas weiter weg vom Rhein, also in der Mitte Europas.
6: Kubištas Kollege Guillaume Nargé erläutert etwas genauer, welche Themengebiete in den französischsprachigen Sendungen von Radio Prag International allgemein zu hören sind.
4: Das kann Politik sein, Wirtschaft, Kultur, Sport, Gesellschaft oder Tourismus. Einfach alles Mögliche. Ich würde sagen, dass es unsere Aufgabe ist, die Tschechische Republik so zu präsentieren, wie sie wirklich ist. In Frankreich gibt es durchaus ein Interesse daran, was hierzulande geschieht. Immerhin sind die tschechische und die französische Grenze nur ein paar hundert Kilometer voneinander entfernt. Die Franzosen interessieren sich schon lange für tschechische Kultur oder Sport. Ich denke, in Frankreich weiß man mehr über Tschechien als zum Beispiel in Großbritannien.
7: Je víc než například ve Velké Británii.
13: Noticias. La selección checa de fútbol derrotó a Irlanda en la semifinal del repechaje para el Mundial.
6: Seit 90 Jahren ist Radio Prag bzw. Radio Prag International die Verbindung Tschechiens mit der Welt. Und das gilt auch für weit entfernte Länder, wie etwa jene in Lateinamerika. Das spanische Team in Prag sendet für eine recht spezifische Zielgruppe. Redaktionsleiter Daniel Ordóñez schildert.
4: Dort gibt es eine große Gruppe an Auslandstschechen. Vor 90 Jahren haben sie noch Tschechisch gesprochen. In Argentinien zum Beispiel sind die Heimatclubs und Vereine weiter stark und sie hören uns. Diese Menschen haben immer noch eine tschechische Identität. Sie pflegen die Traditionen so wie zu Zeiten der Emigration vor 100 Jahren. Nur die Sprache beherrschen sie heute nicht mehr oder nur noch sehr marginal.
14: De visita en Chequia para participar de un festival de bachata.
6: Spanisch ist eine der letzten Sprachen, in denen Radio Prag International noch über Kurzwelle zu empfangen ist. Diese Sendeform hatte die Station eigentlich Anfang 2011 eingestellt und seitdem läuft die Verbreitung online über einen Stream und einzelne Podcasts. Aber einige Radiostationen in der Welt, die immer noch Kurzwelle nutzen, übernehmen manche Sendungen des Auslandssenders in Prag in ihr Programm. Das spanische Programm ist etwa über Radio Miami International zu hören. Und weiter sagt Ordóñez.
4: Über Kurzwelle hören uns Menschen in Argentinien, was ja ziemlich weit entfernt von Miami ist, oder auch in Chile und Kolumbien. Sie schreiben uns dann in E-Mails, wie die Tonqualität war. Wahrscheinlich sind sie Nostalgiker. Jetzt hatten wir gerade zwei unterschiedliche Anfragen von Menschen, Enkel oder Urenkel von Tschechen, die vor 80 oder 100 Jahren dorthin ausgewandert sind. Sie suchen in Tschechien nach weiteren Angehörigen oder wollen einfach nur ihre Geschichte erzählen. Das ist sehr schön, wir werden das auf jeden Fall senden.
15: Вы слушаете программу Русской службы международного вещания Чешского радио, Radio Prague International.
6: Das russischsprachige Programm gibt es beim Auslandssender des tschechischen Rundfunks seit dem Jahr 2000. Der Brite David Vaughan war damals Chefredakteur von Radio Prag. Er erinnert sich.
4: Ehrlich gesagt war ich dem gegenüber ein bisschen skeptisch. Aber ich bin sehr froh, dass die russische Redaktion damals entstanden ist. Mir hat es großen Spaß gemacht, Leute dafür zu finden und eine ganz neue Redaktion zu starten. Damals waren noch völlig andere Zeiten. Es gab einen neuen Präsidenten in Russland, Herrn Putin. Alle dachten, er würde wohl etwas moderner sein. Und tatsächlich haben wir in dem Land und in den ehemaligen Sowjetrepubliken Partner gefunden, die unser Material auf Kurz- und Mittelwelle sendeten. Schrittweise begann sich das jedoch zu ändern, obwohl auf unserer Seite alles gleich blieb. Aber auf einmal gab es eigenartige Signale, es sei nicht mehr gewünscht, dass wir dort zu hören seien. Und heute betrachtet die russische Regierung Radio Prag International als Feind.
6: Olga Vasinkevich, die bis diesen Sommer bei der russischen Redaktion gearbeitet hat, beschrieb unlängst die Bedingungen.
16: In Russland ist unsere Website offiziell blockiert. Ich weiß gar nicht, ob ich darüber sprechen darf, aber früher gab es für uns einen sogenannten Spiegel, einen Internetlink, über den man trotzdem auf unsere Seite kam. In unseren Monatsauswertungen sehen wir, dass Menschen in Russland unsere Homepage nutzen. Es gibt also Besucherstatistiken aus dem Land. Ansonsten können Sie uns auf den Streaming-Plattformen hören, die teils zugänglich sind, und über Facebook und Telegram. Außerdem kann das Verbot durch VPN-Verbindungen umgangen werden.
6: Sie würden um ihre Hörer in Russland kämpfen, fügte die damalige Redakteurin hinzu. Durch das Verbot im Zielland würden sich die Bedingungen für die Arbeit im russischen Team etwas anders gestalten. Aber es gelänge, wenigstens eine gewisse Anzahl an Menschen zu erreichen, so Olga Vasinkevich. Die Politik Russlands hatte auch Auswirkungen auf die Struktur von Radio Prag International. Direkt nach der Invasion der russischen Truppen in die Ukraine im Februar 2022 entstand bei dem Sender die bisher jüngste Redaktion. Sie bringt Nachrichten und alles Wichtige, vor allem für die vielen Kriegsflüchtlinge aus der Ukraine, die seitdem in Tschechien leben. Fünfzehn Jahre lang besteht Radio Prag International schon als Digitalradio und kann damit sowohl im Ausland als auch im Inland empfangen werden. Kaum bekannt ist aber, dass der Auslandssender des tschechischen Rundfunks zu den absoluten Vorreitern in Sachen moderner Technologie gehört. Radio Prag war nämlich das erste Medium in Tschechien, das sich eine Homepage zulegte, und zwar schon 1994. Damals wusste noch kaum jemand im Land, was das Wort Internet eigentlich bedeutete. Zu verdanken war der frühe Schritt in die Zukunft dem damaligen Chef des Senders Dušan Palka. Er sagt:
17: Ich erinnere mich noch sehr gut, wie ich das erste Mal vom Internet gehört habe. Zum einen habe ich darüber in den Agenturmeldungen gelesen und zum anderen zeigte mir meine heutige Ehefrau eine Präsentation darüber, was das Internet ist, wie man es nutzen könnte und wozu es gut ist. Sofort begriff ich, dass dies ein unglaublich glücklicher Moment war und dass wir uns das zunutze machen würden. Gerade zu dieser Zeit musste ich mich damit beschäftigen, wie unsere Ausgaben gesenkt werden können. Denn unser Etat bestand zu 50% aus den Kosten für die Kurzwellensender. Das war ein unglaublich hoher Preis. Wir wussten also, dass wir eine andere Übertragungsweise für die Rundfunkberichte finden müssen.
6: Obwohl es erst drei Dekaden her ist, dass Radio Prag dem globalen Netz beigetreten ist, klingt die Erzählung von Dušan Palka wie eine Geschichte aus uralten Zeiten. Einen Internetanschluss hatten damals nur 5 Mitarbeiter des Senders. Noch bevor die Website radio.cz online ging, begannen sie mit dem Versenden der Newsletter. Dazu hat Palka eine Anekdote parat.
18: Ta zvuková stránka přišla až po několika letech.
17: Audio-Elemente kamen erst nach ein paar Jahren zur Website hinzu. Zuerst war es so, dass der jeweilige Redakteur, der an dem Tag die Nachrichten im Studio einlas, uns den Text dann auf Diskette übergab, falls sich heute überhaupt noch jemand erinnert, was das ist. Den Text arbeiteten wir grafisch auf und versendeten ihn als E-Mail. Interessant war, dass eine der ersten Reaktionen darauf von der CIA kam. Das war witzig, denn von dort schrieb uns jemand, seine Arbeit werde ihm unglaublich erleichtert, da er unsere Nachrichten jetzt als Text bekomme und sie nicht mehr aufnehmen und abtippen müsse.
6: Beim Aufkommen der neuen Technologien war der Auslandssender des tschechischen Rundfunks seinerzeit immer einen Schritt voraus. Bereits 2007 gab es hier die ersten Podcasts. Die einzelnen Beiträge in den verschiedenen Sprachen konnten jedoch schon vorher heruntergeladen werden. Der langjährige Chefredakteur Miroslav Krupička blickt zurück.
19: 98, 99, tehdy.
17: In den Jahren 1998 und 99 waren die Mobiltelefone noch nicht so smart wie heute. Es fehlten die einfachen Apps. Das Herunterladen der Audiodateien passierte über RSS-Channels. Dies war noch etwas halsbrecherisch, aber es handelte sich schon um das, was wir heute Podcast nennen. Jeder beliebige Bestandteil des Programms oder auch die gesamte 30-minütige Sendung konnten heruntergeladen und dann jederzeit angehört werden.
6: Nicht alle Stammhörer seien jedoch bei den Neuerungen mitgegangen, räumt Krupička ein.
17: Die Kurzwellenfans schrieben uns oft und riefen auch an. Oder sie besuchten uns gerne bei ihren Sommerreisen durch Europa. Sie wurden aber immer weniger, denn dieses Hobby, das so alt ist wie das Radio selbst, hat heute eben nicht mehr so viele Anhänger. Dafür konnte aber das junge Publikum mit den neuen Technologien etwas anfangen. Somit haben wir eine Hörergruppe nach und nach verloren, aber eine andere aufgebaut.
6: Heute registriert die Website von Radio Prag International jedes Jahr rund 8 Millionen Besucher.
20: Herzlich willkommen, liebe Hörerinnen und Hörer, beim halbstündigen Programm von Radio Prag in deutscher Sprache, sagt Gerald Schubert. Diejenigen unter Ihnen, die unsere Sendungen regelmäßig verfolgen, sind wahrscheinlich daran gewohnt, dass wir Ihnen eingangs einen Nachrichtenüberblick bieten. Heute aber, in einer der letzten Sendungen des Jahres, wollen wir gerne einmal eine Ausnahme machen. Radio Prag hat nämlich für Sie ein Hörspiel.
6: Mit dieser Anmoderation an einem Dezembertag 2003 kündigte Gerald Schubert ein besonderes Projekt von Radio Prag an, nämlich die eigene Adaption des Hörspiels Anjel Strajni von Václav Havel, zu Deutsch der Schutzengel.
21: Guten Tag, Herr Warak.
22: Ja, der bin ich.
21: Ausgezeichnet, bin also richtig. Darf ich eintreten?
6: Im Jahr darauf präsentierte auch die englische Redaktion die Inszenierung Garden Angel. David Vaughan ist noch heute begeistert.
23: Náhodou jsem zjistil, že ta hra existuje.
17: Ich hatte durch Zufall von diesem Stück erfahren. Soweit ich wusste, war es nie ins Englische übersetzt worden. Es war ein Hörspiel und 20 Minuten lang. Damit passte es perfekt ins Programm von Radio Prag. Also haben wir es umgesetzt.
23: A pak jsme to zrealizovali.
21: How do you do? Mr. Babak?
24: Yes, that's me. How do you do?
21: Oh, wonderful, I'm in the right place.
6: Radio Prag und Radio Prag International, das waren und sind vor allem die Hörerinnen und Hörer. Es lässt sich nicht zählen, wie viele es davon in den 90 Jahren schon gab. Immer aber standen sie in Verbindung mit dem Sender und das von allen Winkeln der Erde aus. Fast um die Ecke hingegen, nämlich in Frankfurt am Main, lebte Clara Winkler, die 2017 berichtete.
25: Also ich bin durch meinen Vater auf das Radio hören gekommen. Also ich habe ihn irgendwann mal gefragt, kann man denn da auch so ein bisschen was über andere Länder und andere Kulturen lernen? Da war ich, glaube ich, 7 Jahre alt oder so. Und da hat er gemeint, ja, das kann man. Und da habe ich dann auch angefangen, Radio zu hören. Und da war Radio Prag, glaube ich, auch so der erste Sender, wo ich dann Empfangsberichte hingeschrieben habe. Und es ging dann auch weiter mit Südkorea, also KBS, und RTI, also in Taiwan, habe ich auch noch ein paar Empfangsberichte hingeschrieben.
6: Als einen ähnlich treuen Hörer bezeichnete sich Romano Bayou, der dem Prager Funkhaus einen persönlichen Besuch abstattete. Im Studio erzählt er seine Geschichte aus Westafrika.
26: Ich
17: komme aus Benin. Radio Prag höre ich seit 2006. Schnell habe ich damit begonnen, Hörerberichte abzuschicken. Als Belohnung bekam ich QSL-Karten, auf denen meist die Sehenswürdigkeiten der Tschechischen Republik abgebildet waren. Schon seit mehr als 10 Jahren höre ich über Prag im Radio und jetzt bin ich hier.
6: Die erwähnten QSL-Karten sind ein Phänomen der Auslandssender. Wenn ein Hörer auf der anderen Seite der Erde ein Signal über Kurzwelle empfing, informierte er den Sender darüber, welche Qualität es hatte. Dafür stellten die Redaktionen bestimmte Postkarten zur Verfügung. QSL steht als Code, nämlich für Ich bestätige den Empfang.
27: Forum.
6: QSL-Karten gibt es bei Radio Prag International immer noch. Heute dienen sie jedoch nicht mehr ihrem ursprünglichen Zweck, sondern sind Souvenirs und kleine Aufmerksamkeiten für die Stammhörer. Sie pflegen also weiterhin die Verbindung zwischen Sender und Hörerschaft. Jedes Jahr entsteht eine neu gestaltete Serie. Die Karten wirken dadurch wie kleine Kunstwerke. Deren Autorin ist seit einigen Jahren die Designerin Christina Markova. Den Auftakt machte sie 2024 mit einem Viererset mit abstrakten Collagen zu berühmten tschechischen Komponisten. Dazu die Künstlerin.
28: Es ging mir darum, bestimmte Gefühle zu ihrer Musik auszudrücken.
16: Ich empfinde die Gestaltung der Karten als große Freude und auch Ehre, dass ich anhand meiner visuellen Äußerung unser öffentlich-rechtliches Medium im Ausland repräsentieren darf. Ich finde die Vorstellung schön, dass die QSL-Karten bis ans andere Ende der Welt gelangen und dass sie sich jemand dort auf den Tisch stellt oder an den Kühlschrank hängt.
6: Auf die neuen Werke von Christina Markova für das kommende Jahr freut sich sicher auch schon Jorge Wuston Alarcón in Chile. Nach eigenen Angaben ist er seit 1980 treuer Hörer von Radio Prag und später Radio Prag International. Bisher habe er 466 QSL-Karten in seiner Sammlung, schreibt Jorge stolz, und alle seien sorgfältig in Alben einsortiert.
0: Yo tengo una tarjeta que es del 5 de junio de 1990.
17: Mit jeder QSL-Karte wurde mir ein Traum erfüllt. Meine Lieblingskarte habe ich am 5. Juni 1995 erhalten. Auf ihr ist die Prager Burg zu sehen und wenn man sie bewegt, ändert sie ihre Farbe, so wie ein Regenbogen. Sie ist wirklich schön.
6: In diesem Jahr gibt es bei Radio Prag International eine Serie von ganzen 10 QSL-Karten. Sie verweisen auf die reiche Geschichte des Senders und feiern sein 90-jähriges Bestehen. Außerdem gibt es für einen Sendebericht über den 31. August, also die Ausstrahlung an unserem Geburtstag, eine Sonder-QSL-Karte.

Das war die letzte Folge unserer Serie zum 90-jährigen Jubiläum von Radio Prag International. Für heute verabschiedet sich aus dem Studio Markéta Kachlíková. 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Auf Wiederhören!

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2: Hallo und herzlich willkommen zum deutschsprachigen Programm aus Prag, sagt Ihnen heute Markéta Kachlíková. Radio Prag International, das viele Jahre lang einfach Radio Prag hieß, ist schon seit 90 Jahren die Stimme Tschechiens in der Welt. In der letzten Folge unserer Serie Prag sendet in die Welt 90 Jahre im Äther schauen wir darauf, worum es aktuell im Programm geht und wer die Sendungen eigentlich erstellt. Am Mikrofon ist Daniela Honigmann.
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6: Já vás dneska vítám na poradě, jenom chci připomenout, že dnešním dnem startuje projekt, který mají tři redakce.
7: Es ist 9 Uhr morgens, ein Büro im vierten Stock des Prager Rundfunkhauses. Die tägliche Besprechung beginnt. Chefredakteurin Klára Stejskalová erinnert daran, dass für drei der Fremdsprachenredaktionen heute ein neues Videoprojekt beginnt. Mit tschechischen Wissenschaftlern, die im Ausland tätig sind, werden sich dabei das englische, französische und das tschechische Team beschäftigen. Am Tisch sitzen aber auch die Vertreter der deutschen, spanischen, ukrainischen und russischen Redaktionen.
6: Tyle, řekněte, co dneska bude mít německá redakce?
8: No, dneska budeme vztahově úplně. Máme poslední díl.
7: Till Janzer kündigt für die heutige Sendung der deutschen Redaktion ein Porträt der Skeleton-Pilotin Anna Fernstedt an.
8: Ale závodí za Česko.
9: My máme takový krátký komentář nebo shrnutí, co se zatím ví.
7: Ruth Frankova berichtet, dass es bei der englischen Redaktion heute um die tschechische Spur in den Epstein-Akten gehe. Und Daniel Ordóñez vermeldet, dass für die spanische Sendung an diesem Tag das Thema Korruption in Tschechien vorgesehen ist. Außerdem werde es ein Interview mit einer Mexikanerin geben, die in Prag Stand-up-Comedy aufführt. Auf Englisch und Deutsch produziert Radio Prag International jeden Tag einen 30-minütigen Podcast namens Czechia in 30 Minutes bzw. Tschechien in 30 Minuten. Auf Spanisch gibt es diesen Dienst dreimal, auf Französisch zweimal die Woche. Und einmal wöchentlich wird auf Russisch und Ukrainisch eine halbe Stunde lang in Richtung Ausland gesendet. Auf Tschechisch entstehen einzelne Audio- und zahlreiche Textbeiträge. Jede der sieben Redaktionen hat ihre treue und oft langjährige Hörerschaft. Für diese sei der Auslandssender häufig die einzige solide Informationsquelle über die Tschechische Republik, betont Chefredakteurin Stejskalová.
6: To samozřejmě nám pak potvrzují i ty různé.
2: Dies bestätigen uns verschiedene Studien und Analysen, vor allem wenn etwas passiert, so zum Beispiel zur Corona-Zeit oder bei Hochwassern, dann steigen die Nutzerzahlen auf unserer Website sehr deutlich an. Die Leute suchen nach Informationen, so etwa bei unserer deutschen Redaktion. In Nachbarländern wie Deutschland und Österreich wollen die Menschen wissen, welche Gesetzesänderungen es in Tschechien gibt oder was hier allgemein vor sich geht. Berichte über Tschechien auf Englisch gibt es natürlich überall wesentlich mehr. Aber wenn es um Deutsch, Spanisch oder Französisch geht, da ist unser Sender sicher eine einzigartige Quelle für Informationen über Tschechien.
6: Unikátním zdrojem informací o České republice.
7: Dies bestätigt Till Janzer, Chef der deutschen Redaktion.
5: Es ist, würde ich sagen, unsere Aufgabe, dafür zu sorgen, dass zu tschechisch-deutschen oder tschechisch-österreichischen Themen nicht nur die Stimmen von deutscher oder österreichischer Seite zu hören sind, sondern eben auch das, was die Tschechen dazu sagen. Das ist wichtig, weil es das auf Deutsch und in deutscher Textform so gut wie gar nicht gibt. Zumindest nicht so, wie wir es jeden Tag produzieren.
7: Und Ferdinand Hauser, der bis Mai in der deutschen Redaktion von Radio Prag International gearbeitet hat, schilderte im Frühjahr für die Inlandssendungen des tschechischen Rundfunks.
5: Wir informieren einfach über alles, was in Tschechien geschieht, aber auch viel über die tschechisch-deutschen und tschechisch-österreichischen Beziehungen, was mir auch Spaß macht. Es gibt kein anderes Medium, das regelmäßig oder gar täglich aus Tschechien in die beiden Nachbarländer sendet. Im Moment arbeite ich an einem Beitrag über die Sirenentests, die in Tschechien ein echtes Phänomen sind. In Deutschland gibt es sie in diesem Umfang nicht, also jeden Monat und landesweit. Ich schreibe aber auch gern über Kultur und tschechisch-deutsche oder tschechisch-österreichische Themen.
7: Häufig geht es im Programm von Radio Prag International auch um Tourismus. Prag ist vor allem bei Deutschen für Wochenendtrips beliebt.
4: Ja, ich mache einen Beitrag über betrunkene Touristen in Prag.
10: Ja, da sind wir genau die richtigen Ansprechpartner für.
4: Hallo, komm mal hier.
7: Für seine halbstündige Reportage über den Alkoholtourismus und seine negativen Auswirkungen auf die Lebensbedingungen in Prag hat Ferdinand Hauser 2025 den Deutsch-Tschechischen Journalistenpreis gewonnen. Für die Reporter des tschechischen Rundfunks blickte er zurück.
5: Ich habe Leute aufgenommen, die durch Prag laufen und sich betrinken, aber auch Menschen, die aus dem Prager Zentrum weggezogen sind, weil sie den Lärm nicht mehr ertragen haben. Als Reaktion auf den Beitrag bekam ich einige E-Mails, dass es schlimm sei, was geschehe. Denn die Deutschen mögen Prag sehr. Ich auch. Deswegen habe ich Verständnis dafür. Wenn die Stadt auf diese Weise entwürdigt wird, dann ist das aber nicht schön.
11: Vous êtes sur Radio Prague International à l'écoute du programme francophone diffusé depuis la capitale tchèque.
7: Woraus besteht also das Programm von Radio Prag International? Kurz gesagt, Berichte aus und über Tschechien und das aktuell überprüft und professionell aufgearbeitet. Anna Kubišta begann 2004, erst freiberuflich und dann fest angestellt beim Auslandssender zu arbeiten. Heute leitet sie die französische Redaktion.
12: Wer Informationen über die Tschechische Republik auf Französisch sucht, der stößt entweder auf touristische oder historische Websites, die alle eher oberflächlich sind. Aber man findet eigentlich nichts über das aktuelle Geschehen. Und das vermitteln wir. Wir nehmen zwar manche Gerichtsfälle oder andere Themen nicht unbedingt bis ins Detail auseinander, so wie es die tschechischen Medien für das einheimische Publikum tun. Aber wir versuchen, die Dinge zu erklären und zusammenzufassen, damit unsere Hörer sie verstehen. Das halte ich auch im Rahmen der Europäischen Union für bedeutsam, in der es viele Länder und unterschiedliche Interessen gibt. Für das gegenseitige Verständnis ist es wichtig, dass etwa ein Franzose, ein Belgier oder ein Schweizer informiert ist über das Geschehen etwas weiter weg vom Rhein, also in der Mitte Europas.
7: Kubištas Kollege Guillaume Narguet erläutert etwas genauer, welche Themengebiete in den französischsprachigen Sendungen von Radio Prag International allgemein zu hören sind.
5: Das kann Politik sein, Wirtschaft, Kultur, Sport, Gesellschaft oder Tourismus. Einfach alles Mögliche. Ich würde sagen, dass es unsere Aufgabe ist, die Tschechische Republik so zu präsentieren, wie sie wirklich ist. In Frankreich gibt es durchaus ein Interesse daran, was hierzulande geschieht. Immerhin sind die tschechische und die französische Grenze nur ein paar hundert Kilometer voneinander entfernt. Die Franzosen interessieren sich schon lange für tschechische Kultur oder Sport. Ich denke, in Frankreich weiß man mehr über Tschechien als zum Beispiel in Großbritannien.
13: Je víc než například ve Velké Británii. Noticias. La selección checa de fútbol derrotó a Irlanda en la semifinal del repechaje para el Mundial.
7: Seit 90 Jahren ist Radio Prag bzw. Radio Prag International die Verbindung Tschechiens mit der Welt. Und das gilt auch für weit entfernte Länder, wie etwa jene in Lateinamerika. Das spanische Team in Prag sendet für eine recht spezifische Zielgruppe. Redaktionsleiter Daniel Ordóñez schildert.
14: Je tam velká skupina těch krajanů.
5: Dort gibt es eine große Gruppe an Auslandstschechen. Vor 90 Jahren haben sie noch Tschechisch gesprochen. In Argentinien zum Beispiel sind die Heimatclubs und Vereine weiter stark und sie hören uns. Diese Menschen haben immer noch eine tschechische Identität. Sie pflegen die Traditionen so wie zu Zeiten der Emigration vor 100 Jahren. Nur die Sprache beherrschen sie heute nicht mehr oder nur noch sehr marginal.
15: De visita en Chequia para participar de un festival de bachata.
7: Spanisch ist eine der letzten Sprachen, in denen Radio Prag International noch über Kurzwelle zu empfangen ist. Diese Sendeform hatte die Station eigentlich Anfang 2011 eingestellt und seitdem läuft die Verbreitung online über einen Stream und einzelne Podcasts. Aber einige Radiostationen in der Welt, die immer noch Kurzwelle nutzen, übernehmen manche Sendungen des Auslandssenders in Prag in ihr Programm. Das spanische Programm ist etwa über Radio Miami International zu hören. Und weiter sagt Ordóñez.
5: Über Kurzwelle hören uns Menschen in Argentinien, was ja ziemlich weit entfernt von Miami ist, oder auch in Chile und Kolumbien. Sie schreiben uns dann in E-Mails, wie die Tonqualität war. Wahrscheinlich sind sie Nostalgiker. Jetzt hatten wir gerade zwei unterschiedliche Anfragen von Menschen, Enkel oder Urenkel von Tschechen, die vor 80 oder 100 Jahren dorthin ausgewandert sind. Sie suchen in Tschechien nach weiteren Angehörigen oder wollen einfach nur ihre Geschichte erzählen. Das ist sehr schön, wir werden das auf jeden Fall senden.
16: Вы слушаете программу русской службы международного вещания чешского радио Radio Prague International.
7: Das russischsprachige Programm gibt es beim Auslandssender des tschechischen Rundfunks seit dem Jahr 2000. Der Brite David Vaughan war damals Chefredakteur von Radio Prag. Er erinnert sich.
5: Ehrlich gesagt war ich dem gegenüber ein bisschen skeptisch. Aber ich bin sehr froh, dass die russische Redaktion damals entstanden ist. Mir hat es großen Spaß gemacht, Leute dafür zu finden und eine ganz neue Redaktion zu starten. Damals waren noch völlig andere Zeiten. Es gab einen neuen Präsidenten in Russland, Herrn Putin. Alle dachten, er würde wohl etwas moderner sein. Und tatsächlich haben wir in dem Land und in den ehemaligen Sowjetrepubliken Partner gefunden, die unser Material auf Kurz- und Mittelwelle sendeten. Schrittweise begann sich das jedoch zu ändern, obwohl auf unserer Seite alles gleich blieb. Aber auf einmal gab es eigenartige Signale, es sei nicht mehr gewünscht, dass wir dort zu hören seien. Und heute betrachtet die russische Regierung Radio Prag International als Feind.
7: Olga Vasinkevich, die bis diesen Sommer bei der russischen Redaktion gearbeitet hat, beschrieb unlängst die Bedingungen.
17: In Russland ist unsere Website offiziell blockiert. Ich weiß gar nicht, ob ich darüber sprechen darf, aber früher gab es für uns einen sogenannten Spiegel, einen Internetlink, über den man trotzdem auf unsere Seite kam. In unseren Monatsauswertungen sehen wir, dass Menschen in Russland unsere Homepage nutzen. Es gibt also Besucherstatistiken aus dem Land. Ansonsten können Sie uns auf den Streaming-Plattformen hören, die teils zugänglich sind, und über Facebook und Telegram. Außerdem kann das Verbot durch VPN-Verbindungen umgangen werden.
7: Sie würden um ihre Hörer in Russland kämpfen, fügte die damalige Redakteurin hinzu. Durch das Verbot im Zielland würden sich die Bedingungen für die Arbeit im russischen Team etwas anders gestalten. Aber es gelänge, wenigstens eine gewisse Anzahl an Menschen zu erreichen, so Olga Vasinkevich. Die Politik Russlands hatte auch Auswirkungen auf die Struktur von Radio Prag International. Direkt nach der Invasion der russischen Truppen in die Ukraine im Februar 2022 entstand bei dem Sender die bisher jüngste Redaktion. Sie bringt Nachrichten und alles Wichtige, vor allem für die vielen Kriegsflüchtlinge aus der Ukraine, die seitdem in Tschechien leben. Fünfzehn Jahre lang besteht Radio Prag International schon als Digitalradio und kann damit sowohl im Ausland als auch im Inland empfangen werden. Kaum bekannt ist aber, dass der Auslandssender des tschechischen Rundfunks zu den absoluten Vorreitern in Sachen moderner Technologie gehört. Radio Prag war nämlich das erste Medium in Tschechien, das sich eine Homepage zulegte, und zwar schon 1994. Damals wusste noch kaum jemand im Land, was das Wort Internet eigentlich bedeutete. Zu verdanken war der frühe Schritt in die Zukunft dem damaligen Chef des Senders, Dušan Palka. Er sagt:
18: Ich erinnere mich noch sehr gut, wie ich das erste Mal vom Internet gehört habe. Zum einen habe ich darüber in den Agenturmeldungen gelesen und zum anderen zeigte mir meine heutige Ehefrau eine Präsentation darüber, was das Internet ist, wie man es nutzen könnte und wozu es gut ist. Sofort begriff ich, dass dies ein unglaublich glücklicher Moment war und dass wir uns das zunutze machen würden. Gerade zu dieser Zeit musste ich mich damit beschäftigen, wie unsere Ausgaben gesenkt werden können. Denn unser Etat bestand zu 50% aus den Kosten für die Kurzwellensender. Das war ein unglaublich hoher Preis. Wir wussten also, dass wir eine andere Übertragungsweise für die Rundfunkberichte finden müssen.
7: Obwohl es erst drei Dekaden her ist, dass Radio Prag dem globalen Netz beigetreten ist, klingt die Erzählung von Dušan Palka wie eine Geschichte aus uralten Zeiten. Einen Internetanschluss hatten damals nur 5 Mitarbeiter des Senders. Noch bevor die Website radio.cz online ging, begannen sie mit dem Versenden der Newsletter. Dazu hat Palka eine Anekdote parat.
19: Ta zvuková stránka přišla až po několika letech.
18: Audio-Elemente kamen erst nach ein paar Jahren zur Website hinzu. Zuerst war es so, dass der jeweilige Redakteur, der an dem Tag die Nachrichten im Studio einlas, uns den Text dann auf Diskette übergab, falls sich heute überhaupt noch jemand erinnert, was das ist. Den Text arbeiteten wir grafisch auf und versendeten ihn als E-Mail. Interessant war, dass eine der ersten Reaktionen darauf von der CIA kam. Das war witzig, denn von dort schrieb uns jemand, seine Arbeit werde ihm unglaublich erleichtert, da er unsere Nachrichten jetzt als Text bekomme und sie nicht mehr aufnehmen und abtippen müsse.
7: Beim Aufkommen der neuen Technologien war der Auslandssender des tschechischen Rundfunks seinerzeit immer einen Schritt voraus. Bereits 2007 gab es hier die ersten Podcasts. Die einzelnen Beiträge in den verschiedenen Sprachen konnten jedoch schon vorher heruntergeladen werden. Der langjährige Chefredakteur Miroslav Krupička blickt zurück.
20: 98, 99, tehdy.
18: In den Jahren 1998 und 99 waren die Mobiltelefone noch nicht so smart wie heute. Es fehlten die einfachen Apps. Das Herunterladen der Audiodateien passierte über RSS-Channels. Dies war noch etwas halsbrecherisch, aber es handelte sich schon um das, was wir heute Podcast nennen. Jeder beliebige Bestandteil des Programms oder auch die gesamte 30-minütige Sendung konnten heruntergeladen und dann jederzeit angehört werden.
7: Nicht alle Stammhörer seien jedoch bei den Neuerungen mitgegangen, räumt Krupička ein.
18: Die Kurzwellenfans schrieben uns oft und riefen auch an. Oder sie besuchten uns gerne bei ihren Sommerreisen durch Europa. Sie wurden aber immer weniger, denn dieses Hobby, das so alt ist wie das Radio selbst, hat heute eben nicht mehr so viele Anhänger. Dafür konnte aber das junge Publikum mit den neuen Technologien etwas anfangen. Somit haben wir eine Hörergruppe nach und nach verloren, aber eine andere aufgebaut.
7: Heute registriert die Website von Radio Prag International jedes Jahr rund 8 Millionen Besucher.
0: Herzlich willkommen, liebe Hörerinnen und Hörer, beim halbstündigen Programm von Radio Prag in deutscher Sprache, sagt Gerald Schubert. Diejenigen unter Ihnen, die unsere Sendungen regelmäßig verfolgen, sind wahrscheinlich daran gewohnt, dass wir Ihnen eingangs einen Nachrichtenüberblick bieten. Heute aber, in einer der letzten Sendungen des Jahres, wollen wir gerne einmal eine Ausnahme machen. Radio Prag hat nämlich für Sie ein Hörspiel.
7: Mit dieser Anmoderation an einem Dezembertag 2003 kündigte Gerald Schubert ein besonderes Projekt von Radio Prag an, nämlich die eigene Adaption des Hörspiels Anděl Strážný von Václav Havel, zu Deutsch der Schutzengel.
21: Guten Tag, Herr Warak.
22: Ja, der bin ich.
21: Ausgezeichnet, bin also richtig. Darf ich eintreten?
7: Im Jahr darauf präsentierte auch die englische Redaktion die Inszenierung Garden Angel. David Vaughan ist noch heute begeistert.
23: Náhodou jsem zjistil, že ta hra existuje.
24: Ich hatte durch Zufall von diesem Stück erfahren. Soweit ich wusste, war es nie ins Englische übersetzt worden. Es war ein Hörspiel und 20 Minuten lang. Damit passte es perfekt ins Programm von Radio Prag. Also haben wir es umgesetzt.
23: A pak jsme to zrealizovali.
25: How do you do? Mr. Bavak?
26: Yes, that's me. How do you do?
25: Oh, wonderful, I'm in the right place.
7: Radio Prag und Radio Prag International, das waren und sind vor allem die Hörerinnen und Hörer. Es lässt sich nicht zählen, wie viele es davon in den 90 Jahren schon gab. Immer aber standen sie in Verbindung mit dem Sender und das von allen Winkeln der Erde aus. Fast um die Ecke hingegen, nämlich in Frankfurt am Main, lebte Clara Winkler, die 2017 berichtete.
27: Also ich bin durch meinen Vater auf das Radio hören gekommen. Also ich habe ihn irgendwann mal gefragt, kann man denn da auch so ein bisschen was über andere Länder und andere Kulturen lernen? Da war ich, glaube ich, 7 Jahre alt oder so. Und da hat er gemeint, ja, das kann man. Und da habe ich dann auch angefangen, Radio zu hören. Und da war Radio Prag, glaube ich, auch so der erste Sender, wo ich dann Empfangsberichte hingeschrieben habe. Und es ging dann auch weiter mit Südkorea, also KBS, und RTI, also in Taiwan, habe ich auch noch ein paar Empfangsberichte hingeschrieben.
7: Als einen ähnlich treuen Hörer bezeichnete sich Romano Bayou, der dem Prager Funkhaus einen persönlichen Besuch abstattete. Im Studio erzählt er seine Geschichte aus Westafrika.
24: Ich komme aus Benin. Radio Prag höre ich seit 2006. Schnell habe ich damit begonnen, Hörerberichte abzuschicken. Als Belohnung bekam ich QSL-Karten, auf denen meist die Sehenswürdigkeiten der Tschechischen Republik abgebildet waren. Schon seit mehr als 10 Jahren höre ich über Prag im Radio und jetzt bin ich hier.
7: Die erwähnten QSL-Karten sind ein Phänomen der Auslandssender. Wenn ein Hörer auf der anderen Seite der Erde ein Signal über Kurzwelle empfing, informierte er den Sender darüber, welche Qualität es hatte. Dafür stellten die Redaktionen bestimmte Postkarten zur Verfügung. QSL steht als Code nämlich für Ich bestätige den Empfang.
28: Forum.
7: QSL-Karten gibt es bei Radio Prag International immer noch. Heute dienen sie jedoch nicht mehr ihrem ursprünglichen Zweck, sondern sind Souvenirs und kleine Aufmerksamkeiten für die Stammhörer. Sie pflegen also weiterhin die Verbindung zwischen Sender und Hörerschaft. Jedes Jahr entsteht eine neu gestaltete Serie. Die Karten wirken dadurch wie kleine Kunstwerke. Deren Autorin ist seit einigen Jahren die Designerin Christina Markova. Den Auftakt machte sie 2024 mit einem Viererset mit abstrakten Collagen zu berühmten tschechischen Komponisten. Dazu die Künstlerin.
29: Es ging mir darum, bestimmte Gefühle zu ihrer Musik auszudrücken. Ich empfinde die Gestaltung der Karten als große Freude und auch Ehre, dass ich anhand meiner visuellen Äußerung unser öffentlich-rechtliches Medium im Ausland repräsentieren darf. Ich finde die Vorstellung schön, dass die QSL-Karten bis ans andere Ende der Welt gelangen und dass sie sich jemand dort auf den Tisch stellt oder an den Kühlschrank hängt.
7: Auf die neuen Werke von Christina Markova für das kommende Jahr freut sich sicher auch schon Jorge Wuston Alarcón in Chile. Nach eigenen Angaben ist er seit 1980 treuer Hörer von Radio Prag und später Radio Prag International. Bisher habe er 466 QSL-Karten in seiner Sammlung, schreibt Jorge stolz, und alle seien sorgfältig in Alben einsortiert.
24: Mit jeder QSL-Karte wurde mir ein Traum erfüllt. Meine Lieblingskarte habe ich am 5. Juni 1995 erhalten. Auf ihr ist die Prager Burg zu sehen und wenn man sie bewegt, ändert sie ihre Farbe, so wie ein Regenbogen. Sie ist wirklich schön.
7: In diesem Jahr gibt es bei Radio Prag International eine Serie von ganzen 10 QSL-Karten. Sie verweisen auf die reiche Geschichte des Senders und feiern sein 90-jähriges Bestehen. Außerdem gibt es für einen Sendebericht über den 31. August, also die Ausstrahlung an unserem Geburtstag, eine Sonder-QSL-Karte.

Das war die letzte Folge unserer Serie zum 90-jährigen Jubiläum von Radio Prag International. Für heute verabschiedet sich aus dem Studio Markéta Kachlíková. Sie hörten Radio Prag International, die Sendungen des Tschechischen Rundfunks in der deutschen Sprache. Auf Wiederhören!